0: Defizit von 4,2 Milliarden Euro. Bei der Pflegeversicherung brenne die Hütte, sagte Verbandschef Blatt dem Spiegel. Die Politik müsse jetzt das Ruder herumreißen, sonst würden die Finanzprobleme im kommenden Jahr unbeherrschbar. Bundesgesundheitsministerin Warken hat angekündigt, noch vor der Sommerpause den Entwurf für eine Pflegereform vorzulegen. Es wird befürchtet, dass Pflegebedürftige dann mehr selbst zahlen müssen.
1: Russland greift die ukrainische Hauptstadt Kiew offenbar massiv mit Drohnen und ballistischen Raketen an. Das ging aus Warnungen der ukrainischen Luftwaffe auf der Plattform Telegram hervor. Medien und Augenzeugen berichten von mehreren Explosionen in Kiew. Das Ausmaß des Angriffs war zunächst nicht absehbar. Am Abend hatte der ukrainische Präsident Selenskyj vor einem russischen Angriff mit der Mittelstreckenrakete vom Typ Oreshnik gewarnt. Er berief sich dabei auf Geheimdiensterkenntnisse. Nach Schüssen unweit des Weißen Hauses hat sich rund um den Amtssitz von US-Präsident Trump ein Großaufgebot an Sicherheitskräften postiert. Wie der Chef der Bundespolizei FBI Patel bestätigt hat, sind im Gebiet um die Pennsylvania Avenue und die 17. Straße Schüsse gefallen. Das FBI unterstütze den für den Schutz des Präsidenten zuständigen Secret Service. Ein Augenzeuge berichtete von einer Salve von 20 bis 25 Schüssen, die wie Feuerwerk geklungen hätten. Zum Zeitpunkt des Vorfalls hielt sich Präsident Trump im Weißen Haus auf, um an einer Vereinbarung zur Beendigung des Irankriegs zu arbeiten. Der FC Bayern München hat zum 21. Mal den DFB-Pokal gewonnen und das Double perfekt gemacht. Der deutsche Fußballmeister besiegte Titelverteidiger VfB Stuttgart mit 3:0. Aus der Sportredaktion Tom Gernke.
2: Mann des Spiels war Bayerns Torjäger Harry Kane. Der Engländer traf gleich dreimal und gewann so zum ersten Mal in seiner Karriere ein großes Finale. Dabei war der Gegner aus Stuttgart über weite Teile der Partie klar spielbestimmt, mutig, engagiert und hatte die besseren Tormöglichkeiten. Die klare Leistungssteigerung der Bayern in der zweiten Halbzeit machte am Ende den Unterschied aus. Für die Bayern ist es der erste Pokalsieg seit 6 Jahren. Stuttgart beendet die Saison ohne Titel.
1: Das waren die Nachrichten. Das Wetter in Deutschland. Es ist trocken, im Norden vereinzelt Schauer, Tiefstwerte 17 bis 8 Grad. Am Tage sonnig, Höchstwerte 26 bis 34 Grad. Es ist 2.03 Uhr.
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4: Mit Christopher Mann und Christian Binde spielt für uns Naturhorn. Nein, das heißt nicht, dass das Horn direkt vom Widder kommt, sondern dass das Naturhorn aus Metall ist und noch keine Drehventile hat, die sonst so flink die Finger drücken. Christian Binde muss noch mehr mit Lippen und Luft arbeiten. Das Konzert für Horn und Orchester in D-Moll von Antonio Rossetti spielt er uns zusammen mit dem Ensemble Campagna di Punto.

Christian Binde und Compagnia di Punto mit dem Konzert für Horn und Orchester in D-Moll von Antonio Rossetti im ARD-Nachtkonzert, das Ihnen BR Klassik präsentiert. Christian Binde hat hier Naturhorn gespielt und auch unser nächstes Ensemble, die Musica Antiqua Köln, gehört in die Fraktion Historische Aufführungspraxis. Und wer für Naturhorn zu haben, nur ist in dieser Sinfonia Concertante von Johann Christian Bach keins besetzt. Für Geigen, Cello, zwei Oboen und Streicher und Begleitung ist die Sinfonia.

Reinhard Göbel und die Musica Antiqua Köln mit einer Sinfonia von Johann Christian Bach. Im ARD-Nachtkonzert präsentiert von BR Klassik scheint's, als ob die Engel singen. Die Engel, das sind in diesem Fall La Compagnia del Madrigale, das Gesangsensemble, und ausgewählte Madrigale von Carlo Gesualdo da Venosa singen sie uns.

La Compagnia del Madrigale mit ausgewählten Madrigalen von Carlo Gesualdo da Venosa im ARD-Nachtkonzert und das präsentiert Ihnen BR Klassik. Ein Klavierkonzert von Nikolai Mettner, sein drittes in E-Moll, spielt uns Jewgeni Sudbin zusammen mit dem Bergen Philharmonic Orchestra und am Pult Andrew Litten.

Jewgeni Sudbin und das Bergen Philharmonic Orchestra unter der Leitung von Andrew Litton mit dem dritten Klavierkonzert von Nikolai Medtner. Das ist das ARD-Nachtkonzert und das präsentiert Ihnen BR Klassik. Durch den Wald spazieren und lauschen, da hört man manches. Wir hören jetzt die Bäume singen, die Eichen. Songs of the Oak von Florence Price, eine sinfonische Dichtung, die uns die Württembergische Philharmonie Reutlingen spielt.

Musik von Gabriel Fauré aus Pelléas et Mélisande, gespielt vom Rundfunksinfonieorchester Saarbrücken unter der Leitung von Myun Wung Chong. Russland, Deutschland, Spanien, Polen, Italien und Ungarn, so heißen die Sätze für dieses Klavierstück von Moritz Moszkowski, das er aus aller Herren Länder genannt hat. Es spielen Ulrich Köller und Gérard Wyss.

Ulrich Köller und Gérard Wyss mit dem Stück Aus aller Herren Länder von Moritz Moschkowski mit Satztiteln wie Russland, Spanien, Italien oder Ungarn. Und dieses Spiel, das lässt sich auch noch weiter spinnen. Jetzt geht's nach Italien und Frankreich mit Musik von Luigi Boccherini und seinem 6. Cellokonzert, gespielt von Ophélie Gaillard und dem Pulcinella Orchestra. In ARD Nachtkonzert, präsentiert von BR Klassik.

Ophelie Gaillard und das Pulcinella Orchestra haben uns das sechste Cellokonzert in D-Dur von Luigi Boccherini gespielt. Sie hören das ARD-Nachtkonzert, das Ihnen BR Klassik präsentiert. Hier noch mit Chopin kurz und dann mit den Nachrichten um 5.

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1: 5 Uhr mit Gabriela Kühne. Die gesetzlichen Krankenkassen warnen vor einem Milliardendefizit in der Pflege. Demnach hat sich die Finanzlage seit Jahresanfang noch einmal deutlich verschlechtert. Aus der Nachrichtenredaktion Simone Kienzle.
2: Laut dem GKV-Spitzenverband gab es im ersten Quartal in der Pflegeversicherung ein Minus von fast 670 Millionen Euro. Bis Ende des Jahres droht demnach ein Defizit von 4,2 Milliarden Euro. Bei der Pflegeversicherung brenne die Hütte, sagte Verbandschef Blatt dem Spiegel. Die Politik müsse jetzt das Ruder herumreißen, sonst würden die Finanzprobleme im kommenden Jahr unbeherrschbar. Bundesgesundheitsministerin Warken hat angekündigt, noch vor der Sommerpause den Entwurf für eine Pflegereform vorzulegen. Es wird befürchtet, dass Pflegebedürftige dann mehr selbst zahlen müssen.
1: Nach den Schüssen nahe dem Weißen Haus in Washington ist ein mutmaßlicher Angreifer tot. Laut Secret Service, der für die Sicherheit von US-Präsident Trump zuständig ist, hatte die Person eine Waffe aus einer Tasche gezogen und das Feuer eröffnet. Beamte hätten das Feuer erwidert und den Verdächtigen getroffen. Er sei im Krankenhaus für tot erklärt worden. Auch ein unbeteiligter Passant wurde demnach während des Schusswechsels verletzt. US-Präsident Donald Trump hielt sich zum Zeitpunkt des Vorfalls im Weißen Haus auf. Der Vorfall werde nun untersucht. Russland hat die ukrainische Hauptstadt Kiew offenbar massiv mit Drohnen und ballistischen Raketen angegriffen. Mehrere Wohngebäude seien beschädigt worden, außerdem eine Schule, teilte Kiews Bürgermeister Vitali Klitschko mit. 9 Menschen seien verletzt worden. Dem Angriff ging eine Warnung der Luftwaffe vor dem möglichen Einsatz der russischen Mittelstreckenrakete Oreshnik voraus. Russland äußerte sich bislang nicht zu den Angriffen. In Polen, als westlichem Nachbarland der Ukraine, ist die Luftwaffe im eigenen Luftraum im Einsatz. Es handle sich um eine Vorsichtsmaßnahme, teilte die Armee mit. Der FC Bayern München hat zum 21. Mal den DFB-Pokal gewonnen und das Double perfekt gemacht. Der deutsche Fußballmeister besiegte Titelverteidiger VfB Stuttgart mit 3:0. Aus der Sportredaktion Tom Gerdke.
3: Mann des Spiels war Bayerns Torjäger Harry Kane. Der Engländer traf gleich 3-mal und gewann so zum ersten Mal in seiner Karriere ein großes Finale. Dabei war der Gegner aus Stuttgart über weite Teile der Partie klar spielbestimmt, mutig, engagiert und hatte die besseren Tormöglichkeiten. Die klare Leistungssteigerung der Bayern in der zweiten Halbzeit machte am Ende den Unterschied aus. Für die Bayern ist es der erste Pokalsieg seit 6 Jahren. Stuttgart beendet die Saison ohne Titel.
1: Das waren die Nachrichten. Das Wetter in Deutschland. Am Tage sonnig, Höchstwerte 26 bis 34 Grad, im Norden kühler. Und die Zeit, es ist gleich 5.03 Uhr.
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4: Einen schönen guten Morgen mit Christopher Mann und mit Musik von Johann Gottlieb Graun.

Daniel Sepeck war der Solist im Anfang dieses Violinkonzerts von Johann Gottlieb Graun. Er hat zusammengespielt mit der Wiener Akademie und die Leitung hatte Martin Haselböck. Das ist das ARD-Nachtkonzert und das präsentiert Ihnen BR Klassik. Das London Symphony Orchestra will klingen wie singen. Und es spielt uns eine Vokalise von Sergei Rachmaninow unter der Leitung von André Previn.

André Previn und das London Symphony Orchestra mit dieser Vokalise von Sergei Rachmaninow. Der französische Komponist François-Joseph Gossec, der wusste die Zeit zu nehmen, wie sie ist, und als die französische Revolution in vollem Gange war, hat er eben Revolutionsmusiken geschrieben. Vorher allerdings einen Haufen Sinfonien. Und eine davon in D-Dur spielen uns jetzt die London Mozart Players unter Matthias Barmatt.

Matthias Barmath und die London Mozart Players mit dieser Sinfonie in D-Dur von François-Joseph Gossec. BR Klassik präsentiert Ihnen das ARD-Nacht-Konzert und Michael Endres spielt uns 12 Tänze von Franz Schubert.

12 Tänze von Franz Schubert, Deutschverzeichnis 128, hier gespielt im AD-Nacht-Konzert von Michael Endres. Ein Leben zwischen Kelheim und Karlsruhe, das hat der Komponist, Geiger und Musikdirektor Johann Evangelist Brandl gelebt. Und das Karlsruher Barockorchester spielt uns eine Sinfonia von ihm unter der Leistung von Kirsten Kares.

Das Karlsruher Barockorchester mit dieser Sinfonia in S-Dur von Johann Evangelist Brandl. David Zinman steht am Pult des Tonhalle-Orchesters Zürich und auf den Pulten die König-Stephan-Ouvertüre von Ludwig van Beethoven.

Die König-Stefan-Ouvertüre im ARD-Nachtkonzert, präsentiert von BR Klassik mit dem Tonhalle-Orchester Zürich. Und die Leitung hatte David Zinman. Komponiert hat die Ouvertüre Ludwig von Beethoven. Mit Musik von Percy Grainger geht's auf 6 Uhr zu. Ich wünsche Ihnen einen wunderbaren Sonntag. Mein Name ist Christopher Mann. Bis dann.

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1: 6 Uhr. In den USA sind in der Nähe des Weißen Hauses mehrere Schüsse gefallen. Der Verdächtige wurde von Sicherheitsbeamten angeschossen und starb kurze Zeit später. Eine weitere Person wurde verletzt. Aus Washington, Nina Barth.
2: Um kurz nach 18 Uhr Ortszeit in Washington hat ein Mann in der Nähe des Weißen Hauses eine Waffe gezogen und mehrere Schüsse abgegeben. In Richtung Secret Service Beamte an einem Sicherheitskontrollpunkt des Weißen Hauses. Laut Secret Service erwiderten Beamte die Schüsse und trafen den Verdächtigen. Der Mann starb im Krankenhaus. Ein unbeteiligter Passant wurde ebenfalls von einer Kugel getroffen und liegt im Krankenhaus. Bei dem getöteten Verdächtigen handelt es sich laut US-Medien um einen 21 Jahre alten Mann. Sein Motiv ist noch unklar. Mehrere US-Medien berichten, dass der Mann der Polizei bekannt war und psychisch krank gewesen sein soll.
1: In der Nacht hat Russland die ukrainische Hauptstadt Kiew mit Drohnen und ballistischen Raketen angegriffen. Nach Angaben der Behörden wurden 9 Menschen verletzt. Die Bewohner Kiews wurden dazu aufgefordert, weiter in ihren Schutzräumen zu bleiben. Für SR Info Florian Kellermann.
3: Im Stadtviertel Pecharsk, im Zentrum gelegen, gab es nach Angaben der Stadtverwaltung einen Einschlag in ein 20-stöckiges Gebäude. Im Stadtteil Schewtschenkiwski sei der Eingang zu einem Schutzraum, in dem sich Menschen befinden, verschüttet, so Bürgermeister Vitali Klitschko. Ein großes Feuer brach in einem Einkaufszentrum mit angrenzendem Markt an der Metrostation Lukjaniwska aus. Ganz im Süden von Kiew brannte eine Tennishalle nieder. Nach nicht bestätigten Informationen könnte Russland in der Nacht auch die Mittelstreckenrakete Arieschnik eingesetzt haben, dann zum dritten Mal während des laufenden Kriegs. Ein Video von einem Angriff auf die Stadt Bila Zerkva südlich von Kiew deutet darauf hin.
1: Bei den Filmfestspielen in Cannes hat der rumänische Regisseur Cristian Mundiu mit dem Film Fjord die Goldene Palme gewonnen. Der große Preis der Jury ging an Andrei Sviagintsev für den gesellschaftlichen Thriller Minotaur. Geehrt wurde auch der einzige deutsche Beitrag. Regisseurin Valeska Griesebach erhielt für den Film Das geträumte Abenteuer den Preis der Jury. Sie hatte 2017 mit ihrem Film Western bereits den Günther Rohrbach Filmpreis gewonnen. In Cannes ging der Preis für die beste Regie an Pavel Pavlovsky für den Film Vaterland mit Sandra Hüller. Zum ersten Mal in diesem Jahr ist gestern die 30-Grad-Marke geknackt worden. Die höchste Temperatur hat der Deutsche Wetterdienst in Heidelberg und bei Karlsruhe gemessen, 31,5 Grad. In Regensburg in Bayern waren es 31,4 Grad. Auf Platz 3 der deutschen Hitzeskala schafft es Neunkirchen-Wellesweiler mit exakt 31 Grad. Nach der aktuellen Prognose wird es im Saarland heute sogar noch etwas heißer. Fußball-Bundesligist Bayern München hat am Abend den DFB-Pokal gewonnen. Das Finale im Berliner Olympiastadion gegen den Titelverteidiger VfB Stuttgart endete 3:0. Zuvor hatte der erste FC Saarbrücken den Fußball-Saarland-Pokal gewonnen. Der FCS schlug den FC Homburg mit 4:2. Nach dem Spiel Saarbrücken gegen Homburg berichtet die Polizei von diversen Vorfällen. Die Rede ist von mehreren Straftaten und Ordnungswidrigkeiten, etwa durch Knallkörper und Pyrotechnik. Nach Angaben der Einsatzkräfte wurden 40 Platzverweise ausgesprochen und zum Trennen rivalisierender Fans Pfefferspray eingesetzt. Eine Polizei sei in Gewahrsam genommen worden. Mehrere Fans und 2 Polizeibeamte erlitten leichte Verletzungen. Und das waren die Nachrichten mit Luisa Oberhauser. 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Das Wetter. Heute wird es sonnig mit ein paar Quellwolken bei bis zu 33 Grad. Nachts kühlt es ab auf 17 bis 9 Grad. Die weiteren Aussichten. Es bleibt die ganze Woche trocken und heiß bei um die 30 Grad.
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4: Mit Maria Gutierrez. Guten Morgen und ganz herzlich willkommen an diesem Pfingstsonntag 2026, den wir mit einer Polonaise beginnen aus der Sinfonie D-Dur von Paul Wranitzky und den London Mozart Players unter Matthias Barmatt.

Murajika Uri spielte die Musik zur Serie The Last of Us, komponiert von Gustavo Santaolalla. Eine sehr erfolgreiche Fernsehserie nach einem Videospiel mit Pedro Pascal. Igor Levit jetzt mit der Nummer 4 der vier ernsten Gesänge, Wenn ich mit Menschen und mit Engelszungen redete, von Johannes Brahms in der Klavierfassung von Max Reger.

Die Silberfee aus dem Ballett Dornröschen von Peter Tschaikowski, hier gespielt vom Baltic Sea Philharmonic Orchestra unter Christian Järvi. Die nächste Musik ist entstanden, als die NASA-Sonde an Pluto vorbeigeflogen ist 2015 und Bilder zur Erde geschickt hat, wo ein riesiges weißes Eisherz schon sehr aufgefallen ist. Andrew Sparrow hat's komponiert, Pluto's Crossing Signal Acquisition.

Das SWR-Rundfunkorchester Kaiserslautern unter der Leitung von Grzegorz Nowak mit dem dritten Satz, dem Scherzo-Satz aus der 6. Sinfonie G-Moll von Karl Czerny. Den kennen die meisten Menschen, zumindest die klavierspielenden Menschen. Wahrscheinlich nur durch seine Etüden für Klavier, aber Czerny ist längst mehr als ein Etüdenmeister oder auch ein Vielschreiber. Er hat über 860 Werke veröffentlicht. Die Stärke seiner Sinfonien ist hier sehr zum Ausdruck gekommen. Emmanuel Pahud-Flöte und die Berliner Barocksolisten spielen jetzt den zweiten Satz aus dem Flötenkonzert G-Dur von Georg Philipp Telemann.

Das Sinfonieorchester Göteborg und dann nehme Järvi mit dem dritten Satz Intermezzo aus der Sinfonie C-Moll von Edvard Grieg. Eine spannende Geschichte verbirgt sich hinter dieser Sinfonie. Die schlummerte nämlich über 100 Jahre in einer Bibliothek in Bergen mit Griegs handschriftlicher Widmung auf dem Einband »Darf niemals aufgeführt werden«. Und über 100 Jahre hat man sich daran gehalten, bis 1980 in Russland das Werk dann doch aufgeführt wurde und ein Jahr später dann auch in Bergen in einem großen Fernsehkonzert. Das Kölner Kammerorchester unter Christian Ludwig jetzt mit dem dritten Satz aus der ersten Streicherserenade von Robert Fuchs heute an Pfingstsonntag.

Der chinesische Komponist, Pianist, Filmemacher und Installationskünstler Yang Bao hier mit The Riddle aus seinem Album Madlands nach seiner gleichnamigen Ausstellung in Shanghai, wo Yang Bao großformatige Klangskulpturen aus Edelstahl und 24-karätigem Gold präsentiert hat. Yang Bao. Die Budapester Strings jetzt mit einer Gavotte von Arthur Foote.

Das Ensemble Generation Mozart unter Peyman Memansardi mit dem ersten Satz aus der Pantomime D-Dur von Joseph Martin Kraus. Harrison Gregson Williams hat die Musik komponiert zum Film Schreck, der tollkühne Held, ein großer grüner Oger mit seinem treuen Esel. Die beiden haben schon 2001 das Kinopublikum in der ganzen Welt erobert und es gab mehrere Fortsetzungen. Hier Fairy Tale.

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1: 7 Uhr. Russland hat in der Nacht die ukrainische Hauptstadt Kiew massiv mit Drohnen und Raketen angegriffen. Bürgermeister Klitschko berichtete auf Telegram von mehreren getroffenen Gebäuden, darunter auch Hochhäuser und eine Schule. 9 Menschen seien verletzt worden. Klitschko forderte die Bewohner Kiews auf, weiter in ihren Schutzräumen zu bleiben. Im Nachbarland Polen erklärte das Militär auf Ex, angesichts der russischen Angriffe in der Ukraine sei die Luftabwehr in Alarmbereitschaft, Militärflugzeuge seien aufgestiegen. In der serbischen Hauptstadt Belgrad haben gestern Zehntausende Menschen demonstriert. Sie protestierten gegen Korruption und die autoritäre Regierung von Präsident Vucic. Die studentische Protestbewegung wird inzwischen von Millionen Bürgerinnen und Bürgern unterstützt. Sie fordern Neuwahlen. Aus Belgrad, Sahar Beyam.
2: Zwar hatte Präsident Vucic zuletzt Wahlen für den Herbst angekündigt, viele Demonstrierende und Beobachter zweifeln jedoch daran. Gleichzeitig bereitet sich die Bewegung politisch vor. Sie arbeitet an Programmen, einem proeuropäischen Kurs und Kandidatenlisten. Kurz an einem Gegenentwurf zu Vucics Regierung. Auslöser der Bewegung war der Einsturz eines Bahnhofsvordachs in Novi Sad im November 2024, bei dem 16 Menschen ums Leben kamen. Für viele gilt die Katastrophe inzwischen als Symbol für Korruption und staatliches Versagen.
1: Nach dem Schusswechsel in der Nähe des Weißen Hauses in Washington ist der mutmaßliche Angreifer tot. Er wurde von Sicherheitskräften angeschossen und starb kurze Zeit später. Der Mann soll am frühen Abend Ortszeit an einem Kontrollpunkt plötzlich eine Waffe aus einer Tasche gezogen und das Feuer eröffnet haben. Während des Schusswechsels wurde auch ein unbeteiligter Passant verletzt. Ein Ermittler erklärte, bei dem Angreifer handele es sich um einen psychisch kranken Mann. Gegen ihn habe eine Anordnung vorgelegen, sich vom Amtssitz des Präsidenten fernzuhalten. In St. Ingbert gibt es für das leerstehende Gebäude der alten Schule Hassel eine Zwischennutzung. Nach Angaben der Stadt will der Verein Montessori Saarpfalz dort ab dem Sommer 2 Jahre lang Kinder unterrichten. Los geht es zum neuen Schuljahr mit Kindern ab Klassenstufe 7. Der Träger braucht eine Zwischenlösung, weil sich der geplante Umzug in die Wiesenthalschule verzögert. Eigentlich sollte die alte Schule in Hassel renoviert und zum Ersatzstandort für die nahegelegene Kita Sonnenblume werden. Aber für die Kita wurde ein anderes Ausweichquartier gefunden. Fußball-Bundesligist Bayern München hat am Abend den DFB-Pokal gewonnen. Das Finale im Berliner Olympiastadion gegen den Titelverteidiger VfB Stuttgart endete 3:0. Zuvor hatte der erste FC Saarbrücken den Fußball-Saarland-Pokal gewonnen. Der FCS schlug den FC Homburg mit 4:2. Am Boostalsee findet heute am Pfingstsonntag und morgen wieder das SR3 Kinderfest statt. Der Eintritt ist frei. Das Bühnenprogramm beginnt an beiden Tagen um 13 Uhr. SR-Reporterin Julia Becker-Maleska.
3: Bis 18 Uhr gibt es auf der Bühne unter anderem eine Zaubershow mit Jakob Matthias. Wie jedes Jahr die beliebte Mitmach-Tanzshow von der Tanzschule Boots-Ullmann und das Jongliertheater Christian Dier. Das Motto in diesem Jahr ist Flossi der Sportler, weil in diesem Jahr die Special Olympics und die Fußball-Weltmeisterschaft stattfinden. Auf dem ganzen Gelände können die Kinder Sportarten ausprobieren und sich austoben auf Hüpfburgen, Kletterturm, beim Rodeo oder Bungee-Run. Etwas ruhiger geht es beim Recycling-Workshop und im Bastelzelt direkt neben der Bühne zu. Es wird heiß, aber für Getränke und Essen ist natürlich auch gesorgt.
1: Im vergangenen Jahr kamen zum SR3 Kinderfest rund 12.000 Besucher. Und das waren die Nachrichten mit Luisa Oberhauser. 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Das Wetter. Heute wird es sonnig mit ein paar Quellwolken bei bis zu 33 Grad. Die weiteren Aussichten. Es bleibt die ganze Woche trocken und heiß bei um die 30 Grad. Die Zeit, es ist 7.04 Uhr.
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4: Mit Maria Gutierrez, guten Morgen und herzlich willkommen jetzt zur Bach-Kantate. Heute an Pfingstsonntag erschallet ihr Lieder, Bachwerkeverzeichnis 172 von Johann Sebastian Bach, die Bach 1714 in Weimar für Pfingsten komponiert hat, wo er Hoforganist von Johann Ernst von Sachsen-Weimar gewesen ist und auch Konzertmeister. John Elliott Gardiner dirigiert die English Baroque Soloists und den Monteverdi Choir. Und die Solisten und Solistinnen sind Martina Jankova Sopran, Robin Blaze Countertenor, Christoph Gens Tenor, Reinhard Hagen Bass.

Erschallet ihr Lieder, die Kantate Bach-Werkverzeichnis 172 von Johann Sebastian Bach, heute an Pfingstsonntag auf SR Kultur mit Martina Jankova, Sopran, Robin Blaze, Countertenor, Christoph Gens, Tenor, Reinhard Hagen, Bass, den English Baroque Soloists und dem Monteverdi Choir unter John Elliott Gardiner. Axel Schacher Violine, das Sinfonieorchester Basel unter Ivar Bolton jetzt mit der Berceuse, dem Wiegenlied von Gabriel Fauré.

Jig a Jig aus dem Celtic Concerto von Catherine Finch, einer walisischen Komponistin und Harfenistin, die einst zur königlichen Harfenistin des walisischen Königshaus ernannt worden ist. Hier mit der Sinfonia Cymri unter der Leitung von John Rutter aus dem Album Blessing. Ihr Jahrgang 1945, die Musikerin 1980 teilen sich eine große Leidenschaft, nämlich die Liebe zur Harfe. Wie hat John Rutter erzählt, seine Liebe zur Harfe ist sehr früh entfacht worden. Als Junge sang er Sopran bei Benjamin Britten's Ceremony of Carols und er sei wie gefesselt gewesen von den Klängen der sie begleitenden Harfe. Und Catherine Finch hat sich schon mit 5 Jahren für die Harfe begeistert. Der saarländische Pianist und Klavierprofessor aus Mannheim, Wolfram Schmidt-Leonardi, spielt jetzt die 3. der 7 Bagatellen für Klavier von Ludwig van Beethoven.

Wolfram Schmidt-Leonardi und die Bagatelle F-Dur von Ludwig van Beethoven. Filmmusik jetzt von Caroline Petit zu Rémy sans famille, Rémy ohne Familie. Das ist die Verfilmung eines Romans von Hector Malot und erzählt die Geschichte des Waisenjungen Rémy, der von Madame Barbarin aufgenommen wird, ihr aber im Alter von 10 Jahren wieder weggenommen wird. Und Signor Vitalis, ein geheimnisvoller Wandermusiker, kümmert sich um ihn. Bei ihm lernt er das harte Leben eines Straßenmusikers kennen. Mit dabei noch sein treuer Hund Capi und sein kleiner Affe Jolicoeur. Rémy sans famille.

Persistent Doubts der britischen Komponistin Ilona Sekac. Alessandro Marcello aus Venedig war ein Universalgelehrter der 17. Jahrhundertwende, Dichter, Jurist, Komponist und Philosoph. Und wie sagt Oboist Albrecht Meyer, sein Obonkonzert D-Moll ist nicht nur der sogenannte Archetypus der Obonkonzerte, das erste richtige virtuose solistische Obonkonzert der Geschichte, sondern es ist so beliebt und auch so beeindruckend, dass selbst Johann Sebastian Bach sich die Noten hat kommen lassen und er hat es für sein Instrument bearbeitet, für den Kielflügel, also das Cembalo. Albrecht Meyer. Und Albrecht Meyer ist ja der Solist und er dirigiert das New Seasons Ensemble im dritten Satz aus dem Obonkonzert D-Moll von Alessandro Marcello.

Das Finale aus der Sinfonie D-Dur von Michael Haydn mit dem Franz Liszt Kammerorchester. Und jetzt Filmmusik von Victor Young zu In 80 Tagen um die Welt nach Jules Verne, Verfilmung aus dem Jahr 1956 mit David Niven als Phileas Fogg, der wegen einer Wette in 80 Tagen um die Welt reist.

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1: 8 Uhr. In der Nacht hat Russland die ukrainische Hauptstadt Kiew mit Drohnen und ballistischen Raketen angegriffen. Nach Angaben der Behörden wurden 9 Menschen verletzt. Die Bewohner Kiews wurden dazu aufgefordert, weiter in ihren Schutzräumen zu bleiben. Für SR Info Florian Kellermann.
2: Im Stadtviertel Pechersk, im Zentrum gelegen, gab es nach Angaben der Stadtverwaltung einen Einschlag in ein 20-stöckiges Gebäude. Im Stadtteil Schewtschenkiwski sei der Eingang zu einem Schutzraum, in dem sich Menschen befinden, verschüttet, so Bürgermeister Vitali Klitschko. Ein großes Feuer brach in einem Einkaufszentrum mit angrenzendem Markt an der Metrostation Lukjanivska aus. Ganz im Süden von Kiew brannte eine Tennishalle nieder. Nach nicht bestätigten Informationen könnte Russland in der Nacht auch die Mittelstreckenrakete Aryeshnik eingesetzt haben, dann zum 3. Mal während des laufenden Kriegs. Ein Video von einem Angriff auf die Stadt Bila Zerkva südlich von Kiew deutet darauf hin.
1: Die Ebola-Epidemie in der Demokratischen Republik Kongo weitet sich aus. Nach Angaben der Regierung wurden seit Beginn des Ausbruchs knapp 870 Verdachtsfälle gemeldet. Über 200 Erkrankte sind demnach gestorben. Damit gibt es deutlich mehr Fälle, als es bis gestern bekannt. Die Weltgesundheitsorganisation geht davon aus, dass die tatsächliche Zahl deutlich höher liegt, weil der Ausbruch wochenlang unbemerkt blieb und nicht alle Fälle gemeldet wurden. Der rumänische Regisseur Cristian Mundiu hat für sein Drama Fjord in Cannes die Goldene Palme für den besten Film bekommen. Geehrt wurde gestern aber auch der einzige deutsche Beitrag. Für SR Info Jan Tussing.
3: Valeska Griesebach wurde bei der Abschlussveranstaltung der diesjährigen Filmfestspiele von Cannes mit dem Preis der Jury für ihren Film Das geträumte Abenteuer ausgezeichnet. Die in Berlin lebende Regisseurin erzählt darin die Geschichte einer bulgarischen Frau an der Grenze zur Türkei, die einem Freund hilft, der in die Fänge der Mafia gerät. Der große Preis der Jury ging in diesem Jahr an den russischen Regisseur Andrei Zjaginzew für seinen Film Minotaurus. Der im Exil in Paris lebende Russe adressierte in seiner Dankesrede direkte Worte an den russischen Präsidenten. Junge Menschen in Russland und der Ukraine wollen auf beiden Seiten der Grenze, dass die Massaker aufhörten, so der Preisträger. Und der Einzige, der dafür sorgen könne, sei Wladimir Putin.
1: Am heutigen Pfingstsonntag und morgen finden auf der Festwiese am Boostalsee wieder das SR3 Kinderfest statt. An beiden Tagen startet das Bühnenprogramm um 13 Uhr. Bis 18 Uhr gibt es eine Zaubershow mit Machttanzen und ein Jongliertheater. Das Motto in diesem Jahr ist Flossi der Sportler, weil in diesem Jahr die Special Olympics und die Fußball-Weltmeisterschaft stattfinden. Auf dem ganzen Gelände können die Kinder Sportarten ausprobieren und sich austoben. Etwas ruhiger geht es zu beim Recycling-Workshop und im Bastelzelt direkt neben der Bühne zu. Fußball-Bundesligist Bayern München hat am Abend den DFB-Pokal gewonnen. Das Finale im Berliner Olympiastadion gegen den Titelverteidiger VfB Stuttgart endete 3:0. Bei der Eishockey-Weltmeisterschaft in der Schweiz hat Deutschland gegen Österreich mit 6:2 gewonnen. Weil aber Lettland Weltmeister USA geschlagen hat, droht dem DEB-Team das Vorrunden aus. Lettland hat nun bessere Chancen, ins Viertelfinale zu kommen. Das deutsche Team braucht morgen einen Sieg gegen Großbritannien und Lettland müsste eines seiner beiden letzten Vorrundenspiele verlieren. Und das waren die Nachrichten mit Luisa Oberhauser. 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Das Wetter. Heute wird es sonnig mit ein paar Quellwolken bei bis zu 33 Grad. Nachts kühlt es ab auf 17 bis 9 Grad. Und die weiteren Aussichten. Es bleibt die ganze Woche trocken und heiß bei um die 30 Grad.
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4: Mit Maria Gutierrez, guten Morgen und herzlich willkommen an Pfingstsonntag 2026. Jetzt mit dem Hummelflug von Nikolai Rimsky-Korsakow aus dem Märchen vom Zaren Saltan und dem New York Philharmonic Orchestra unter Kurt Masur.

Close Talker und der Tall Boy. Die Hofkapelle München spielt jetzt unter der Leitung von Rüdiger Lotter die Ouvertüre zur Oper Der Schulkandidat von Maria Theresia von Paradies. Sie ist zu ihren Lebzeiten eine richtige Berühmtheit, hat es zur Romanfigur gebracht und auf die Kinoleinwand sogar. Die blinde Komponistin und Pianistin, für die einst Mozart eines seiner Klavierkonzerte geschrieben hat.

Maximilian Mangold mit dem Danza Paraguaya von Agustín Barrios. Auch genannt Barrios Mangoré oder Nitzua Mangoré, ein paraguayanischer Komponist und einer der ersten Gitarrenvirtuosen in Südamerika, der auch in indianischer Kleidung auf die Bühne getreten ist. Coralie Clément, La Belle Affaire.

Jean-Nicolas Diatkin mit dem Moment Musical F-Moll, Deutschverzeichnis 780 von Franz Schubert. Dido hier, Quiet Times, SR Kultur, 8:45 am Pfingstsonntag.

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Die 12 Cellisten der Berliner Philharmoniker spielten den zweiten Satz, die Fuga aus der Suite für Streicher D-Dur von David Funk. Musik aus dem Jahr 1677. Und die 12 Cellisten der Berliner Philharmoniker, die gibt es seit über 50 Jahren, eine wahre Erfolgsgeschichte. Wie sagen Sie, wir Cellisten sind nun mal Melancholiker. Wir brauchen traurige Musik, um glücklich zu sein. Brother aus Stuttgart, speak loud when you speak love.

Amelie Toubin, I Change Color. Sie stammt übrigens aus Salzburg. Und da gehen wir jetzt hin zu Mozart mit dem Rondosatz aus dem Klavierkonzert D-Dur Köchelverzeichnis 451. Mit Claire Huangxi, einer US-amerikanischen Pianistin aus New York, Tochter chinesischer Eltern, die heute in Frankfurt lebt. Hier mit dem Mozarteum Orchester Salzburg unter Howard Griffith.

Claire Huangxi und das Mozarteum-Orchester Salzburg unter Howard Griffiths mit dem Rondosatz aus dem Klavierkonzert D-Dur Köchelverzeichnis 451 von Mozart. SR Kultur, Anfangssonntag mit der Feiertagsmusik. 8:45 ist es. Guten Morgen jetzt mit Foy Vance aus seinem neuen Album The Wake. Call Me Anytime. Foy Vance stammt aus Nordirland, lebt in Schottland, ist Emmy-Gewinner.

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Noah aus Österreich, Little More Like Little Me. Heute an Pfingstsonntag noch eine Stunde Feiertagsmusik bis 10 Uhr. Gisbert zu Kniphausen hier bis zu den 9 Uhr Nachrichten. 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

0: 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Bei den Verhandlungen über ein Ende des Iran-Krieges gibt es nach Angaben von Vermittler Pakistan Fortschritte. Das pakistanische Außenministerium erklärte, ein dauerhaftes Ergebnis sei in Reichweite. US-Präsident Trump teilte mit, man stehe kurz vor einem Rahmenabkommen und der Wiedereröffnung der Straße von Hormus. Über letzte Details werde noch gesprochen. Ein iranischer Militärsprecher erklärte, der Iran habe zwar zugestimmt, den Schiffsverkehr durch die Meerenge wieder auf das Vorkriegsniveau anzuheben, das bedeute aber keine freie Durchfahrt. Der Iran behalte auch im Falle eines Abkommens die Kontrolle über die Meerenge. In den USA sind in der Nähe des Weißen Hauses mehrere Schüsse gefallen. Der Verdächtige wurde von Sicherheitsbeamten angeschossen und starb kurze Zeit später. Eine weitere Person wurde verletzt. Aus Washington, Nina Barth.
1: Um kurz nach 18 Uhr Ortszeit in Washington hat ein Mann in der Nähe des Weißen Hauses eine Waffe gezogen und mehrere Schüsse abgegeben in Richtung Secret Service Beamte an einem Sicherheitskontrollpunkt des Weißen Hauses. Laut Secret Service erwiderten Beamte die Schüsse und trafen den Verdächtigen. Der Mann starb im Krankenhaus. Ein unbeteiligter Passant wurde ebenfalls von einer Kugel getroffen und liegt im Krankenhaus. Bei dem getöteten Verdächtigen handelt es sich laut US-Medien um einen 21 Jahre alten Mann. Sein Motiv ist noch unklar. Mehrere US-Medien berichten, dass der Mann der Polizei bekannt war und psychisch krank gewesen sein soll.
0: Bei russischen Luftangriffen auf die ukrainische Hauptstadt Kiew ist mindestens ein Mensch getötet worden. Laut den Behörden gibt es rund 20 Verletzte und 40 beschädigte Gebäude. Auch in anderen Teilen der Ukraine gab es Luftangriffe. Das genaue Ausmaß ist noch unklar. Im Nachbarland Polen erklärte das Militär auf Ex, angesichts der russischen Angriffe in der Ukraine sei die Luftabwehr in Alarmbereitschaft. Militärflugzeuge seien aufgestiegen. Es seien aber keine Verletzungen des polnischen Luftraums festgestellt worden. Der Film Das geträumte Abenteuer von der deutschen Regisseurin Valeska Griesebach ist in Cannes mit dem Preis der Jury ausgezeichnet worden. Griesebach erzählt in dem Film die Geschichte einer Archäologin, die bei Ausgrabungen in Bulgarien in ein kriminelles Umfeld gerät. Der Hauptpreis, die Goldene Palme von Cannes, geht in diesem Jahr an den Film Fjord des rumänischen Regisseurs Christian Mungiu. In Rehlingen findet heute die 61. Auflage des internationalen Pfingstsportfestes statt. Im Hauptprogramm gehen ab 17 Uhr rund 130 Leichtathleten aus 39 Nationen an den Start. SR-Reporter René Henken.
2: Das Pfingstsportfest im Rehlinger Bundesstadion hat den sogenannten Silberstatus. Das heißt, die Leichtathletikveranstaltung gehört zur zweithöchsten Kategorie der Welt. Deshalb sind auch Top-Athletinnen und Athleten dabei, wie zum Beispiel die Olympiasiegerin im Weitsprung Malaika Mihambo oder der Olympiasieger im Diskuswerfen Daniel Stahl. Bei den Wettkämpfen wird nach Angaben des Veranstalters ein Preisgeld von insgesamt 78.000 Euro verteilt. Eintrittskarten können ab 13 Uhr an der Tageskasse gekauft werden. Außerdem überträgt der SR das Leichtathletik-Event ab 17.15 Uhr 2 Stunden lang live im Fernsehen.
0: Die evangelische und katholische Kirche im Saarland lädt heute dazu ein, Kirchenräume neu zu entdecken. Zur Nacht der Kirchen werden an 43 Veranstaltungsorten im ganzen Saarland unter anderem Musik und Tanz, Kunst und Kultur angeboten. Die Programme beginnen am frühen Abend und dauern zum Teil bis gegen Mitternacht. Und das waren die Nachrichten mit Luisa Oberhauser. 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Das Wetter. Heute wird es sonnig mit ein paar Quellwolken bei bis zu 33 Grad. Die weiteren Aussichten. Es bleibt die ganze Woche trocken und heiß bei um die 30 Grad. Die Zeit, es ist 9.04 Uhr.
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4: Mit Maria Gutierrez. Guten Morgen und herzlich willkommen. Heute am Pfingstsonntag noch eine Stunde Feiertagsmusik. Und die beginnt munter und leicht, so ist das Präludium überschrieben von Luise Adolfa Le Beau, das jetzt Anna Maria Machkowina spielt.

Volo und Hyères. Heute ist Tag der Nationalparks in Europa und auch im Saarland sind wir beteiligt an einem Stück Nationalpark, nämlich Hunsrück-Hochwald mit alten Buchenwäldern, mystischen Mooren, steilen Felsen und bizarren

Die Violon du Roi unter Bernard Labadie mit dem ersten Satz aus der Sinfonie G-Moll von Johann Christian Bach. Filmmusik jetzt von Ingo Frenzel zu Der Medikus. Eine deutsche Verfilmung aus dem Jahr 2013 von Philipp Stölzel nach dem gleichnamigen Bestseller von Noah Gordon mit Ben Kingsley, Tom Payne, Stellan Skarsgård, Elias Mbarek war auch dabei.

Lisa Bassange ohne dich. Und jetzt spielt Alfred Brendel den vierten Satz, den Rondosatz aus der zweiten Klaviersonate Astur von Karl Maria von Weber. Er war nicht nur Pianist, er war auch Musikschriftsteller, Alfred Brendel, und konnte wunderbar über Musik sprechen. Zum Beispiel schätzte er gerade die Musik Karl Maria von Webers sehr, vor allem als wegweisender Romantiker. In dessen Astur-Sonate sah er so zum Beispiel das neue emotionale Fundament, ohne dessen Musik spätere Größen wie Brahms, Chopin und Schumann wohl anders komponiert hätten. Alfred Brendel mit der Astur-Sonate, der vierte Satz von Karl Maria von Weber.

Alfred Brendel spielt Musik von Karl Maria von Weber, den Rondosatz aus der zweiten Klaviersonate Astur. SR Kultur, 9:30 ist es. Heute an Pfingstsonntag. Haben Sie einen schönen Pfingstsonntag mit Esther Roos jetzt und dem Levy-Song.

Rigaudon aus der Suite aus Holbergs Zeit von Edvard Grieg mit dem Kammerorchester Rotterdam unter Konrad van Alphen. Aus Holbergs Zeit, komponiert für den 200. Geburtstag des Dichters Ludwig Holberg, der 1684 zur Welt gekommen war. Außerdem wurde anlässlich der Feierlichkeiten im norwegischen Bergen, der Geburtsstadt Holbergs, ein ganzes Denkmal eingeweiht. Holberg gilt auch als Molière des Nordens. Und dieses Denkmal steht auch heute noch an bester Lage im Stadtzentrum Bergens.

Musik zum Urbino-Krimi. Die Tote im Palazzo. Marcel Barsotti hat's komponiert und die Tote wird in den Katakomben des Palazzo Ducale in der antiken italienischen Stadt Urbino gefunden. Eine Dorfschönheit, die in einem Ritualmord getötet worden ist. Kleinstadtpolizist Roberto Rossi muss ran, da alle Profikollegen krank sind. Geholfen wird ihm von Gerichtsmedizinerin Katharina Wackernagel und unterstützt von Ex-Kommissar Hannes Jenicke. Lucy Kitchen hier, Sunny Days.

Mathieu Deslongchamps, ça s'éclaircit devant. Jetzt spielt Gidon Kremer die Violinromanze F-Dur Opus 50 von Ludwig van Beethoven mit dem Chamber Orchestra of Europe unter Nikolaus Arnoncourt. Übrigens ist er gerade Ende Mai für 3 Konzerte in der Fondation Louis Vuitton in Paris, Gidon Kremer, und am 6. Juni tritt er in der Liederhalle Stuttgart auf.

Gidon Kremer mit der Violinromanze F-Dur von Ludwig van Beethoven. Nikolaus Anoncourt dirigierte das Chamber Orchestra of Europe. Und mit den Milk Carton Kids und One True Love verabschiede ich mich und wünsche Ihnen einen ganz schönen Pfingstsonntag. Hier folgt der Kirchplatz und um 11 Uhr das Benefizkonzert des Bundespräsidenten, Swing, Soul und Jazz unter freiem Himmel in einer Direktübertragung vom Schlossplatz in Stuttgart. Mein Name ist Maria Gutierrez. Thank you.

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Aus dem Begegnungszentrum MIA in Löcknitz in Vorpommern übertragen wir einen katholischen Gottesdienst. Die Predigt hält Generalvikar Pater Manfred Kollig. Die kirchliche Leitung hat Andreas Herzig, Rundfunkbeauftragter der katholischen Kirche. Er führt auch in den Gottesdienst ein.

Liebe Gemeinde und liebe Zuhörerinnen und Zuhörer, ich begrüße Sie aus dem Erzbistum Berlin, genauer aus Löcknitz, unweit der deutsch-polnischen Grenze nahe Stettin. Seit 6 Jahren gibt es hier in einer ehemaligen Gaststätte das Begegnungszentrum MIA. Das bedeutet Miteinander in Aktion. Sonst gibt es hier zahlreiche Angebote für Familien, für Groß und Klein, für Jung und Alt. Unseren Gottesdienst feiern wir gemeinsam. Deshalb werden wir in Teilen auch in polnischer Sprache singen und beten. Als Teil des Erzbistums Berlin und der Gemeinde St. Johannes Paul II. Ückerando feiern wir den Pfingstgottesdienst gemeinsam mit Generalvikar Pater Manfred Kollig, mit ihrem Pfarrer, dem leitenden Pfarrer Marek Malesa und mit Domvikar Dominik Dziuwa. Bei uns sind auch die Erstkommunionkinder der Pfarrei in Anzügen und Kommunionkleidern. Musikalisch wird der Gottesdienst von Justina Wolska-Bonieka gestaltet. Als Kantor singt Bernhard Trömer. Zu Beginn singen wir aus dem Gotteslob das Lied 346. Zur Tauferneuerung aus dem Berliner Teil des Gotteslobes 835. Den Antwortpsalm unter der Nummer 312 Abschnitt 2. Und die Pfingstsequenz ist unter der Nummer 342 zu finden. Ich wünsche uns allen einen reichen pfingstlichen Geist und eine gesegnete Mitfeier.

0: Im Namen des Vaters und des Sohnes und des Heiligen Geistes.
1: Amen.
0: Der Herr sei mit euch.
1: Und mit deinem Geiste.
0: Liebe Schwestern, liebe Brüder, auch ich begrüße Sie ganz herzlich hier vor Ort in Löcknitz und auch Sie, liebe Hörerinnen und Hörer, die Sie mit uns über Radio oder Internet verbunden sind. Seien Sie willkommen. Jens Bosche, Sedeschne Vitame. Der Heilige Geist komme zu Ihnen und zu uns. Lassen wir uns heute von ihm bewegen, so wie er nach der Schrift zu den Jüngerinnen und Jüngern kam und sie sich öffneten. Und weil sie den Heiligen Geist empfangen haben, sich auch verstanden und in vielen Sprachen die frohe Botschaft verkündeten. Es ist der Heilige Geist, der euch, den Kindern, den Jugendlichen und uns, den Erwachsenen, in der Taufe geschenkt wurde. Dieser Geist sagt Ja zu uns, so wie wir sind. Lasst uns als Antwort auch Ja sagen zu ihm, zum dreieinen Gott, indem wir das Taufbekenntnis erneuern. Und lassen wir uns mit dem Weihwasser besprengen in Erinnerung an die Taufe aus dem neuen Wasser des Osterfestes.

Lasset uns beten. Allmächtiger, ewiger Gott, durch das Geheimnis des heutigen Tages heiligst du deine Kirche in allen Völkern und Nationen. Erfülle die ganze Welt mit den Gaben des Heiligen.

uns mit deiner Kraft. Dein Schöpferwort rief uns zum Sein. Nun hauch uns Gottes Ohr.

0: Der Herr sei mit euch.
1: Und mit deinem Geist.
0: Aus dem Heiligen Evangelium nach Johannes. Am Abend des ersten Tages der Woche, als die Jünger aus Furcht vor den Juden bei verschlossenen Türen beisammen waren, kam Jesus, trat in ihre Mitte und sagte zu ihnen: Friede sei mit euch. Nach diesen Worten zeigte er ihnen seine Hände und seine Seite. Da freuten sich die Jünger, als sie den Herrn sahen. Jesus sagte noch einmal zu ihnen: Friede sei mit euch. Wie mich der Vater gesandt hat, so sende ich euch. Nachdem er das gesagt hatte, hauchte er sie an und sagte zu ihnen: Empfangt den Heiligen Geist. Denen ihr die Sünden erlasst, denen sind sie erlassen. Denen ihr sie behaltet, sind sie behalten. Evangelium unseres Herrn Jesus Christus.
1: Lob sei dir, Christus.
2: Nun hören wir das Evangelium, die frohe Botschaft in polnischer Sprache.
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Liebe Schwestern und Brüder, wir sprechen nicht dieselbe Sprache. Das behindert uns in unserem Alltag, das behindert unsere Gespräche, unser Miteinander. Zudem erzeugt dies öfters Missverständnisse. Wir werden nervös, wenn wir im Deutschen oder im Polnischen oder in einer anderen Fremdsprache nicht das passende Wort finden. Wir spüren, dass wir polnisch denken und unsere Gedanken nicht zu 100% in Deutsch ausdrücken können. Wir machen Urlaub in Spanien und hoffen, dass wir uns in Englisch verständigen können. Wir alle kennen den Schmerz, die Enttäuschung und die Scham, wenn wir etwas im Kopf denken oder im Herzen spüren, es aber nicht aussprechen können. Würden wir uns hier in Löcknitz oder mit Ihnen, liebe Hörerinnen und Hörer, über unsere Erfahrungen mit Fremdsprachen austauschen, wir hätten viel zu erzählen. Wenn wir eine Sprache nicht gut oder gar nicht gelernt haben, fühlen wir uns unsicher und auch schnell benachteiligt. Diese Erfahrung ist auch eines der Themen in der heutigen Lesung aus der Apostelgeschichte. Genau an dieser menschlichen Schwachstelle, sich nicht verständigen zu können, zeigt sich die Stärke des Heiligen Geistes. Dieser Geist bewirkt nicht, dass alle Menschen dieselbe Sprache sprechen. Der Gott, an den Christinnen und Christen glauben, schafft keine Einheitssprache. Er bewirkt, dass alle Menschen einander verstehen. Und er bewirkt, dass alle Menschen, ganz gleich, welche Sprache sie sprechen und in welcher Kultur sie aufgewachsen sind, diesen Gott durch andere in ihrer eigenen Muttersprache hören. Gott spricht uns in unserer Muttersprache an, damit er von uns gehört werden kann. In dieser Sprachenvielfalt Gottes drückt sich sein Geist aus. Wenn wir über die Sprache nachdenken, geht es nicht nur um die Wörter und Begriffe, sondern auch um den Geist, aus dem heraus sie gesprochen werden. Aus welchem Geist sagen wir, ich liebe dich? Geht es um den anderen oder geht es dabei nur um mich? Ja, wir können etwas aus Liebe zum anderen tun, aber nur uns selbst meinen. Wir können über Politik sprechen und über das Gemeinwohl, aber nur unsere eigenen Interessen vertreten. Wir können über die Wahrheit sprechen, aber nur unsere Ideen im Kopf haben. Unsere menschliche Schwäche zeigt sich dort, wo sich alles nur um uns selbst dreht, um unsere Kirche, unsere Gesellschaft und unser Land. Unsere Schwäche zeigen wir, wo wir glauben, wir allein hätten die ganze Wahrheit. Wir wüssten genau, wie die Politik zu entscheiden habe. Wir wüssten, wie man im Fußball Tore schießt und wie die Wirtschaft wieder auf Touren kommen kann. Wir wüssten, wie die Nachbarinnen und Nachbarn zu leben hätten, was sie tun dürfen und was nicht. Menschliche Schwäche zeigt sich dort, wo Menschen es nicht zulassen und ertragen können, dass andere Menschen anderes glauben, anderes erhoffen, anderes für wichtig halten und anderes mögen und lieben als sie selbst. Die Stärke des Geistes Gottes zeigt sich genau darin, nicht auszugrenzen und zu spalten, sondern die Vielfalt zu vereinen. Gott will jeden Menschen in seiner Sprache ansprechen und er will durch seinen Geist das Verstehen unter den Menschen fördern. Dieser starke Geist wurde uns geschenkt. Fragen wir uns heute, ob wir aus diesem Geist leben, aus diesem Geist denken und fühlen und reden und handeln. Wir dürfen polnisch denken und sprechen und werden von Deutschen verstanden. Wir dürfen deutsch denken und sprechen
und werden von Polen verstanden. Das können wir ebenso auf andere Kulturen und Sprachen übertragen. Wo der starke Geist, der Heilige Geist wirkt, da verstehen sich Menschen und können sogar in ihrer Vielfalt zusammenwachsen. Die Kollekte am Pfingstsonntag ist für Renovabis, das Hilfswerk für die Kirche in Osteuropa. Das Motto der diesjährigen Renovabis-Aktion heißt Zusammenwachsen. Ja, ihr, die Kommunionkinder und alle Kinder, die Jugendlichen und wir, die Erwachsenen, können zusammenwachsen und zusammenwachsen, damit Europa menschlich bleibt. Heiliger Geist, hilf unserer Schwachheit, wenn wir ausgrenzen und einander nicht verstehen wollen. Gleich machen und alles uniformieren wollen. Heiliger Geist, lass uns spüren, dass du jeden Menschen ganz persönlich erreichen willst, mit deinem Geist in der Muttersprache des Menschen. Lass uns zusammenwachsen und zusammenwachsen. Amen.

0: Bekennen wir unseren Glauben an diesen Gott, der uns seinen Geist schenkt, in Polnisch und in Deutsch.
1: Wierzę w Boga Ojca Wszechmogącego, Stworzyciela nieba i ziemi, und dass Jesus Christus, seinen eingeborenen Sohn, unseren Herrn, empfangen durch den Heiligen Geist, geboren von der Jungfrau Maria, gelitten unter Pontius Pilatus, gekreuzigt, gestorben und begraben, hinabgestiegen in das Reich des Todes, am dritten Tage auferstanden von den Toten, aufgefahren in den Himmel. Er sitzt zu Rechten Gottes, des allmächtigen Vaters. Von dort wird er kommen, zu richten die Lebenden und die Toten. Wierzę w Ducha Świętego, święty Kościół powszechny, święty obcowanie, grzechów odpuszczenie, ciała zmartwychwstanie, żywot wieczny. Amen.
0: Zu Jesus Christus, der uns den Beistand, den Heiligen Geist zugesagt hat, lasst uns voll Vertrauen rufen.
2: Guter Gott, wir bitten dich für deine Kirche weltweit. Sende deinen Heiligen Geist, damit er Mut schenkt, den Glauben in einer oft unsichtbaren Welt glaubwürdig zu bezeugen, Brücken zu bauen und Menschen in ihrer Vielfalt zu vereinen. Christus, höre uns.
1: Christus, erhöre uns.
3: Za wszystkich rządzących w naszych czasach napełnij ich duchem mądrości, aby mogli podejmować właściwe decyzje dla dobra i ochrony życia. Ciebie prosimy.
1: Wysłuchaj nas, Panie.
2: Wir bitten dich für die Menschen in den Krisen- und Kriegsgebieten. Stärke alle, die sich für Frieden, Gerechtigkeit und Versöhnung einsetzen. Ebne durch deinen Geist die Wege der Verständigung. Christus, höre uns.
1: Christus, erhöre uns.
3: Za nasze rodziny napełnij je duchem jedności, cierpliwości i wzajemnego zrozumienia. Przyjmij także naszych zmarłych i obdarz ich udziałem w zwycięstwie wielkanocnym. Ciebie prosimy.
1: Wysłuchaj nas, Panie.
2: Für unsere deutsch-polnische Gemeinde, der Pfarrei St. Johannes Paul II. Und für alle, die diesen Gottesdienst mit uns feiern und hören, erfülle uns mit deinem Heiligen Geist, damit wir im gegenseitigen Verständnis und im Glauben verbunden bleiben. Christus, höre uns.
1: Christus, erhöre uns.
0: Dir sei Lobpreis und Ehre jetzt und in Ewigkeit.
1: Amen.
4: Die Kollekte am Pfingstfest ist für Renovabis, das Hilfswerk für Menschen in Osteuropa. Zur Gabenbereitung singen wir die Nummer 768, zum Sanctus die Nummer 388.
2: Dzisiejsza kolekta jest na Fundację Solidarnościową Renovabis. Jest to pomoc dla kościołów na wschodzie Europy.

0: Lasset uns beten. Allmächtiger Gott, erfülle die Verheißung deines Sohnes. Sende uns deinen Geist, damit er uns in die volle Wahrheit einführt und uns das Geheimnis dieses Opfers immer mehr erschließt. Darum bitten wir durch Christus, unseren Herrn.
1: Amen.
0: Der

0: Lasset uns danken dem Herrn, unserem Gott.
1: Das ist würdig und recht.
0: In Wahrheit ist es würdig und recht, dir, Herr, heiliger Vater, immer und überall zu danken und diesen Tag in festlicher Freude zu feiern. Denn heute hast du das österliche Heilswerk vollendet. Heute hast du den Heiligen Geist gesandt über alle, die du mit Christus auferweckt und zu deinen Kindern berufen hast. Am Pfingsttag erfüllst du deine Kirche mit Leben. Dein Geist schenkt allen Völkern die Erkenntnis des lebendigen Gottes und vereint die vielen Sprachen im Bekenntnis des einen Glaubens. Darum preisen dich alle Völker auf dem Erdenrund in österlicher Freude.

Ja, du bist heilig, großer Gott. Du bist der Quell aller Heiligkeit. Darum kommen wir vor dein Angesicht und feiern in Gemeinschaft mit der ganzen Kirche das hohe Pfingstfest, an dem der Heilige Geist in Feuerzungen auf die Jünger herabkam. Und wir bitten dich, sende deinen Geist auf diese Gaben herab und heilige sie, damit sie uns werden, Leib und Blut deines Sohnes, unseres Herrn Jesus Christus. Denn am Abend, an dem er ausgeliefert wurde und sich aus freiem Willen dem Leiden unterwarf, nahm er das Brot und sagte Dank, brach es, reichte es seinen Jüngern und sprach, nehmet und esset alle davon, das ist mein Leib, der für euch hingegeben wird. Ebenso nahm er nach dem Mahl den Kelch, dankte wiederum, reichte ihn seinen Jüngern und sprach, nehmet und trinket alle daraus, das ist der Kelch des neuen und ewigen Bundes, mein Blut, das für euch und für alle vergossen wird zur Vergebung der Sünden. Tut dies zu meinem Gedächtnis.

0: Wir haben den Geist empfangen, der uns zu Kindern Gottes und damit zu Schwestern und Brüdern macht. Deshalb beten wir voll Vertrauen, jede und jeder in der eigenen Muttersprache. Vater unser im Himmel, geheiligt werde dein Name, dein Reich komme, dein Wille geschehe, wie im Himmel, so auf Erden. Unser tägliches Brot gib uns heute und vergib uns unsere Schuld, wie auch wir vergeben unseren Schuldigen. Und führe uns nicht in Versuchung, sondern erlöse uns von allem Bösen. Erlöse uns, Herr allmächtiger Vater, von allem Bösen und gib Frieden in unseren Tagen. Komm uns zu Hilfe mit deinem Erbarmen und bewahre uns vor Verwirrung und Sünde, damit wir voll Zuversicht das Kommen unseres Erlösers Jesus Christus erwarten.
1: Denn dein ist das Reich und die Kraft und die Herrlichkeit in Ewigkeit. Amen.
0: Am Pfingsttag kam der Heilige Geist als Geist des Friedens auf die Menschen herab. Und in Erinnerung daran beten wir auch heute in dieser Welt, in dieser Zeit, voll Vertrauen. Herr Jesus Christus, schau nicht auf unsere Sünden, sondern auf den Glauben deiner Kirche und schenke ihr und durch sie der ganzen Welt nach deinem Willen Einheit und Frieden. Der Friede des Herrn sei allezeit mit euch.
1: Und mit deinem Geist.
2: Gebt einander ein Zeichen des Friedens und der Versöhnung.

0: Seht das Brot des Lebens, Jesus Christus, das Lamm Gottes, das hinwegnimmt die Sünde der Welt.
1: Herr, ich bin nicht würdig, dass du eingehst unter mein Dach, aber sprich nur ein Wort, so wird meine Seele gesund.
0: Ich bin, weil du bist.

Als Danklied singt die Gemeinde das polnische Lied Barka. Das bedeutet übersetzt das Schiff. Es war das Lieblingslied vom heiligen Papst Johannes Paul II. Und handelt von der Berufung der Jünger, die zum Teil als Fischer bei ihren Booten berufen wurden. Als Schlusslied singen wir Großer Gott, wir loben dich unter der Nummer 318, die Strophen 1, 3 und 7.

0: Lasset uns beten. Herr, unser Gott, du hast deine Kirche mit himmlischen Gaben beschenkt. Erhalte ihr deine Gnade, damit die Kraft aus der Höhe, der Heilige Geist, in ihr weiter wirkt und die geistliche Speise sie nährt bis zur Vollendung. Darum bitten wir durch Christus, unseren Herrn.
1: Amen.
0: Ich sage von Herzen Dank. Wie schön, dass wir gemeinsam dieses Pfingstfest hier in Löcknitz im Begegnungszentrum des Erzbistums Berlin mit dem wunderschönen Namen Mia an diesem Pfingstfest feiern konnten und dass Sie am Radio und im Internet mit uns gefeiert haben. Dziękuję bardzo. Zesvana Ducha Świętego. Ein frohes und gesegnetes Pfingstfest, ein geistreiches Leben, das wünsche ich Ihnen allen von Herzen. Bitten wir um den Segen Gottes, damit wir in dieser Welt, so wie sie ist, für andere ein Segen sein können. Der Herr sei mit euch.
1: Und mit deinem Geiste.
0: Der gütige Gott hat am heutigen Tag die Jünger durch die Eingießung des Heiligen Geistes erleuchtet. Er segne euch und schenke euch den Reichtum seiner Gaben.
1: Amen.
0: Jenes Feuer, das in vielen Zungen auf die Jünger herabkam, reinige eure Herzen und entzünde in euch die göttliche Liebe.
1: Amen.
0: Der Heilige Geist, der die vielen Sprachen im Bekenntnis des Glaubens geeint hat, festige euch in der Wahrheit und führe euch vom Glauben zum Schauen.
1: Amen.
0: Das gewähre euch der Dreieine Gott, der

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Aus dem Begegnungszentrum Mia in Löcknitz in Vorpommern übertrugen wir einen katholischen Gottesdienst. Die Predigt hielt Generalvikar Pater Manfred Kollig. In wenigen Minuten können Sie die Gemeinde unter der folgenden Telefonnummer erreichen. 03975 45 22 989. Ich wiederhole, 03975 45 22 989. Den Gottesdienst können Sie in der Mediathek hören. Den Predigttext finden Sie auch im Internet unter radiokirche.de. Wir verabschieden uns nun wieder von den Hörerinnen und Hörern der angeschlossenen Sender Radio 3 vom RBB und SR Kultur.

Liebe Hörerinnen und Hörer, jetzt ist es 11 Uhr. Wir sind beim SWR Sommerfestival in Stuttgart beim Benefizkonzert mit Anwesenheit unseres Bundespräsidenten. Noch gibt es eine kleine Verzögerung. Wir harren der Dinge, bis es gleich losgehen wird. Es wird sich nur noch um wenige Sekunden vermutlich handeln, maximal noch 1-2 Minuten. Das liegt daran, dass auch das Fernsehen live überträgt und wir noch warten, bis diese Live-Übertragung beginnt.

Willkommen zusammen bei schönstem Wetter spielt heute live und Open Air. Eine der besten Big Bands der Welt für uns hier auf dem Schlossplatz in Stuttgart, die SWR Big Band. Und das hier, liebes Publikum, liebe Zuschauenden und Zuhörenden, ist ja nicht irgendein Konzert. Herr Steinmeier, Frau Büdenbender, guten Tag. Es ist das Benefizkonzert des Bundespräsidenten 2026. In diesem Sinne darf ich Sie alle bitten, sich zu erheben für bekannte Klänge in neuem Gewand.

0: Die deutsche Nationalhymne aus einer Jazz-Haltung heraus arrangiert die SWR Big Band unter der musikalischen Leitung von Magnus Lindgren. Es gibt heute so einige musikalische Überraschungen für Sie hier in Stuttgart und für all die, die uns zuschauen und zuhören, live im Ersten und in diversen Radioprogrammen der ARD. Schön, dass Sie mit dabei sind. Der Deal ist eigentlich heute ganz einfach. Wir unterhalten Sie musikalisch. Und Sie spenden bitte. Wofür? Das klären wir jetzt mit dem neuen Ministerpräsidenten von Baden-Württemberg, Cem Özdemir, und natürlich mit unserem Gastgeber, unserem Staatsoberhaupt Frank-Walter Steinmeier, unserem Bundespräsidenten. Hallo, herzlich willkommen. Herzlich willkommen. Herr Steinmeier, was für ein Wochenende. Gestern 77 Jahre Grundgesetz und Sie haben den Ehrentag anlässlich des Geburtstages ins Leben gerufen. Bis Ende des Monats gibt es bundesweite Aktionen. Es geht um bürgerschaftliches Engagement. Warum liegt Ihnen das so am Herzen? Warum ist das so wichtig?
1: Sie sagen es, der 23. Mai ist Verfassungstag, der Geburtstag unseres Grundgesetzes und ich finde, es reicht nicht, dass wir daran erinnern. Immerhin ist es die Verfassung, die uns Freiheit, Demokratie und Rechtsstaatlichkeit garantiert. Und das gehört, gefeiert zu werden. Und die Frage ist, wie machen wir das? Nicht durch eine Fahrt ins Grüne, sondern indem wir gemeinsam etwas tun.
0: Und Sie packen ja auch richtig mit an, ne?
1: Und wir waren viel unterwegs, aber es geht natürlich weniger um mich dabei, sondern um herauszuheben die vielen Initiativen und Projekte, die es gibt, die bürgerschaftliches Engagement zeigen. Und ich bin begeistert, wie viele gestern schon in den Tagen davor mitgemacht haben, in den nächsten Tagen bis zum Ende des Monats noch mitmachen werden. Und das zeigt eben ehrenamtliches Engagement, freiwillige Arbeit, das ist ein Rückgrat der Gesellschaft. Das immunisiert die Demokratie auch gegen die Verächter der Demokratie.
0: Das Benefizkonzert des Bundespräsidenten passt ja eigentlich perfekt in diese Ehrentagswoche, oder?
1: Ja, genau. Im übertragenen Sinne könnte man sagen, das zahlt auf dasselbe Konto ein. Mhm. Denn bei beidem geht es eigentlich um die Heraushebung bürgerschaftliches Engagements und um Solidarität. Und ich freue mich sehr, dass so viele gekommen sind, um dieser Solidarität Ausdruck zu geben mit denjenigen, die unserer Unterstützung bedürfen. Und davon gibt es auch in dieser Gesellschaft immer noch viele.
0: Dankeschön. Herr Ministerpräsident, Sie sind ganz frisch jetzt im Amt. Noch nicht mal 2 Wochen. Wie läuft's denn bisher?
2: Ja, wie soll's laufen? Wir haben hier ein Hammerwetter, wir haben hier Hochkultur und wir haben den Bundespräsidenten und seine Frau Gemahlin zu Gast. Da muss es einem doch gut gehen als Ministerpräsident. Herzlich willkommen, lieber Herr Bundespräsident. Was nicht ganz so gut gelaufen ist, da ist der Einfluss des Ministerpräsidenten leider überschaubar. Das ist der SC Freiburg, der in Istanbul beim Europapokal ausgeschieden ist. Und gestern, wir kommen aus Berlin, beim DFB-Pokalfinale hat es leider auch nicht gereicht. Und auch noch gegen die Bayern. Das tut natürlich für Baden-Württemberger besonders weh. Und am Rest arbeiten wir.
0: Aber es ist toll, dass Sie trotz der Trauer heute hier sind und mit uns feiern. Wir versuchen,
2: das Leben geht weiter.
0: Abzulenken. Herr Ministerpräsident, der Ministerpräsident, die Ministerpräsidentin in Tradition sucht den Spendenzweck mit aus. Jetzt sind Sie erst kurz im Amt, das hat der Herr Kretschmann also vorab für Sie gemacht. Wir sammeln heute für die Arche und für den Verein Herzenssache. Sind Sie happy mit der Wahl?
2: Ja, wie fast alles, was Winfried Kretschmann angefasst hat, war das fantastisch. Und das sind genau die richtigen. Ja, hat ja auch mich angefasst. Also etwas ernsthafter. Wir leben in einem Land, dem es relativ gut geht im Vergleich zu vielen anderen Ländern in der Welt. Und vergesst mal nicht, unser Bundespräsident hat darauf hingewiesen, was für eine fantastische Demokratie, ein fantastisches Grundgesetz wir haben. Aber auch in unserem Land gibt es Menschen in Not, gibt es Menschen, denen schlecht geht. Und gerade wenn es einem besser geht, kommt es immer einher mit Verantwortung, sich um die zu kümmern, die nicht mit dem silbernen Löffel im Mund aufgewachsen sind. Und das sind vor allem Kinder. Und darum will ich mich zunächst mal beim SWR, beim Saarländischen Rundfunk, aber auch bei der Sparda-Bank bedanken für das Projekt Herzenssache e.V. Das ist fantastisch, das geht ja von Journalisten aus, die sich kümmern um Kinder und sich dafür engagieren. Und natürlich auch bei Arche e.V. geht zurück auf den Pfarrer aus Berlin-Hellersdorf, auch mittlerweile bundesweit erfolgreiches Projekt. Und beide verbindet, sie kümmern sich um Kinder, die kein Mittagessen haben. Davon kann ich ein bisschen was erzählen aus meiner Kindheit. Sie kümmern sich um Kinder, die Gewalterfahrungen haben. Sie kümmern sich um Kinder in Familien, wo die Eltern überfordert sind. Und das finde ich fantastisch. Deshalb herzlichen Dank an alle, die sich beteiligen. Herzlichen Dank vor allem an diejenigen, die ehrenamtlich engagiert sind im Einsatz für Kinder, für die Schwächsten. Herzlichen Dank dafür.
0: Herr Bundespräsident, wir haben ja jetzt schon einige Benefizkonzerte miteinander bestritten, aber wir hatten noch nie eine Big Band. Treffen wir Ihren Geschmack?
1: Ja, Sie haben das ja erfahren bei den letzten Benefizkonzerten. Wir wollen auch Bach und Beethoven überhaupt nicht vertreiben.
0: Nein.
1: Aber ich freue mich jedenfalls, dass es diesmal Jazz ist. Meine Lieblingsmusik, die ich höre, und ich freue mich, dass ich eine solche Band hier im Hintergrund weiß und mich darauf freue, dass sie gleich mit uns spielen werden. Nicht nur eine Traditions-Big Band, sondern die in den 50er Jahren schon mit Benny Goodman und vielen anderen
0: Miles
1: gespielt
0: Davis
1: hat. Das sitzt in den Genen dieser Big Band. Und deshalb kann ich Ihnen viel Freude und viel Vergnügen wünschen, meine Damen und Herren.
0: Herzlichen Dank an den Bundespräsidenten und den Ministerpräsidenten. Vielen herzlichen Dank. Dankeschön. Wir danken Ihnen recht herzlich auch für Ihre Liebe zur Musik. Und da die ja so groß ist, haben Sie wahrscheinlich, Herr Bundespräsident und Herr Ministerpräsident, auch vollstes Verständnis dafür, dass ich das Protokoll etwas jetzt brechen werde. Und es ist ja wirklich so heiß hier in Stuttgart. Und es wäre doch voll okay, wenn die Big Band sich dem Sakko entledigt, oder? Ja, also wenn ihr wollt. Sehr schön. Schon ein bisschen besser, oder? Wir sammeln heute Spenden für Herzenssache und für die

0: Dank. Ladies and gentlemen, welcome, Fola Dada.
1: Danke, lieber Max.

0: Diesen Song haben wir Kurt Weil zu verdanken und diese tolle Version der SWR Big Band and the one and only Fola Dada beim Benefizkonzert des Bundespräsidenten. Live in Stuttgart, in deiner Heimat. Fola, du bist Preisträgerin des Deutschen Jazzpreises, du bist Sängerin, Komponistin, du bist Hochschullehrerin, Dozentin. Vor allem setzt du dich aber auch immer wieder für Kinder und Jugendliche ein. Um die geht's heute hier auch beim Benefizkonzert. Und für dich ist musikalische Früherziehung extrem wichtiges Thema. Welche Rolle sollte Musik in unserer Gesellschaft einnehmen?
1: Ich finde, eine der größten. Es liegt einfach daran, dass man bei Musik lernen für das gesellschaftliche Miteinander sehr viel mitnehmen kann. Also sei es einfach zuhören, respektvoller Umgang miteinander, Gemeinschaft, Selbstwirksamkeit. Natürlich auch irgendwie Regeln, aber es ist alles in so einem kreativen Prozess verbunden. Und ich finde diese Kombination wahnsinnig wertvoll.
0: Vielen Dank, dass du heute mit dabei bist. Fola Dada, mach dich für den nächsten Song bereit. Für den holen wir jetzt einen guten Freund von Fola auf die Bühne. Vor allem ist er aber einer der besten Jazz-Trompeter, die wir hier in Deutschland haben. Er wurde im Laufe seiner Karriere mit 6 German Jazz Awards und einem Echo ausgezeichnet. 2-mal für den wichtigsten Musikpreis der Welt, den Grammy, nominiert. Sein Name ist Joe Kraus und wir hören ihn jetzt zusammen mit Fola Dada, der SWR Big Band. Love is all we need. Wie recht sie doch haben.

0: Arrangement aus seiner Feder, Multi-Instrumentalist Magnus Lindgren aus Schweden. Vor genau 10 Jahren hast du das allererste Mal mit der SWR Big Band zusammengearbeitet. War das Liebe auf den ersten Blick, beziehungsweise auf den ersten Ton?
1: Vielleicht kannst du sagen, es fing an mit einem Flirt. Aber jetzt sind wir verheiratet. No, ich liebe diese Musiker und Great Vibe, Open Mind, das Superband.
0: Eine legendäre Band, und es ist so toll, weil du hast das Konzert heute künstlerisch für uns gestaltet. Wir sind sehr gespannt, was du alles noch für uns hast. Vielen Dank, Magnus Lindgren. Die SWR Big Band, diese traditionsreiche Big Band, spielt heute für den guten Zweck. Wir sammeln unter anderem für die Arche, die schon seit über 30 Jahren tolle Arbeit leistet. Schauen wir uns kurz zusammen an.
2: Der Schlüssel zum Herzen eines Kindes sind Liebe und Beziehung und eben nicht Programm. Und deswegen bauen wir in der Arche vor allem auf Menschen, die in Kinder investieren. Es gibt bei uns nicht nur ein kostenloses Mittagessen und schulische Hilfen, sondern vor allem Menschen, die sich in Kinder investieren, die ihnen zeigen, dass jemand an sie glaubt und dann sie fit macht für die Schule und fit macht fürs Leben. Und anschließend sollen sie dann am Ende auch einen guten Schulabschluss schaffen und in die Berufsausbildung gehen. Und das funktioniert nur mit nachhaltigen Ansprechpartnern. Die Arche kämpft nicht nur gegen Kinderarmut, sondern sie kämpft dafür, dass Familien wieder stark werden oder dass es Kindern gut geht in unserer Gesellschaft. Natürlich ist Bildung der Schlüssel aus der Armut, aber die Rahmenbedingungen müssen geschaffen werden. Und das macht die Arche seit über 30 Jahren.

0: Und es ist so schön, dass er heute hier ist bei uns in Stuttgart. Herr Siegelko, guten Tag. Als Sie vor über 30 Jahren angefangen haben, da war das eigentlich ein Streetwork-Projekt, ne? Ein kleines. Und jetzt sind Sie in über 30 deutschen Städten unterwegs. Es gibt Ableger im Ausland. Und was ich interessant finde, ist, dass Sie mal gesagt haben, Ihr größter Traum ist es, die Arche zu schließen. Warum?
1: Naja, ich möchte gerne den Kampf gegen Kinderarmut gewinnen. Wir haben vor einiger Zeit unsere Kinder mal gefragt, was sie sich wünschen. Das Ergebnis war sehr eindeutig. Aber ein Junge hat etwas gesagt, das hat mich sehr nachdenklich gemacht. Er hat gesagt, ich wünsche mir nichts, wird nichts draus. Und deswegen sind wir angetreten, etwas zu tun, damit der Wunsch erfüllt wird nach einer warmen Mahlzeit, nach Bildung und vor allem nach der Herzenswärme. Viele Kinder haben ein Beziehungsproblem und wir brauchen Menschen, die in dieses System nachhaltig investieren, mit Menschen und nicht nur mit Programmen.
0: Dann schauen wir uns doch an, woran es heutzutage mangelt. Sie haben gerade das Stichwort Bildung gesagt. Wie sieht es da gerade bei Kindern und Jugendlichen in Deutschland aus?
1: Die Bildung unseres Landes ist sehr stark abhängig vom Einkommen der Eltern und vom Fördervereinen der Schule. Und wir arbeiten ja nur im Brennpunkt und da gibt es in der Regel gar keine Fördervereine. Und viele Kinder wissen in der 5. Klasse schon, was sie werden wollen, nämlich Bürgergeldbezieher. Und diesen Prozessen müssen wir unterbrechen. John F. Kennedy hat einmal gesagt, das Einzige, was teurer ist als Bildung, ist keine Bildung. Und dafür treten wir letztendlich an, um den Kindern, die keine Chance haben, die kein Geld für Nachhilfeunterricht haben. Und Bildung ist ja leider immer noch abhängig vom Einkommen der Eltern und vom Geld sozusagen. Und das kann ja nicht wahr sein. In dem Land der Dichter und Denker verdummen wir immer mehr. Wir haben keine Bodenschätze, aber wir haben Kinder. Also lasst uns verdammt doch mal endlich in diese Kinder investieren.
0: Weise Worte. Vielen, vielen Dank für Ihr Engagement. Kinderprojekt-arche.de für alle, die uns zuhören und spenden wollen. Für alle, die zuschauen, blenden wir alle Informationen zur Arche und zur Herzenssache ein. Es ist ganz toll, was Sie leisten. Und ich hoffe, dass Ihr Wunsch eines Tages in Erfüllung geht und wir die Arche zumachen können.
2: Dankeschön.
0: Wir bedanken uns für Ihre Spenden, liebe Zuschauerinnen und Zuschauer, liebes Publikum, liebe Zuhörenden mit toller Musik.
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2: komme.
0: Song, den wir jetzt hören, Sweet Love, war einer ihrer ersten großen Hits, Anita Baker 1986, eine der ganz großen Soul- und Jazzstimmen unserer Zeit, wurde mit einem Stern auf dem Hollywood Walk of Fame geehrt. Wenn Sie mich fragen, Herr Özdemir, könnten Sie für Fula Dada hier einen auf dem Schlossplatz? Warum denn nicht, oder? Also, sie beweist uns jetzt ihr großes Talent. Wir hören jetzt diesen tollen Song Sweet Love in einem neuen Arrangement der SWR Big Band.

großen Applaus für Joe!

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0: Ach.
1: Der großartige Max Mutzke beim Benefizkonzert des Bundespräsidenten. Knaller. Wir sammeln für Kinder und Jugendliche, um die kümmert sich der Verein Herzenssache und du warst auch mal Teil einer Aktion, die Herzenssache gefördert hat, ne? Erzähl mal.
2: Sag mal, wir alle waren Teil davon. Wir haben auf der letzten Tour, wir haben ja letztes Jahr eine Big Band Tour gemacht mit 35 Shows, die größte Big Band Tour der letzten Jahrzehnte tatsächlich in Deutschland, was uns sehr stolz gemacht hat. Und wir hatten das große Glück, einen Abend mit einem jungen Mädchen, mit einer Frau oder jungen Frau zu teilen, ganz genau, die von der Herzenssache kam. Was sie in der
1: Da ist sie, da sitzt sie auch.
2: Da bist du Grüß sogar. Mich. Und das war so schön, dass wir dich dabei hatten. Und tatsächlich ist das für uns ein Privileg gewesen, einen Moment zu schaffen, der hoffentlich unvergesslich war, wie für uns nämlich auch. Du nix, ja, wir auch. Wir haben es sehr, sehr genossen und das ist eben das Allerwichtigste, dass wir dafür spenden. Ich habe das vorher gesagt, das ist wie, wenn du ein Haus baust und du vergisst, das Fundament gut zu machen. Du lässt dir da, gibst dir keine Mühe, keine Liebe und steckst da nichts rein. Das Haus wird Risse bekommen, das wird irgendwann nicht mehr reparabel sein. Und so ist es mit unserer Demokratie auch. Wenn wir es nicht schaffen, die junge Gesellschaft, die nach oben kommt, so zu stimmen, dass sie an das glauben, was wir darstellen, nämlich, dass wir ein demokratisches Land sind, ein Rechtsstaat, wo alles funktioniert und wo man aufgefangen wird, dann können wir das auch vergessen, was wir hier machen. Also müssen wir die jungen Leute auf jeden Fall unterstützen.
1: Weise Worte, Max Mutzke. Schön, dass du da bist. Wir hören später noch mehr von dir. Herzenssache.de. Wir werden Ihnen die Herzenssache gleich auch noch ausführlich vorstellen. Sie haben ja jetzt schon drei unserer vier Solisten kennengelernt, ne? Max, Fohler, Joe. Kommen übrigens alle hier aus dem schönen Baden-Württemberg. Und die haben alle schon viele, viele, viele Jahre... Jetzt geht ein Raunen. War das nicht gut? Ich komme aus Nordrhein-Westfalen, habe ich nicht gut gesagt mit der Baden-Württemberg, ne? Dammit, ich hab's geübt. Sie kommen also alle aus Baden-Württemberg, einem wunderschönen Bundesland in Deutschland. Und sie spielen alle schon seit vielen, vielen Jahren zusammen mit der SWR Big Band. Und das tut auch unser vierter Solist. Er ist 25 Jahre alt und einer der gefragtesten Jazzmusiker Deutschlands. Jakob Manz, ein Ausnahmesaxophonist. Und wir erleben jetzt sein Können zusammen mit Fola Dada und der SWR Big Band The Water is Wide.

0: Die SWR Big Band live auf dem Schlossplatz in Stuttgart. Grandios beim Benefizkonzert des Bundespräsidenten. Joe, komm doch direkt nochmal zu mir. Nächsten Dienstag, also übermorgen, wäre Miles Davis 100 Jahre alt geworden. Ich weiß nicht, ob das jetzt von mir schon eine Unverschämtheit ist und Blasphemie. Wenn ich dich denn frage, was hat ihn denn eigentlich zum besten Trompeter aller Zeiten gemacht? Weil rein technisch war der ja jetzt nicht so perfekt im Spiel, oder?
1: Das stimmt, der hat manchmal auch wirklich schlecht intoniert, muss man sagen. Es war ihm, glaube ich, egal. Bei ihm im Vordergrund stand, es war ihm wahrscheinlich nicht egal, aber für ihn war wichtiger, egal welche Musik der auch immer gemacht hat, glaube ich, die Leute zu berühren, die Leute zu treffen. Das war sein Ding und das war jedes Mal anders. In jeder Dekade, die der bespielt hat, war das anders, aber es war immer berührend. Und deswegen finde ich den auch jetzt nicht unbedingt den tollsten Trompeter, sondern einen der tollsten Musiker, die es gab.
0: Wenn du also heute schlecht intonieren wirst, dann ist das nur eine Hommage an Miles Davis.
1: Nee.
0: Nein, das wird dir natürlich nicht passieren.
1: Dann ist es so, weil es ein bisschen heiß ist und dann wird das Instrument zu hoch. Aber wir schauen mal, es wird schon klappen.
0: Nein, er ist sensationell. Wir freuen uns sehr. Joe Kraus. Legendär ist und bleibt Miles Davis Album Tutu von 1986. Und wir hören jetzt eben das titelgebende Stück, Joe Kraus zusammen mit der SWR Big Band.

0: Große Musik, eine Hommage an Miles Davis beim Benefizkonzert des Bundespräsidenten 2026. Wir unterhalten Sie mit Musik und hoffen auf Ihre Spenden. Es geht unter anderem um die Kinderhilfsorganisation Herzenssache.
1: Das Besondere an meiner Geschichte ist, dass ich zum Scheitern verurteilt war. Bin so ziemlich auf der Straße groß geworden.
2: Normal bin ich schon, aber ich habe schon auch eine Behinderung.
3: Ich war 10 Jahre, da war ich sehr lange im Krankenhaus. Ein Riesendank an die Herzenssache.
1: Durch die Herzenssache hast du wirklich dem Ganzen zu entfliehen.
3: Meine Familie konnte da die ganze Zeit bei mir sein.
2: Die Herzenssache hat mir gezeigt, dass alles möglich ist.
1: Durch die Unterstützung der Herzenssache hat sich mein ganzes Leben verändert. Mein Traum zu leben.
3: Die hat mich stärker gemacht.
2: Meine Geschichte.
1: Meine Geschichte.
3: Meine Geschichte.
4: Unsere Herzenssache.
0: Herzenssache.de für alle, die uns live im Radio zuhören und gerne spenden möchten für diese Aktion von SWR, SR und Sparda Bank. Ulla Fiebig, Sie sind SWR-Landessenderdirektorin Rheinland-Pfalz und Sie sind

0: letzten 25 Jahren, seit es die Herzenssache gibt, 1700 Projekte gefördert und sind da sehr stolz drauf. Und ich kann auch allen sagen, wenn man einmal so ein Projekt besucht hat, dann weiß man, wie toll es ist zu helfen. Und insofern vielen Dank an alle, die heute auch spenden, die sonst spenden. Und ich finde es super, dass die Herzenssache ausgewählt wurde, dass wir auch heute profitieren können.
1: Absolut. Martin Buch, auch Sie sind Mitglied des Vorstandes und Sie sind Vorstandsvorsitzender der Sparda Bank Baden-Württemberg. Es gibt ja schon immer mal wieder diesen Gedanken, den Menschen haben kurz bevor sie spenden, jetzt in Ihrem Fall bei der Herzenssache dann, wie kann man eigentlich sicherstellen, dass das Geld auch wirklich da ankommt, wo es gebraucht wird? Was sagen Sie den Menschen?
2: Also zum einen gibt es natürlich ein hochmotiviertes, professionelles und gut ausgebildetes Team bei der Herzenssache. Die schauen sich alle Projektanträge ganz genau an und wollen so sicherstellen, dass auch die Qualität entsprechend ist. Das heißt nicht, dass wenn der Antrag an sich Fehler aufweist, dass es dann nicht zur Förderung kommt. Da können wir auch nachhelfen. Aber wir wollen halt sicherstellen, dass es auch ein Großteil von dem Zweck, der eigentlich dafür gedacht ist, auch dann erfüllt. Wir selbst als Vorstand besuchen auch die Projekte. Wir treten in Kontakt mit den Projektverantwortlichen, aber auch mit den Familien. Und mein letzter Besuch war zum Beispiel in der Kinderklinik Freiburg. Da haben wir eine richtige Kinderklinik aufgebaut mit der Herzenssache zusammen. Und da gibt es einen Warteraum, da können die Kinder Hausaufgaben machen. Es gibt einen Treffpunkt. Es gibt die Möglichkeit, dass gerade denjenigen, denen es sehr, sehr schlecht geht, dann auch rund um die Uhr sich Essen wünschen dürfen. Weil wenn ein Kind, dem es sehr schlecht geht, dann mal Heißhunger auf etwas hat, dann wäre es natürlich auch toll, wenn das dann auch abrufbar ist. Und das stellt die Klinik dort sicher. Ich hatte bei dem letzten Besuch noch ein bisschen Zeit. Ich war viel zu früh. Und ich saß dann einfach vor der Klinik und habe diesem Treiben einfach zugeschaut. Und da kam eine Familie mit einem Kind, was wirklich gezeichnet war von der schweren Krankheit. Aber alle, insbesondere auch das kleine Kind, haben so gestrahlt. Und ich wusste, ich habe es gespürt, die haben es geschafft. Alle Hürden sind gemacht, das Kind ist gesund, die Familie kann ganz beruhigt nach Hause gehen. Und wenn man das sieht, weiß man, da ist jeder Cent an der richtigen Stelle.
1: Absolut. Kindern helfen ist eine Herzenssache, herzenssache.de. Deswegen sammeln wir heute beim Benefizkonzert des Bundespräsidenten und werden musikalisch durch den Tag begleitet von Magnus Lindgren, der die musikalische Leitung über die SWR Big Band hat. Machen Sie sich bereit für den Hummelflug.

für diese grandiose Performance hier beim Benefizkonzert des Bundespräsidenten 2026. Ich glaube, wir haben bisher, entschuldigen Sie meine Wortwahl, schon ein ziemlich geiles Konzert, oder Herr Steinmeier, Frau Bühnenwender? Ja. Und jetzt darf ich Sie alle darum bitten, sich zu erheben, damit Sie auf diesen Stühlen auch nicht festkleben bei 31 Grad für das große Finale. Bei diesem Song kann man sowieso nicht sitzen bleiben. Es ist der Soul-Klassiker zum Mitsingen und wir holen alle Solisten dafür auf die Bühne. Max und Fola sind schon da, Joe, Jakob, kommt zu uns. Ain't no mountain high enough, die SWR Big Band. Einen schönen Tag. Mitsingen. Come on.

Das war live vom SWR Sommerfestival auf dem Schlossplatz in Stuttgart. Das Benefizkonzert des Bundespräsidenten mit der SWR Big Band und Gästen. Mit dabei waren die Sängerin Fola Dada, der Sänger Max Mutzke, der Trompeter Joe Kraus und der Saxophonist Jakob Manz. Die künstlerische Leitung hatte Magnus Lindgren, die Moderatorin auf der Bühne war Siham El-Mamouni. Sie hat ja vorhin schon darauf hingewiesen, auf das große Miles Davis-Jubiläum. Der legendäre Trompeter wäre übermorgen am 26. Mai 100 Jahre alt geworden. Das nehmen wir zum Anlass, ihm die kommende halbe Stunde zu widmen, mit Aufnahmen, die aus seiner engen Zusammenarbeit mit Gil Evans stammen. Sketches of Spain ist ein Gemeinschaftsprojekt der beiden aus dem Jahr 1960. Stark inspiriert vom Flamenco-Tänzer Roberto Iglesias mit galizischer und andalusischer Volksmusik und mit Werken spanischer Komponisten wie Joaquín Rodrigo oder Manuel de Falla. Daraus entwickeln Miles Davis und Gil Evans hier eine sehr atmosphärische Klangreise auf die Iberische Halbinsel. Miles Davis als Solist an der Trompete spielt mit einem 25-köpfigen Orchester. Besetzt mit Holz- und Blechbläsern, Kontrabass, Schlagzeug, Perkussion und Harfe. Wir hören daraus jetzt den ersten Teil, Sketches of Spain, von Miles Davis und Gil Evans.

0: Das war ein Ausschnitt aus dem Album Sketches of Spain von Miles Davis und Gil Evans von 1960. Aufgenommen mit einem 25-köpfigen Orchester und Miles Davis an der Trompete als Solisten. Den 100. Geburtstag von Miles Davis feiern wir heute Abend, übrigens bei uns im Programm hier in SWR Kultur, in NDR Kultur etwas zeitversetzt dann morgen, mit einem langen Themenabend. So what? Miles Davis zum 100. Geburtstag mit Julian Neupert von 20.03 bis 23 Uhr, auch zu hören dann in der ARD Sounds App. Mit dieser Hörempfehlung verabschieden wir an diesem Vormittag jetzt die Hörerinnen und Hörer von BR Klassik, von SR Kultur, von Radio 3 des RBB und von NDR Kultur. Schöne Pfingsten noch.
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Musik aus dem Kino, aus einem Film Hero. Im 3. Jahrhundert vor Christus versucht in China ein Herrscher, 7 zerstrittene Reiche zu vereinen. Und das geht nicht ohne Gewalt. Deswegen ist er selbst auch mehreren Attentaten oder Attentatsversuchen ausgesetzt, von ihnen bedroht. Und das ist so ziemlich die Handlung in dem Film Hero, dass er diesen Attentaten entgeht. SR Kultur an diesem Pfingstsonntag, jetzt mit einem Stück, das Karl Philipp Emanuel Bach komponiert hat, und zwar damals zu seiner Zeit, 1762 ist es rausgekommen, interpretiert von Michael Riesche am Klavier mit den Berliner Barocksolisten. Er übernimmt die Originalkadenzen von Karl Philipp Emanuel Bach, schreibt also keine eigenen bei diesem Klavierkonzert. Mozart hat über Karl Philipp Emanuel Bach, den zweitältesten Sohn von Johann Sebastian Bach, gesagt, er ist der Vater, wir sind die Buben, was seine Wirkungsweise dokumentiert. Und auch die Art und Weise, wie er in der Musik nach vorne gegangen ist. Sie hören das Presto, den dritten Satz aus dem C-Moll-Klavierkonzert von Karl Philipp Emanuel Bach.

0: Olli?
1: Ditti singt Kali hier auf SR Kultur. Ditti ist eine Musikerin aus Indien, aus Neu-Delhi. Und sie ist aufgrund ihrer Hautfarbe oft diskriminiert worden und hat das in einem Lied verarbeitet. Kali, der Begriff bedeutet im Hindi nämlich Dunkelheit, aber auch schwarze Frau. Und so will sie das eben darstellen. SR Kultur mit Kanapé, dem Magazin, am Sonntag. Wolfgang Amadeus Mozart war einer, der auch für sich werben konnte und der Ideen hatte, wie seine Musik anders klingen konnte als die anderer Komponisten seiner Zeit. So hat er das Posthorn, ein Naturhorn, in eine Komposition, in eine Serenade eingepflegt. Sie ist jetzt bei uns gleich in diesem Ausschnitt nicht zu hören. Sie ist nämlich nur im sechsten Teil zu hören. Aber sie hat den Alltag der Menschen damals, also Postkutschen, in den Konzertsaal gebracht, in eine edle Atmosphäre. Dieses Orchesterwerk, das Experten als ein sehr reifes Orchesterwerk aus seiner Salzburger Zeit bezeichnen, hören Sie jetzt im Auszug, nämlich den ersten Satz. Claudio Abbado dirigiert in dieser Aufnahme die Berliner Philharmoniker.

Der erste Satz der Posthorn-Serenade von Wolfgang Amadeus Mozart auf SR Kultur, Claudio Abbado, in dieser Aufnahme am Pult der Berliner Philharmoniker. Cousin und Cousine machen jetzt hier zusammen Musik auf SR Kultur an diesem Pfingstsonntag. Und zwar sind es Ben Long Le Soul aus Frankreich und Adi Oasis. Sie ist eine Sängerin, die in Brooklyn lebt und offenbar dort in der Funk- und Soul-Szene inzwischen angekommen. Kein Wunder mit dieser Soul-Stimme. Und beide machen zusammen jetzt Musik und sagen, es ist ganz heilsam und gut, wenn man das Smartphone auch mal weglegen kann und im richtigen realen Leben auch glücklich sein kann. Mir geht's gut. I'm good.

Cornerstone macht vielleicht Lust, ein bisschen rauszugehen, weil es Energie gegeben hat jetzt hier auf SR Kultur mit dieser Musik. Und wenn Sie Lust haben, was zu unternehmen, es gibt einiges, was über Pfingsten vielleicht eine Reise wert ist, also vorbeischauen wert ist. Es läuft das Festival Perspektiv in Saarbrücken. Da gibt's ein reichhaltiges Programm, jetzt auch über die Pfingsttage, die Urban Art Biennale im Weltkulturerbe Völklinger Hütte. Gleichzeitig die Ausstellung dort, X-Ray, die macht des Röntgenblicks. Pfingstfestivals zum Beispiel auf der Alm in Landsweiler Rieden, da ist eins. Oder auch die Nacht der Kirchen. Heute an diesem Pfingstsonntag können Sie da abends mal reingehen. Unter anderem ist eine Kirche in Merzig-Hilbring dabei. Infos da auch im Netz zu finden. Hier geht's jetzt erstmal ins Kino und zwar eine Verfilmung, die auf einem Roman basiert von Jane Austen. Verstand und Gefühl, Sinn und Sinnlichkeit heißt es im Kino. Mitte der 90er Jahre rausgekommen mit Emma Thompson, mit Kate Winslet, mit Hugh Grant, mit Greg Wise. Frauen erleben schmerzhafte Liebesenttäuschungen in diesem Film und die Musik unterstreicht natürlich die Emotion darin. Hier ist ein Ausschnitt aus diesem Film, Sinn und Sinnlichkeit, was die Musik angeht, von Patrick Doyle.

0: They Call Me Phoebe, so heißt das Projekt von einer jungen Sängerin namens Wiebke aus Hamburg. Dieser Indie-Pop-Song Just Horsing Around, also Blödsinn machen, dreht sich um eine Beziehung, wie sollte es anders sein, die nicht so richtig funktioniert. Ein bisschen Liebe hier und da ist einfach nicht genug. They Called Me Phoebe auf SR Kultur. Der Mai, er gilt als Monat der Wonne, der Liebe und auch der Liebenden. Aber wie alles hat auch das amoröse Glück eine zweite Seite, nämlich Schmerz und Enttäuschung. Mustergültig besungen von Johann Regnardt, schon in den 1570er Jahren, also in der Spätzeit der Renaissance. Jürgen Holst liest für uns Venus, du und dein Kind.
1: Venus, du und dein Kind, seid alle beide blind. Und pflegt auch zu verblenden, wer sich zu euch tut wenden, wie ich wohl hab erfahren in meinen jungen Jahren. Amor, du Kindlein bloß, wem dein vergiftes Geschoss das Herz einmal berühret, der wird alsbald verführet, wie ich wohl hab erfahren in meinen jungen Jahren. Für nur ein Freud allein gibst du viel tausend Pein, für nur ein freundlichs Scherzen gibst du viel tausend Schmerzen, wie ich wohl hab erfahren in meinen jungen Jahren. Drum rat ich jedermann, von Lieb bald abzustahn, dann nichts ist zu erjagen in Lieb dann, Weh und Klagen, das hab ich als erfahren in meinen jungen Jahren.
0: Und trotzdem sucht man immer weiter, natürlich auch, wenn man eine Enttäuschung hatte. In jungen Jahren, unser Gedicht der Woche, heute von Jakob Regnardt. Jürgen Holst las Venus, du und dein Kind. 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

Ist ja Kultur an Ostersonntag. Jetzt bin ich aber ganz verkehrt hier. An Pfingstsonntag natürlich. An Pfingstsonntag mit Musik von Paul Wranitzky jetzt aus seiner dritten Sinfonie in F-Dur Opus 33, veröffentlicht 1798. Ist sie eine fortschrittliche und eine klanglich reiche Sinfonie, so heißt es, und wird Ihnen hier präsentiert von der tschechischen Kammerphilharmonie Pardubice auf SR Kultur, um das nochmal ganz klar zu sagen. Am Pfingstsonntag das Ganze, gleich nach den SR-Info-Nachrichten um 14 Uhr, hören wir uns gut sortiert wieder und machen dann mit Canapé, dem Magazin, am Sonntag ganz sortiert weiter, so wie Sie es von SR Kultur gewohnt sind.

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1: 14 Uhr. Die Bundesregierung hat den russischen Einsatz atomwaffenfähiger Oreschnik-Raketen gegen die Ukraine scharf kritisiert. Kanzler Merz schrieb im Online-Dienst X von einer rücksichtslosen Eskalation. Die EU-Außenbeauftragte Kallas warf Russland eine Einschüchterungstaktik vor. Die Oreschnik-Raketen haben eine große Zerstörungskraft. Laut ukrainischer Luftwaffe hatte Russland in der Nacht insgesamt 600 Langstreckendrohnen und 90 Raketen auf das Land abgefeuert, darunter auch eine Oreschnik. Florian Kellermann.
2: Damit war der Angriff, gerade von der Zahl der Raketen her, einer der bisher schwersten. Im Fokus stand die Hauptstadt Kiew und hier auch das historische Zentrum. Im Stadtteil Pechersk, zu dem das Regierungsviertel gehört, gab es einen Einschlag in einem 20-stöckigen Gebäude, teilte die Stadtverwaltung mit. Auch das zentral gelegene ARD-Studio wurde erheblich beschädigt. Ein großes Feuer brach in einem Einkaufszentrum mit angrenzendem Markt an der Metrostation Lukjanivska aus. Die U-Bahn-Station, in der viele Menschen bei Luftalarm Schutz suchen, ist bis auf Weiteres nicht benutzbar.
1: Bundesinnenminister Dobrindt warnt davor, Menschen mit einer antisemitischen Einstellung einzubürgern. Der CSU-Politiker sagte den Funke-Zeitungen, er beobachte in den letzten Jahren einen eingewanderten Antisemitismus in Deutschland. Deshalb müssten die Behörden besonders aufmerksam sein. Der Minister nannte Israel-Hass und offen antijüdische Demonstrationen auf deutschen Straßen vollkommen inakzeptabel. Dabei mache er keinen Unterschied zwischen rechten, linken oder islamistischem Antisemitismus. Am Saarbrücker Flughafen ist die Zahl der Passagiere deutlich gestiegen. Das zeigt der Vergleich der Zahlen vom April in diesem und im letzten Jahr. Als Grund der Entwicklung sieht die Flughafenleitung in Ensheim die neuen Ryanair-Angebote. SR-Reporterin Sandra Schick.
3: Seit Ende März fliegt die irische Billigfluggesellschaft Ryanair vom Saarbrücker Flughafen aus 3 Ziele an. Die Nachfrage ist nach Angaben des Flughafens hoch. Innerhalb der ersten 4 Wochen sind bereits mehr als 7.000 Passagiere von Saarbrücken aus mit der Airline gestartet. Alle 3 Ziele seien ähnlich stark nachgefragt. Auch die aktuellen Zahlen des Flughafenverbandes ADV sprechen für einen Aufwärtstrend. Im April 2026 ist die Zahl der Passagiere am Saarbrücker Flughafen im Vergleich zum Vorjahresmonat um knapp 60% gestiegen. Knapp 30.000 Menschen nutzten im vergangenen Monat den Airport in der Landeshauptstadt. Im April 2025 waren es rund 19.000.
1: Ein Autofahrer aus dem Kreis St. Wendel ist seinen Führerschein los, weil er auf der Autobahn betrunken durch eine Rettungsgasse gefahren ist. Laut Polizei hatte sich vorgestern nach einem schweren Unfall auf der A8 bei Heusweiler ein Rückstau gebildet. Die Fahrer dort ließen für die Einsatzkräfte eine Rettungsgasse frei. Der 54-Jährige fuhr aber mit seinem Transporter durch und streifte dabei einen Lastwagen und ein Auto. Die Polizei konnte den Transporter dann stoppen. Ein Alkoholtest ergab einen Wert von 1,5%. In 3 Stunden beginnen in Redingen wieder das internationale Pfingstsportfest. Etwa 30 Leichtathleten aus 39 Nationen sind am Start. Darunter sind mehrere Olympiasieger, Welt- und Europameister. Unter anderem auch die deutsche Weitspringerin Malaika Mihambo. Das SR-Fernsehen berichtet live vom Pfingstsportfest ab 17.15 Uhr. Und das waren die Nachrichten mit Christian Koch. 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Und zum Wetter. Viel Sonne mit harmlosen Wolken, vielleicht getrübt durch etwas Sahara-Staub in der Luft. Maximal 29 Grad im Hochwald, bis zu 33 entlang der Saar. Auch in der Nacht meist klar, es kühlt etwas ab auf zwischen 12 und 18 Grad. Der Pfingstmontag wird dann ähnlich heiß und sonnig wie heute. Und diese Frühsommerphase hält sich voraussichtlich die ganze nächste Woche. Die Zeit 14.04 Uhr.
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4: Das ist das Magazin am Sonntag mit Frank Hofmann. Heute Melanie Bain und Olivier Libaud. Die touren schon sehr lange, fast 2 Jahrzehnte zusammen durch die Welt, machen Musik, nehmen Alben auf. Und hier haben sie einen Titel rausgesucht, haben ein Cover gemacht, ein wunderschönes Cover eines Songs, der von Kraftwerk stammt, den Sie sicherlich alle kennen. Es handelt sich um das Lied Das Model aus 1978. Wie das klingt, wenn die beiden das machen. Jetzt ganz neu, das hören Sie jetzt.

Ohne die Experimente der ersten Sinfonie wäre die neunte nicht möglich gewesen. Da ist sich die Musikkritik einig. Das war aus der ersten Sinfonie von Ludwig van Beethoven, der dritte Satz, das Menuetto, Nikolaus Harnoncourt mit seinem Chamber Orchestra of Europe. Die Uraufführung 2. April 1800 in Wien. Großer Erfolg und ich glaube erfolgreich auch an diesem Pfingstsonntag hier auf SR Kultur. Eine Indie- und Neo-Soul-Band aus Berlin kommt jetzt. Die machen natürlich eine ganz andere Musik und vereinen ganz viele unterschiedliche Einflüsse. Sie nennen sich Prismala. Zusammengesetzt ist dieser Begriff aus Mandala, ein für viele kosmischer Begriff, und Prisma, ein Prisma, das Licht in Farben bündelt und so in diesem Falle die unterschiedlichen kulturellen und auch musikalischen Einflüsse der Mitglieder spiegelt. Aus England, USA, Gambia, aus Brasilien und auch aus Deutschland. Eine bunte Mischung bei It Might Rain.

finde es schön produziert und stimmlich sehr weit vorne. Liebe ist laut von Amy Warning und Mola. SR-Kultur hören Sie an diesem Pfingstsonntag. Die kanadische Autorin Jess Gibson, Margaret Atwoods Tochter. Sie hat schon lange im Stillen geschrieben, gewissermaßen im Schatten der berühmten Mutter. Und nach dem Tod ihres Vaters Graham Gibson, der auch Schriftsteller

0: war, hat Jess Gibson den Drang verspürt, ihre Texte zu veröffentlichen. In Deutschland hat es ein Wettbieten gegeben um die Übersetzungsrechte ihres Debüts, das heißt das gute Gespür. Es enthält 12 Erzählungen und die liegen jetzt auch als Hörbuch vor. Unser Rezensent Tobias Wenzel hat es angehört und das hat ihm gefallen.
1: Ein Ding wird beinahe niemals als das gesehen, was es wirklich ist,
2: lautet der letzte Satz dieses Hörbuchs. Die Ich-Erzählerin der Geschichte Blaue Kreise, eine Malerin aus New York, zeigt einem bedeutenden Kritiker ihre eigenen Werke und die ihres Mannes. Der Kritiker hat allerdings keine Augen für sie als Künstlerin, sondern nur als begehrenswerte Frau. Wegen seiner Macht erduldet sie den Sex mit ihm. Danach lobt der Kritiker in einem Text die Bilder ihres Mannes so sehr, dass dem der Durchbruch gelingt. Erst spät wird ihr klar, dass der Kritiker auch ihre Werke für die ihres Mannes gehalten hatte. Der Satz »Ein Ding wird beinahe niemals als das gesehen, was es wirklich ist« schwebt wie ein Motto über allen Geschichten in Jess Gibsons überzeugendem Debüt »Ein gutes Gespür«. In der Erzählung Schädlingsbekämpfung scheint Caroline übersinnliche Fähigkeiten zu haben und prophezeit ihrem Chef, der eine Affäre hat, seine Frau komme an diesem Tag früher nach Hause.
1: »Hat sie angerufen?«, fragte er enttäuscht. »Nein.« »Wie kommen Sie dann darauf?«, fragte er. Dann fügte er augenzwinkernd hinzu. »Sie sind ein Witzbold.« Er dachte, Caroline hätte sich einen indiskreten Scherz erlaubt, aber die Sitzung war tatsächlich abgesagt worden. Die Ehefrau kam früher nach Hause und fand ihn über die Kücheninsel gebeugt vor, wo er sich mit einem ihrer französischen Olivenholzlöffel den Hintern versohlen ließ.
2: Brillant ist auch die Titelerzählung »Ein gutes Gespür«. Gibson, selbst eine Kunsthistorikerin, schreibt hier über eine Frau, die in ein Haus an der Côte d'Azur gerufen wird, um den Wert der dortigen Kunstwerke zu schätzen. Währenddessen übernachtet sie im Haus mit der Eigentümerin Patricia und deren Lebensgefährtin Dell. Schnell erkennt sie, dass fast alle Werke Fälschungen sind. Das lesbische Paar erzählt ihr, Patricia habe sich einst in die Kunsthändlerin Dell verliebt und deshalb so viele Bilder von ihr gekauft.
1: Zur Feier meines letzten Abends kochte Dell Pasta mit einem Sugo, der ihrer Aussage nach Rosenblätter und Parmesan enthielt, in meinen Augen aber nach einer einfachen Tomatensauce aussah. Geschickt zerhackte sie den Knoblauch und hielt dabei eine gekrümmte Hand über die Zehe, damit sie nicht vom Brett sprang. Eine Formation von goldbraunen Sommersprossen bedeckte ihre Fingerknöchel. Obwohl ich die Wahrheit über die Bilder wusste, fragte ich mich beim Anblick dieser Hände, wie sie sich wohl anfühlen mochten.
2: Die Ich-Erzählerin bezeichnet alle Bilder in ihrem Gutachten als echt, damit Patricia nicht merkt, dass sie offensichtlich von ihrer Partnerin betrogen wurde. Aber bald ahnt die Gutachterin, dass sie selbst das Opfer ist. In ihren fein ausgearbeiteten und raffiniert arrangierten Erzählungen zeichnet Gibson in wenigen Sätzen unvergessliche Porträts ihrer Figuren. Bibiana Beglau trifft die unterschiedlichen Stimmungen der Erzählungen. Allerdings spricht sie etliche französische Wörter einer Geschichte über Kochkunst schmerzlich falsch aus. In der ebenfalls kulinarischen Erzählung »Wilde Ernte« kocht eine Frau für ihren wohl untreuen Partner und dessen Freunde. Sie verwendet selbstgepflückte Wildpflanzen. Als die Gäste gegangen sind, werden die Lippen des Mannes taub. Sie hat ihn vergiftet.
1: »Ich liebe dich«, sagte er. Und plötzlich, als wäre es das erste Mal, liebte er sie tatsächlich. Er liebte sie, wie verrückt. Er spürte es am ganzen Leib, als einen körperlichen Schmerz, der unter seinen Rippen brannte, wie ein heißer Stein. Sein Herz stand in Flammen, sein gesamter Körper wurde von einem Feuer verzehrt. Er liebte sie so sehr, dass er glaubte, vor Liebe sterben zu müssen.
2: Ein gutes Gespür ist das beeindruckende Debüt einer Autorin, von der wir noch hören werden. Nicht, weil sie Margaret Atwoods Tochter ist, sondern weil sie so hervorragend schreibt. Jess Gibsons Erzählungsband »Ein gutes Gespür« wurde aus dem amerikanischen Englisch von Eva Bonnet übersetzt und von Bibiana Beglau ungekürzt gelesen. Das Hörbuch ist bei Random House Audio erschienen, hat eine Länge von 4 Stunden und 24 Minuten und kostet als Download 14,95 €.
0: Der Hörbuchtipp von Tobias Wenzel auf SR Kultur.

0: Was für ein beschwingter Titel für einen sommerlichen Tag im Saarland und dann noch gespielt vom Rundfunksinfonieorchester Saarbrücken in dieser Aufnahme. Am Pult in der Aufnahme Marcello Viotti. Das war von Franz Schubert, das Presto aus seiner zweiten Sinfonie B-Dur. SR Kultur ist hier. Später hören Sie hier bei uns noch in der Hörspielzeit das Stück Anhaltende Treue von Françoise Compotimal. Darin geht es um eine junge Frau, die in der Zeit des Indochina-Krieges Ende der 40er, Anfang der 50er Jahre in Vietnam aufwächst. Und als sich die Lage immer mehr zuspitzt, wird sie zu ihrer Oma nach Frankreich gebracht. Trotz der traumatischen Kriegserlebnisse vermisst das Mädchen die ihr vertraute Sprache und auch die alte Heimat. Deshalb fällt es ihr sehr schwer, in Frankreich Fuß zu fassen und sich dort einzugewöhnen.
1: Wissen Sie, anfangs sprach sie jede Nacht im Traum. Und zwar immer in dieser seltsamen Sprache. Zum Glück ist das vorbeigegangen. Wenn sie wieder nach Hause kommt, schläft sie in meinem Schlafzimmer. Sie sehen ja, es ist nicht sehr geräumig hier. Unten das Zimmer habe ich den Zwillingen lassen müssen. Da sie im Internat war, hatte ich sie natürlich weniger oft bei mir. Sie ist trotzdem ein gutes Kind, zwar nicht sehr gesprächig, aber ich bin sicher, das ist eine Angewohnheit von dort. Sehen Sie sich doch bloß die Chinesen an. Bei denen weiß man ja auch nie, was sie denken. Mit den Zwillingen ist es nicht dasselbe. Die haben nicht so lange gebraucht, bis sie sich eingewöhnt hatten, weil sie eben wirklich noch klein waren.
2: Sie ist für immer verloren.
1: Ja, vor allem
2: sanfte Sprache meiner Kindheit
1: hatte sie Heimweh.
0: Einige Jahre später werden das Mädchen und ihre Großmutter von der Polizei befragt. Aber dabei geht's um mehr als nur die tragischen Erlebnisse der Vergangenheit. Die ganze Geschichte hören Sie gleich um 17.04 Uhr hier auf SR Kultur. Und wenn Sie mögen, schon jetzt. Vorab in ARD Sounds.

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0: Downton Abbey 2, eine neue Ära, daraus ist diese Musik, die Sie auf SR Kultur gehört haben. In Canapé, das Magazin am Sonntag, Perspektiv, das ist eben schon angesprochen worden, das Wort, der Begriff ist gefallen. Perspektive, das einzige deutsch-französische Kulturfestival, das sich deutsch- wie auch französischsprachiger Bühnenkunst widmet, und zwar zu gleichen Teilen. 1978 war das Ganze noch ein Experiment, nach fast 50 Jahren ist es eine Tradition. Der rote Faden im Programm der diesjährigen Perspektive ist die liebe Familie. Theaterstücke, Tanz, aber auch Performances der Künstler aus dem deutsch-französischen Sprachraum beschäftigen sich mit all den Facetten der Familie, so auch das Dokumentartheater von Boris Nikitin, der gleich mit zwei Stücken heute und am Montag im Festival auftritt. Barbara Greich hat sich vorab mit ihm getroffen.
1: Im Sommer 2009, als ich gerade in Berlin bin und das Stück Imitation of Life probe, ruft mich meine Mutter an und teilt mir mit, dass meine Großmutter Magda gestorben ist.
2: Es sind zwei Geschichten aus seiner Familie, die der Schweizer Theaterregisseur da ganz alleine auf der Bühne dem Publikum erzählt. Zum einen die seines Vaters, der an ALS erkrankt, seinen Tod mit Sterbehilfe plant. Und zum anderen die seiner Großmutter, Magda Toffler, die aus einer jüdischen Familie stammend den Holocaust überlebt hat und nie darüber geredet hat.
1: Er kam ins Konzentrationslager, weil er den Partisanen Medikamente gegeben hat. Das ist der einzige Satz, den ich von Magda jemals über diese Zeit hören werde. Sie möchte nicht darüber sprechen. Es mache sie depressiv, sagt sie.
2: Und dennoch, so Boris Nikitin, der als Theatermacher und Regisseur sonst nicht auf den Brettern, die die Welt bedeuten, steht, bringt er diese Geschichten nicht aus persönlicher Betroffenheit auf die Bühne.
3: Weil für mich beide Geschichten nicht einfach nur persönliche Geschichten sind, sondern es mir schon um umfassendere gesellschaftliche Phänomene geht. Also um das eine Mal geht es um das Schweigen, gesellschaftliches, aber auch privates Schweigen. Und bei dem Versuch über das Sterben geht es um das Brechen des Schweigens, also auch um das Brechen des Tabus. Und ich glaube, diese Themen, die versuche ich nahe zu bringen, indem ich in die eigene Familiengeschichte geschaut habe.
2: Es geht Boris Nikitin also um gesellschaftliche Phänomene wie Tabus und den Umgang damit. Das gestaltet er in der totalen Reduktion. Ein Mann, der auf einer leeren Bühne sitzt und erzählt. Keine theatralischen Mittel, fast schon eine Lesung.
3: Normalerweise arbeite ich mit eigentlich allen Mitteln, die das Theater zur Verfügung stellt. Und hier gehe ich tatsächlich explizit allein auf die Bühne als Regisseur. Also ich bin kein Schauspieler, ich bin kein Performer, sondern ich betrete die Bühne in der Funktion oder in der Person des Regisseurs, der seine eigene Geschichte erzählt. Darin liegt auch ein bisschen die Geste beider Abende.
2: Boris Nikitin hat mit großen Regisseuren der deutschsprachigen Theaterszene wie Frank Castorf oder René Polisch zusammengearbeitet und arbeitet nun weltweit an Theaterproduktionen. Nun also ist er mit seinen ganz persönlichen Familiengeschichten bei der Perspektiv zu sehen. Traurige Geschichten, aber, so Nikitin, die dem Publikum trotzdem Hoffnung und Zuversicht geben können.
3: Vielleicht etwas Trauriges in die Hände zu nehmen und es dann aber gemeinsam anzuschauen, ist eigentlich schon wie ein Schritt mit der Trauer konstruktiv umzugehen, jetzt nicht um sie zu verdrängen, sondern sie zuzulassen. Und das an sich, finde ich, ist der Beginn eines gemeinsamen Frohsinns.
0: Das Dokumentartheater von Boris Nikitin bei den diesjährigen Perspektiv. Magda Toffler oder ein Versuch über das Schweigen ist heute um 18 Uhr in der Alten Feuerwache. Und heute dann im Anschluss 20:30 in der Alten Feuerwache der Versuch über das Sterben.

Die beiden Frauen kennen sich schon seit der Volksschule. Das Duo Lia, das sind zwei Frauen. Alia Wüschner, die auch mehr oder weniger namensgebend ist, weil das Lia von Alia mit drin ist im Namen. Und das Duo, das heißt, dass da noch jemand ist, nämlich Julia Jackel. Und die beiden kennen sich, wie gesagt, schon seit ihrer Schulzeit. Aus Vorarlberg kommen sie, inzwischen leben sie in Wien. SR Kultur hier. Jetzt mit einer Frau, einer Musikerin, die ihre Wurzeln in Nigeria hat und in Frankreich, Aisha, mit Don't Let Go. Das Ganze geht um eine Beziehung, um eine Trennung, die Trennung einer Beziehung, sehr emotional, das Ganze sehr verletzlich. Don't Let Me Go.

0: Ein Charakterstück von Ernest Chant auf SR Kultur. Alberto La Rocca hat auf seiner Gitarre gespielt. Der Mann, der Komponist Ernest William Watson, wie er eigentlich heißt, hat ein Doppelleben geführt im viktorianischen bzw. edwardianischen England. Er hat auf der einen Seite eben als Virtuose an seiner Gitarre gearbeitet und war dafür bekannt. Und er war Unterhaltungskünstler, nämlich Komödienschauspieler. Also zwei Seelen in einer Brust. SR Kultur mit Canapé, das Magazin am Sonntag. Wir machen gleich weiter nach den SR Infonachrichten um 3, unter anderem bei uns noch in der Sendung bis 17 Uhr. Die Abschlussveranstaltung der Filmfestspiele in Cannes. Wir haben unser Album der Woche. Wir schauen auf das starke Stück. Das kommt von Jacques Offenbach und feiern den 85. Geburtstag von Bob Dylan.
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2: 15 Uhr. Bei massiven Drohnen- und Raketenangriffen auf die Ukraine hat Russland auch wieder eine Hyperschallrakete vom Typ Oreschnik eingesetzt. Das hat die Regierung in Moskau bestätigt. Scharfe Kritik am Einsatz dieser atomwaffenfähigen Rakete kommt von der Bundesregierung. Kanzler Merz sprach auf X von einer rücksichtslosen Eskalation. Aus Berlin, Chris Berdrow.
3: Außenminister Johann Wadephul äußerte sich ähnlich. Russlands Raketenterror sei schockierend. Die Ukraine und ihre Verbündeten müssten an ihrem Kurs festhalten. Nur eine starke Ukraine werde den russischen Präsidenten Wladimir Putin zum Einlenken bewegen können. Es ist nicht das erste Mal, dass Russland Raketen vom Typ Oreschnik im Angriffskrieg gegen die Ukraine verwendet. Erstmals wurden sie nun bei Angriffen auf den Großraum Kiew eingesetzt. Sicherheitsexperten sehen darin auch eine Machtdemonstration Russlands gegenüber den Verbündeten der Ukraine. Mindestens 4 Menschen kamen bei den Angriffen nach ukrainischen Angaben ums Leben. Zahlreiche weitere wurden verletzt.
2: Bei den Gesprächen über ein Ende des Iran-Kriegs deutet viel auf einen baldigen Durchbruch hin. US-Präsident Trump sagte, ein Abkommen zur Öffnung der Straße von Hormuz sei weitgehend ausgehandelt. Grundsätzlich bestätigt auch Teheran Fortschritte bei den Friedensgesprächen. Trump hat auch den israelischen Regierungschef Netanyahu über den Stand der Verhandlungen informiert. Wie mehrere israelische Medien berichten, hat der US-Präsident dabei versprochen, dass ein Stopp des iranischen Atomprogramms Teil des Deals sein werde. In der Türkei hat die Polizei damit begonnen, die Zentrale der größten Oppositionspartei CHP zu räumen. Einsatzkräfte setzten in der Hauptstadt Ankara Tränengas und Gummigeschosse gegen Parteianhänger und Funktionäre ein, die sich vor den Toren versammelt hatten. In dem Gebäude hatte sich der abgesetzte Parteivorsitzende Özel verschanzt. Auslöser der neuen Spannungen ist ein Gerichtsurteil aus dieser Woche. Damit wurde ein Parteitag der CHP aus dem Jahr 2023 für ungültig erklärt und CHP-Chef Özel abgesetzt. Nach den massiven Fanprotesten gestern beim Pokalfinale in Berlin greift der Kontrollausschuss des Deutschen Fußballbundes ein. Das hat der Verband bestätigt. Im Fokus ist demnach vor allem der Einsatz von Pyrotechnik durch die Fanlager von Bayern und Stuttgart. Weitere Einschätzungen zu der Kritik und der verunglimpfenden Wortwahl auf mehreren Transparenten will der DFB aber noch nicht abgeben. Mara Tellmann.
4: In den ersten Minuten der zweiten Halbzeit des DFB-Pokalfinals im Berliner Olympiastadion wanderte ein riesiges Banner mit einem durchgestrichenen DFB-Wappen einmal den Unterrang entlang. Darauf waren die Wörter Kläger, Richter, Henker zu lesen. Damit wollten die Fans ihren Unmut zum Ausdruck bringen über zu hohe Ticketpreise für das Spiel und gegen die aus ihrer Sicht unverhältnismäßige Rechtsprechung des Verbandes bei Fanvergehen. Zum Abschluss der Aktion zündeten beide Fanlager massive Pyrotechnik und sorgten dadurch für eine Spielunterbrechung.
2: Die evangelische und die katholische Kirche laden heute zum Pfingstsonntag wieder zur Nacht der Kirchen ein. Saarlandweit öffnen 43 Kirchen ihre Pforten. Geboten wird unter anderem Musik, Tanz, Kunst und Kultur. Die Veranstaltungen beginnen am frühen Abend und sie dauern zum Teil bis gegen Mitternacht. Und das waren die Nachrichten mit Christian Koch. 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Und das Wetter, viel Sonne, harmlose Wolken vielleicht, getrübt durch ein bisschen Sahara-Staub, der blaue Himmel, maximal 29 Grad im Hochwald, bis zu 33 Grad entlang der Saar. Auch in der Nacht meist klar, es kühlt ab auf zwischen 12 und 18 Grad. Und der Pfingstmontag, der wird ähnlich heiß und sonnig wie heute. Und diese frühsommerliche Phase hält sich voraussichtlich die ganze Woche. Die Zeit 15.04 Uhr.
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0: Mit Frank Hofmann, man sagt ja so scherzhaft, ohne es ernst zu meinen, eben standen wir am Abgrund, heute sind wir schon einen Schritt weiter. Naja, so eine Klippe, um die geht es jetzt bei Alain Antoine Vieutrey, der Musiker aus Frankreich. La Falaise heißt nämlich sein Stück, die Klippe. Da steht einer an dieser Klippe und denkt nach über die Welt, über sich, über seine Beziehung und ja, wie es weitergeht, erfahren Sie jetzt.

Indie, Country, Folk und hat jetzt I Still Haven't Found What I'm Looking For von U2 gecovert, also als Aufnahme rausgebracht. In Live-Konzerten gab es das Stück wohl schon öfter zu hören für seine Fans. Im November spielt er in Bochum unter anderem. Es gibt ein paar Konzerte im Winter hier bei uns in Deutschland, wer ihn hören möchte. Diesen kanadischen Singer-Songwriter namens Noah Dirksen. Hier mit I Still Haven't Found What I'm Looking For auf SR Kultur.

0: SR Kultur spielt Berlin, Sebastian, There's Too Much Love. Unser Musiktipp beginnt mit einem Bild einer Szene aus dem Bereich der Literatur. Eine Person hat einen Lieblingsautor, aber keine Zeit, alles, was er oder sie, also die Autorin, geschrieben hat, nochmal in Gänze zu lesen. Man würde gerne, aber es geht einfach nicht. Dann könnte es helfen und hier schlage ich die Brücke zu unserem Album der Woche, sich einfach nur in die besondere Stimmung dieser Bücher hinein zu versetzen. Genau das versucht der Pianist und Komponist Tim Allhoff mit seinem neuen Album Between Here and Nowhere. Das ist eine musikalische Annäherung an seinen Lieblingsautor Haruki Murakami, der für neben der Literatur auch die Musik in seinem Leben hat und die eine große Rolle für ihn spielt. Fanny Opitz hat mit Tim Allhoff über seine musikalische Hommage an den japanischen Kultautor gesprochen.
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2: Was ich auf dem Album vorhatte, ist Murakamis Stücke zu anthologisieren. Das heißt, ich habe die Stücke, die für mich wesentlich sind, auf diesem Album vertont. Einerseits in Coverversionen, andererseits in neuen Kompositionen, wo ich bestimmte Charaktere oder Szenen, die mir sehr am Herzen liegen, vertone. Also eine Art Soundtracks zu den Büchern.
3: Für sein neues Album Between Here and Nowhere, A Tribute to Haruki Murakami, hat sich der Pianist und Komponist Tim Allhoff eine echten Mammutaufgabe gestellt. In mühevoller Detailarbeit hat er Murakamis Romane noch einmal durchforstet, Szenen markiert und sämtliche Musikstücke gesammelt, die darin auftauchen. Mehr als 150 insgesamt. Darunter Beatles-Songs, Jazz von Miles Davis, klassische Musik von Robert Schumann und Franz Liszt, aber auch Popmusik der Nullerjahre von Radiohead. Entstanden ist daraus keine Playlist zum Nachspielen, sondern eine sehr persönliche musikalische Annäherung an seinen Lieblingsautor, für den Musik selbst immer zentral war.
2: Das Lustige ist, er war, bevor er Schriftsteller wurde, Jazzclub-Besitzer. Im Internet gibt es auch Bilder von ihm, wo er in seinem Schallplattenraum sitzt mit irgendwie 2000 Vinyls um ihn rum. Also er ist ein absoluter Musik-Nerd.
3: Und genau deshalb hat Musik bei Murakami oft weit mehr als nur eine atmosphärische Bedeutung. Sie strukturiert Erinnerungen, begleitet Figuren oder wird selbst Teil der Erzählung.
2: Was bei Murakami tatsächlich besonders ist, ist, dass die Stücke eine absolut narrative Funktion haben. Das heißt, die sind nicht einfach nur da im Hintergrund, läuft der und das Stück oder der und der Song, sondern es ist wesentlicher Bestandteil der jeweiligen Szene.
3: Tim Allhoff folgt den musikalischen Spuren allerdings nicht eins zu eins. Stattdessen formt er daraus ein in sich geschlossenes Album zwischen Jazz und zeitgenössischer Klaviermusik, immer mit einem Sinn für die besondere Stimmung der Bücher.
2: Die Energie, die es in seinen Büchern gibt, was ja bei japanischer Literatur generell so ein bisschen Thema ist, ist so diese Zwischenwelt. Es ist immer so ein In-Between, deswegen auch der Albumtitel.
3: Besonders gelungen sind auch die Eigenkompositionen, mit denen sich Tim Allhoff Murakami annähert. Klavierminiaturen, angelehnt an Szenen oder Figuren, die ihn bis heute besonders inspirieren. Zum Beispiel Naoko aus dem Roman Naokos Lächeln.
2: Naoko ist eine ganz, ganz tragische Figur, die vielleicht auch den Roman nicht überleben wird. Naoko hat immer eine ganz besondere Stimmung auf mich ausgewirkt.
3: Between Here and Nowhere ist eine Schatzkiste voller Erinnerungen, die einen sofort zurückversetzt in diese besondere Murakami-Stimmung und genauso voller Schönheit fürs Detail ist wie die Romane selbst. Dass Allhoff sich Haruki Murakami so feinfühlig nähert, hat sicherlich auch mit seiner Japan-Begeisterung zu tun. Er lernt seit Jahren Japanisch, reist immer wieder dorthin und fotografiert Straßenszenen und Alltagssituationen, die er begleitend zur Albumveröffentlichung ausstellt. Tim Allhoff hat Murakami inzwischen sein Album als Vinyl zukommen lassen. Murakami, der mittlerweile ein literarischer Superstar ist, hat ihn durch sein Team ausrichten lassen.
2: Dass Murakami das schätzt und auf jeden Fall sich freut, dass das Album erscheint. Und das war für mich so quasi der letzte Ritterschlag, den ich gebraucht habe. Und ja, war sehr schön.
0: Das Album der Woche hier auf SR Kultur vorgestellt. Das war Tim Allhoff, Between Here and Nowhere. das Album der Woche vorgestellt von Fanny Opitz. Und ein Titel daraus ist ein Cover von John Lennon, Norwegian Wood, also von den Beatles John Lennon. Tim Allhoff spielt es auf seinem Klavier jetzt hier auf SR Kultur.

Aus unserem Album der Woche von Tim Allhoff, Between Here and Nowhere, war das Norwegian Wood, komponiert von John Lennon. Ein Song der Beatles. SR Kultur. Stellen Sie sich vor, eine Frau, die mit ihrer Tochter zusammen in ihrem Heimatland in Mexiko in diesem Fall keine gute Zukunft sieht, versucht ein neues Leben anzufangen und das Ganze in Los Angeles. Da kommt sie als Haushälterin in eine Familie, die so ein bisschen überdreht ist. Er ist nämlich ein Sternekoch und seine Frau eher so aus der neurotischen Kategorie. Die Ehe funktioniert auch nicht mehr so richtig gut. Und in dieses Chaos kommt die Frau aus Mexiko dann und muss sich da zurechtfinden und vor allem auch versuchen, dass der Strudel an neuen Erfahrungen und auch der neuen Umgebung und neuer Konventionen sie nicht vollends auffrisst. Sie spricht übrigens kein Wort Englisch. Deswegen auch der Filmname Spanglish. Und aus diesem Film hören Sie jetzt, komponiert von Hans Zimmer, ein Stück. Es trägt den Titel Bus Stop.

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Wunderbar melancholisch. Sleeping Scene von Charles Pasi hier auf SR Kultur. Eine Oper ohne Worte aus der Oper Imeneo von Georg Friedrich Händel gibt es jetzt praktisch ein Recycle. Eine recycelte Ouvertüre im vierten Satz. Da hat er nämlich eine Sopranarie umgearbeitet und macht das Ganze zu einem ganz neuen Stück. Sie hören jetzt hier das Collegium Musicum 90 unter Simon Standage beim vierten Satz aus diesem Concerto Grosso. Es ist das vierte von Georg Friedrich Händel auf SR Kultur.

0: Die Münchner Symphoniker mit den Memories of Juri von Juri Kunetz. Hier ist SR Kultur. Das Filmfestival in Cannes gilt als das renommierteste Filmfestival der Welt und gerade sind an der Côte d'Azur die Preise verliehen worden. Wer es hier schafft, dem winkt oft eine internationale Karriere im Filmgeschäft. Jan Tussing mit einem Rückblick auf die Abschlussgala und einem Blick auf die Gewinner.
1: This year's Palme d'Or has been selected.
2: Die Goldene Palme wurde in diesem Jahr ausgewählt, um Licht und Verständnis auf die Diversität dieser Welt zu bringen, sagte der diesjährige Jurypräsident Park Chan-wook. Und das in einer wunderbaren, kunstvollen Weise. Christian Munju erzählt in Fjord die Geschichte eines streng religiösen Ehepaars, das in einen kleinen Ort nach Norwegen zieht und dort für seinen Glauben angefeindet wird. Weil bei einer Tochter in der Schule blaue Flecken auftauchen, werden die Eltern beschuldigt, ihre Kinder zu schlagen. Sie müssen sich vor Gericht verantworten, ihnen werden alle 5 Kinder weggenommen. Munjus Drama handelt von bürokratischer Verbohrtheit, aber auch von religiösem Fanatismus.
3: L'état du monde aujourd'hui n'est pas...
2: Regisseur Christian Munju ist nicht stolz, seinen Kindern eine solche Welt zu hinterlassen. Der rumänische Filmemacher wurde in diesem Jahr schon zum 2. Mal mit der Goldenen Palme für den besten Film ausgezeichnet.
3: Today the society is split.
2: In seiner Dankesrede betonte der rumänische Filmemacher, wie zersplittert und radikalisiert unsere Gesellschaften seien. Sein Film sei ein Plädoyer für mehr Empathie und mehr Toleranz und weniger Fundamentalismus.
3: Any kind of fundamentalism?
2: Für Munju leben wir in einer Gesellschaft, die glaubt, immer die richtigen Antworten für die Zukunft zu haben und sich stets für überlegen hält. Der Rumäne möchte daher eine Debatte über Toleranz anregen. Viele Menschen ließen andere Meinungen nicht mehr zu, weil sie glaubten, immer recht zu haben.
4: The Grand Prix goes to Minotaur.
2: Der 2. Preis, der große Preis der Jury, ging in diesem Jahr an den russischen Regisseur Andrei Zwiaginzew für seinen Film Minotaurus. Der im Exil in Paris lebende Russe porträtiert in seinem Thriller eine russische Gesellschaft, die unter der Diktatur Putins jegliche Menschlichkeit verloren hat. In seiner Dankesrede richtete sich Andrei Zwiaginzew direkt an den russischen Präsidenten, der seiner Ansicht nach für den Ukraine-Krieg verantwortlich sei. Millionen junger Menschen auf beiden Seiten der Grenze wollen, dass die Massaker aufhörten, so Zwiaginzew. Und der Einzige, der das Abschlachten beenden könne, sei der Präsident der Russischen Föderation. Auf der Preisverleihung der 79. Filmfestspiele von Cannes wurden in diesem Jahr ungewöhnlich deutliche Worte gegen Kriegstreiber und machthungrige Despoten gesprochen. So kritisierte der polnische Regisseur Paweł Pawlikowski, dass wir in einer Welt lebten, in der immer mehr Menschen glauben, sie hätten Recht. Und das sei erschreckend.
5: And because we live in a world where more and more people are absolutely convinced that they're absolutely right. And it's scary. It's
2: really Pawlikowski erzählt in seinem Film Vaterland die Geschichte von Thomas und Erika Mann, die 1949 in ein völlig zerstörtes Deutschland reisen. Mit Sandra Hüller und Hans Zischler in den Hauptrollen. Vaterland wurde zusammen mit dem spanischen Drama La Bola Negra mit dem Preis für die beste Regie ausgezeichnet. Bola Negra, ein bildstarkes Epos über eine Liebesgeschichte im spanischen Bürgerkrieg.
4: The jury prize goes to the dreamed adventure.
2: Der einzige deutsche Film im Rennen um die Goldene Palme war der Spielfilm Das geträumte Abenteuer von Valeska Griesebach. Dafür wurde die deutsche Regisseurin in diesem Jahr mit dem Preis der Jury ausgezeichnet, der drittwichtigsten Auszeichnung in Cannes. In ihrem 3-stündigen Drama erzählt die Wahlberlinerin die Geschichte einer bulgarischen Frau an der Grenze zur Türkei und die einem Freund hilft, der in die Fänge der Mafia gerät. Das Porträt einer korrupten Gesellschaft am Rande Europas.
6: Thank you so much.
2: Griesebach dankte in ihrer Rede den Frauen in den Grenzstädten, denn der Film handele von den kriegsähnlichen Erzählungen, die uns im Alltag begegnen. Wer steht oben und wer steht unten, wer gewinnt und wer verliert. Griesebach habe Menschen getroffen, die sich voller Empathie und Zärtlichkeit begegnen und das erinnere sie daran, dass genau das unsere Superkraft sei.
6: And it reminded me that this is our superpower.
2: Damit geht in Cannes ein Festival zu Ende, dem es gelungen ist, relevant zu sein und Politik und Kunst zu verbinden. Mit einer Botschaft, die wichtiger nicht sein könnte. Wir müssen alle mehr zuhören und uns Menschen öffnen, die anders denken als wir. Cannes 2026 war eine klare Forderung nach mehr Toleranz und Empathie.
0: Die Preisverleihung beim Filmfestival in Cannes, Jan Tussing hat berichtet.

Ein Tag, den du magst. Nylon waren das hier auf SR Kultur. Das ist Kanapé, das Magazin am Sonntag, an diesem Pfingstsonntag. Wie schafft man das, dass man so lange im Musikgeschäft bleibt wie Bob Dylan? Er ist 1941 geboren, feiert 85. Geburtstag. Und als er seinen ersten Clubauftritt in New York hatte, da war er 19. Das war im Januar 1961, 22 Jahre, als sein internationaler Durchbruch gelang. Im Mai 1963, und seither ist er im Geschäft und bleibt im Geschäft. Wir feiern 85 Jahre Bob Dylan, gleich nach den SR-Info-Nachrichten um 4.

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1: 16 Uhr. In der türkischen Hauptstadt Ankara hat die Polizei die Zentrale der größten Oppositionspartei CHP gestürmt. Fernsehbilder zeigen, wie die Einsatzkräfte mit Tränengas und Gummigeschossen gegen Parteianhänger vorgehen, die den Eingang verbarrikadiert hatten. Aus Ankara Benjamin Weber.
2: Mit dem Polizeieinsatz solle das Gerichtsurteil umgesetzt werden, das den ehemaligen Parteichef Kemal Kılıçdaroğlu vorläufig wieder als Parteichef einsetze, teilte das Gouverneursamt Ankara mit. Der abgesetzte Chef Özgür Özel hat sich seit Bekanntwerden des Urteils am Donnerstag in der Parteizentrale verschanzt. Wir werden angegriffen, erklärte Özel in einem Videostatement am Nachmittag. Zuvor hatte er das Vorgehen der Justiz als einen Justizputsch bezeichnet. Ein Gericht in Ankara hatte die Ergebnisse des CHP-Parteitags von 2023 für ungültig erklärt. Dort war Özel zum Vorsitzenden gewählt worden. Er hatte die Partei danach neu ausgerichtet. In den Umfragen lag sie regelmäßig vor der AKP von Staatspräsident Erdogan.
1: Bei den massiven Drohnen- und Raketenangriffen auf die Ukraine hat Russland letzte Nacht wieder eine Hyperschallrakete vom Typ Oreshnik eingesetzt. Scharfe Kritik daran kommt von der Bundesregierung. Kanzler Merz spricht von einer rücksichtslosen Eskalation. Außenminister Wadefuhl von schockierendem Raketenterror. Russland hatte die atomwaffenfähige Überschallrakete schon mehrmals gegen Ziele in der Ukraine eingesetzt, jetzt aber zum ersten Mal im Großraum Kiew. Sicherheitsexperten sehen darin auch den Versuch einer Machtdemonstration gegenüber Verbündeten der Ukraine. Am Saarbrücker Flughafen ist die Zahl der Passagiere innerhalb eines Jahres deutlich gestiegen. Ein Grund dafür ist das neue Angebot der irischen Billigfluggesellschaft Ryanair. Die fliegt seit Ende März von Saarbrücken aus 3 Ziele an. Während der ersten 4 Wochen flogen laut Airport mit Ryanair schon mehr als 7.000 Menschen. Für einen Aufwärtstrend sprechen außerdem Berechnungen des Flughafenverbands ADV. Die Zahl der Passagiere am Saarbrücker Flughafen ist im April im Vergleich zum Vorjahresmonat um 60% gestiegen und zwar auf rund 30.000. In einer Stunde etwa beginnt in Rehlingen das internationale Pfingstsportfest. Es ist schon die 61. Auflage. Am Start sind etwa 130 Athleten aus fast 40 Nationen. SR-Reporter René Henken.
3: Das Pfingstsportfest im Rehlinger Bunnert-Stadion hat den sogenannten Silberstatus. Das heißt, die Leichtathletikveranstaltung gehört zur zweithöchsten Kategorie der Welt. Deshalb sind auch Top-Athletinnen und Athleten dabei, wie zum Beispiel die Olympiasiegerin im Weitsprung Malaika Mihambo oder der Olympiasieger im Diskuswerfen Daniel Stahl. Bei den Wettkämpfen wird nach Angaben des Veranstalters ein Preisgeld von insgesamt 78.000 Euro verteilt. Eintrittskarten können ab 13 Uhr an der Tageskasse gekauft werden. Außerdem überträgt der SR das Leichtathletik-Event ab 17.15 Uhr 2 Stunden lang live im Fernsehen.
1: Nach den massiven Fanprotesten beim DFB-Pokalfinale greift der Kontrollausschuss des Deutschen Fußballbundes ein. Dabei geht es vor allem um den massiven Einsatz von Pyrotechnik durch die Fanlager von Bayern und Stuttgart. Das Finale war deshalb gestern Abend unterbrochen worden. Weitere Einschätzungen zu der Kritik unter anderem an den Ticketpreisen und zu verunglimpfender Wortwahl auf mehreren Transparenten will der DFB noch nicht abgeben. Die Zuschauer hatten gestern Abend unter anderem ein Banner mit durchgestrichenem DFB Wappen gezeigt. Und das waren die Nachrichten mit Christian Koch. 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Und das Wetter? Viel Sonne, ein paar harmlose Wolken, vielleicht ein bisschen getrübt durch etwas Sahara-Staub in der Luft. Maximal 29 Grad im Hochwald, entlang der Saar bis zu 33 Grad. Auch in der Nacht meist klar. Es kühlt ab auf zwischen 12 und 18 Grad. Der Pfingstmontag wird ähnlich heiß und sonnig wie heute. Und diese frühsommerliche Phase hält voraussichtlich die ganze nächste Woche an. Die Zeit 16.04 Uhr.
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4: Das Magazin am Sonntag, Pfingstsonntag, und für diesen Tag gibt es jetzt festliche Musik. Sie hören das Finale aus der 96. Sinfonie von Joseph Haydn. Die österreichisch-ungarische Haydn-Philharmonie spielt das Finale.

Eva Cassidy mit ihrer tollen Stimme. Sie ist leider nicht mehr unter uns. Ist früh gestorben. Time After Time hat sie gesungen. Hier ein 80er-Song von Cyndi Lauper auf SR Kultur. Eine andere sehr bemerkenswerte Frau, die 1846 zur Welt gekommen ist, eine britische Adlige, ist Lady Radnor. Helen Countess of Radnor, so heißt sie. Und sie war die erste weibliche Dirigentin ihrer Zeit. Sie hat nämlich ein Orchester von Frauen, ein Frauenstreichorchester in Salisbury ins Leben gerufen. In der viktorianischen Ära war das sehr, sehr ungewöhnlich. Und da hat ihr Hubert Parry eine Suite gewidmet, auch um sie zu ehren. Hier hören Sie aus dieser Suite einen Ausschnitt, gespielt vom Ensemble English String Orchestra.

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Schön, SR Kultur an diesem Pfingstsonntag. Ich habe überlegt, wenn ich mal nicht mehr da bin und es würde jemand über mich erzählen und sagt, es war einer, der mit satirischen Nadelstichen die Menschen unterhalten hat, dann würde mich das freuen. Aber in diesem Falle geht es nicht um mich, sondern um Jacques Offenbach, der zu seiner Zeit die herrschende Klasse mit seinen Nadelstichen traktiert hat und gleichzeitig Tout le monde mit eingängigen Melodien unterhalten hat. Ihm ist das Kunststück gelungen, das einem deutschen Komponisten kaum gelang. Er erobert nämlich Paris im Sturm und steigt auf zum musikalischen König der Belle Époque. Einige seiner Kompositionen sind immer noch populär, zum Beispiel die Barcarole aus Hoffmanns Erzählungen. Wir sind über dieses starke Stück in unserer Kategorie Musiker erklären Meisterwerke im Gespräch mit der Sopranistin Simone Kermes.

0: Was für ein starkes Stück. Ein suggestiv schaukelnder Sechs-Achtel-Rhythmus. Ein sanftes Thema, das so schlicht wie bezaubernd ist. Es ist eine liebliche Musik, die uns zum Träumen verführt. Der Soundtrack für Sehnsucht und Melancholie. Jacques Offenbachs Baccarole, der Mega-Hit. Einmal gehört, nie mehr vergessen. Gäbe es ein Ranking der Klassikkompositionen, die man auch jenseits der Ernstmusik mit den angestaubten Begriffen Schlager und Evergreen bezeichnen könnte, dieses Stück befände sich auf einem der vordersten Plätze.
1: Ich gehe nur mal davon aus, was die für Melodien schreiben, die Ohrwürmer sind. Wenn man die einmal hört, hört man die den ganzen Tag und dann geht das dir nicht raus. Das hat Erfolg, ne? Also wenn man es dann gut singt und wenn man das gut macht. Es klingt leicht, es ist das aber nicht.
0: Die Sopranistin Simone Kermes hat es treffend formuliert. Jacques Offenbachs Baccarole ist der Ohrwurm eines ausgewiesenen Ohrwurm-Spezialisten. Und das ist eine Begabung, die der liebe Gott nur den wenigsten Musikern in die Wiege gelegt hat.
2: So hat Offenbach noch mehr das Anrecht auf den Namen Genie als Wagner. Wagner ist schwer, schwerfällig. Nichts ist ihm fremder als Augenblicke übermütiger Vollkommenheit, wie sie dieser Hans Wurst Offenbach erreicht.
0: Sinniert beispielsweise Friedrich Nietzsche. Eduard Hanslick, der mächtige Kritiker des 19. Jahrhunderts, ergänzt:
2: Der Strom seiner Melodien floss unversieglich. Melodien, wie sie heute zu den größten Seltenheiten gehören. Einfach, sangbar, ursprünglich, reizend durch ihre Linien, nicht erst durch das Kolorit einer kunstvollen Begleitung. Man könnte 20 Melodien Offenbachs nebeneinander stellen und jede wäre neu und verschieden von den anderen.
0: Jacques Offenbach, der Mozart des Champs-Élysées. Das ist die Geschichte vom Kölner Jungen, der mit seinen mal übermütig leichten, mal sentimental eingängigen Themen Paris im Operettensturm erobert hat. Offenbachs Baccarole ist unverwüstlich. Und auch das ist eine Qualität. Es gibt sie in unzähligen Bearbeitungen, gesungen und instrumental. Für Harmonium, Klaviertrio, Mandolinenensemble und natürlich für Salonorchester. Dabei ist die Baccarole keine Komposition nur für sich alleine. Sie stammt aus Offenbachs Schwanengesang, seiner 1881 und damit erst nach seinem Tod uraufgeführten Oper Hoffmanns Erzählungen. Zu Klängen der Baccarole hebt sich der Vorhang zum vierten Akt.

0: Im Palast Giuliettas in Venedig. Von der Terrasse herab fällt der Blick auf die Lagunen, die im Mondlicht silbern schillern.
1: Lautet die Regieanweisung. Die Mätresse Giulietta und die rätselhafte Figur Niklaus nähern sich in einer Gondel. Schöne Nacht, du Liebesnacht, stille mein Verlangen, singen sie. Worin liegt die hypnotische Wirkung dieser Musik?
2: Es ist das Natürliche, was wir als Menschen schön finden, wo wir uns wohlfühlen. Schöne Akkorde, es ist alles so harmonisch. Das Schwierigste, was man überhaupt als Künstler machen kann, ist das Schlichteste.
1: Das aus dem Italienischen stammende Wort Baccarole hat zwei Bedeutungen. Laut Brockhaus, Ausgabe 1897, bezeichnet es sowohl
0: ein kleines Boot ohne Mast,
1: als auch
0: ein gondeliedartiges Instrumentalstück. Lied der venezianischen Gondolieri, meist im Sechs-Achtel-Takt.
1: Offenbachs Baccarole erfüllt diese Vorgabe. Auch deshalb ist sie eine Komposition, die unweigerlich Assoziationen weckt. Für viele von uns ist sie das Venedig-Stück per se. Mehr Venedig geht fast nicht. Wenn wir uns jedoch mit ihrer Entstehungsgeschichte beschäftigen, stoßen wir auf einen verblüffenden Fakt. Beim Schreiben seiner Baccarol-Melodie hatte der deutsch-französische Meister weder die Lagunenstadt noch Hoffmanns Erzählungen im Sinn. Offenbachs musikalische Gondel schaukelte ursprünglich auf den bewegten Wogen des Rheins. Der Februar 1864. In Wien feiert eine romantische Oper Premiere. Ihr Titel Die Rheinnixen. Ihr Komponist ist Jacques Offenbach. Das Werk ist eine Ritteroper, mittelalterlich dreuend und ernst. Vom parodierenden Witz und der frivolen Fröhlichkeit, also von all dem, wofür der Wahlpariser so berühmt ist, hat sie nichts. Die Rheinnixen werden ein Misserfolg. Jahre später, nach 1870, wird sich der sonstige Schnell- und Vielschreiber Offenbach mit einem Langzeitprojekt beschäftigen, der Vertonung eines Theaterstücks nach Erzählungen des romantischen Dichters E.T.A. Hoffmann. Dabei greift er auf einen Abschnitt der Rheinnixen zurück und so wird aus der niederrheinischen Feenmusik ein venezianisches Gondellied. Jacques Offenbach stirbt am 5. Oktober 1880. Den weltweiten Siegeszug seiner Baccarole wird er nicht mehr erleben. Jacques Offenbach, das naive Wesen, der Operetten-Harlekin, das originelle Talent. Aus überheblicher Sicht der Hochkultur ist Offenbachs Baccarole leichte Musik. Interpreten, selbst solche, die mit allen technischen Wassern gewaschen sind, sehen das jedoch anders. Nichts ist in der Musik so schwer, wie schwerelos zu sein.
3: Das ist ein schönes Schlusswort. Die Baccarole aus Hoffmanns Erzählung, unser heutiges starkes Stück. Wir waren im Gespräch mit der Sopranistin Simone Kermes. 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

Ron Sexsmith haben Sie gehört mit It, Is It or Isn't It? 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Jetzt kommt ein Stück, wo die Musikwelt so ein bisschen geteilt ist. Also vor allem diejenigen, die erforschen, ob denn ein Stück tatsächlich von jemandem ist, dem man es bislang zugeschrieben hat. Die Sizilienne, einer gewissen Maria Theresia Paradis. Sie ist eine österreichische Pianistin gewesen, eine Komponistin. Sie hat gesungen, sie ist im Kindesalter, hat sie ihr Augenlicht verloren, hat aber trotzdem Musik gemacht. Angeblich haben Wolfgang Amadeus Mozart und Joseph Haydn ihre Leistung, das, was sie komponiert hat, das, was sie getan hat, zutiefst bewundert. Und sie hat eine europaweite Karriere hingelegt. Diese Sizilienne in S-Dur, die schreibt man ihr zu. Allerdings gibt es neue Untersuchungen, wo es heißt, dass dieses Stück ihr nicht zugeschrieben werden kann, dass es dem Geiger Samuel Dashkin ihr zugeschrieben wird, der es entdeckt hat und der offenbar auch der Urheber ist. Aber mal davon abgesehen, das schmälert nicht ihre Leistungen und ihr Werk. Wir hören diese Sizilienne in S-Dur, jetzt gespielt von Sebastian Bohren auf der Geige mit dem Ensemble Stringendo Zürich.

0: Der große Bob Dylan kommt jetzt auf SR Kultur. Ein Mann, der sich ständig neu erfindet, der unglaubliche Texte schreibt, der sagt, meine Stimme und mein Gesang muss nicht perfekt sein, aber genau das ist auch vielleicht ein Vorteil. Der auf Tour ist, eine Tour, die offenbar niemals endet, seit 1988 ununterbrochen auf Welttournee und der Hymnen seit den 1960er Jahren für Generationen schreibt. Bob Dylan feiert 85. Geburtstag und mein Kollege gratuliert zu diesem 85. Benedikt Schäper nämlich. Like a complete unknown, like a rolling stone.
1: Kluge Kompositionen und zeitlose Zeilen, die Menschen immer noch bewegen. Es sind die musikalischen Markenzeichen von Bob Dylan. Geboren 1941 als Robert Allen Zimmerman im mittleren Westen der USA, zieht es den Teenager früh nach New York. Nur mit einer Gitarre und einer Mundharmonika im Gepäck. Erste Konzerte und Verträge folgen schnell. Der feste Glaube an sich selbst und kein Mangel an Selbstvertrauen beflügeln ihn damals.
2: Es ist ein Gefühl, das man hat. Ich wusste etwas über mich, was sonst niemand wusste. Ich hatte ein genaues Bild von mir im Kopf und ich wusste, das wird wahr werden.
1: Sein Künstlername, eine Hommage an den walisischen Dichter Dylan Thomas. Denn poetische Verse prägen sein Werk ebenso wie die typische nasal schnarrende Stimme. And it's all over now, baby blue. Maßgeblich beeinflusst Dylan die Folkszene der 60er Jahre, stößt Fans aber auch vor den Kopf, als er auf der Bühne schließlich zur E-Gitarre greift. Künstlerisch die Öffnung Richtung Rock und Teil seiner Legende vom Rebellen. Er produziert aber auch immer wieder massentaugliche Hits. Hey, Mr. Tambourine Man, play a song for me. I'm not sleepy and there is no place I'm going to. In den USA gilt der junge Bob als ein Sprachrohr der Bürgerrechts- und Friedensbewegung. Doch Dylan verweigert sich, damals wie heute, diesem und jedem anderen Etikett. You feel like
2: an imposter. Man fühlt sich wie ein Hochstapler, wenn Leute denken, du seist etwas, was du gar nicht bist. Mein Image war nicht das eines normalen Sängers. Manche sahen mich eher als eine Gefahr für die Gesellschaft. Andere sagten, ich sei ein Prophet oder ein Erlöser. Aber das war ich nie.
1: Bob Dylan schreibt mehr als 600 Lieder und verkauft 125 Millionen Alben. Ein breites Spektrum an Klangfarben. You may be an ambassador to England or France. You may like to gamble, you might like to dance. 10 Grammys und ein Oscar krönen die Karriere. 2016 erhält der Ausnahmekünstler sogar den Literaturnobelpreis, bleibt aber der Verleihung fern und seinem Image als Querkopf treu.
2: Ich blicke nicht mehr zurück auf meine Karriere und meine Lieder. Ich wüsste auch gar nicht wie. Meine Songs musste ich einfach schreiben. Die meisten sind irgendwie auf magische Weise entstanden.
1: Privat durchlebt der Nachfahre jüdischer Einwanderer Höhen und Tiefen. Ein schwerer Motorradunfall zwingt ihn zeitweise zur Schaffenspause. Und seine schwierige Beziehung zur Folk-Ikone Joan Baez macht Schlagzeilen. Er heiratet 2 andere Frauen und zeugt 6 Kinder. Knock, knock, knocking on heaven's door. Viele seiner Lieder thematisieren die Vergänglichkeit. Doch die hält Bob Dylan scheinbar nicht davon ab, auch mit 85 noch um die Welt zu touren. Gesellschaftskritische Hymnen, nachdenkliche Balladen, feinfühlige Liebeslieder. Der kleine Mann aus Minnesota hat große Musikgeschichte geschrieben. Bob Dylan, eine der bedeutendsten Stimmen Amerikas.

Und hier kommt Bob Dylan nochmal zur Geltung hier auf SR Kultur zum 85. mit einem kompletten Song. 4:22, Man in the Long Black Coat.

diesen melancholischen Song von The Milk Carton Kids hier auf SR Kultur Blue Water. Jetzt was Lebensbejahendes. Mit einer Leichtigkeit. Lebensfreude steckt drin. Spaß am Leben. Bei dem, was der ganz junge Franz Schubert hier komponiert hat. 1816. Da war er 19 Jahre alt. Da hat er eine jugendliche Frische und einen unverstellbaren Blick auf das Leben und viele Hoffnungen, was da denn auch noch kommen könnte. Und das steckt alles drin. In dieser 5. Sinfonie von Franz Schubert, hier hören Sie den 3. Satz, das Menuetto, gespielt vom Kammerorchester Karl Philipp Emanuel Bach, am Pult in dieser Aufnahme Hartmut Hähnchen.

Nach den SR-Info-Nachrichten um 17 Uhr hören Sie hier auf SR Kultur die Hörspielzeit. Damit geht Kanapé, das Magazin, am Sonntag zu Ende. Mein Name ist Frank Hofmann. Ich wünsche Ihnen noch einen schönen restlichen Pfingstsonntag, einen schönen Pfingstmontag. Genießen Sie die Sonne, wenn Ihnen danach ist. Und wenn nicht, dann suchen Sie sich ein schattiges Plätzchen und kühlen sich ein bisschen ab und beobachten das Ganze aus der Ferne. Machen Sie es gut. Bis bald. Tschüss.

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1: 17 Uhr. Über eine Verständigung zwischen den Vereinigten Staaten und dem Iran gibt's widersprüchliche Informationen. Während US-Präsident Trump von einem bevorstehenden Abkommen spricht, bremst der Iran Hoffnungen. Eine den Revolutionsgarden nahestehende Agentur berichtet jetzt von einigen Hindernissen, die verblieben sind. Für SR-Info Benjamin Weber.
2: Die Agentur wies Medienberichte zurück, nach denen die Straße von Hormuz wieder vollständig geöffnet werden könne. Auch nach einem möglichen Friedensabkommen werde Iran die Meerenge kontrollieren, hieß es. Iranische Nachrichtenagenturen berichteten übereinstimmend, dass Iran über das Atomprogramm erst zu einem späteren Zeitpunkt verhandeln wolle. Meldungen, wonach Iran sich bereit erklärt hätte, für 10 oder 20 Jahre kein Uran anzureichern, seien falsch. Ein iranischer Außenamtssprecher hatte zuvor im Staatsfernsehen erklärt, man stehe kurz vor der Fertigstellung eines 14-Punkte-Plans für eine Einigung mit den USA. Dieser Plan sehe vor, die Waffenruhe um 30 bis 60 Tage zu verlängern. In dieser Zeit solle weiter verhandelt werden.
1: Trump hatte auch den israelischen Regierungschef Netanyahu über den Stand der Verhandlungen informiert. Nach Insider-Informationen aus israelischen Regierungskreisen pocht Netanyahu dabei auf Handlungsfreiheit beim Kampf gegen die Hisbollah im Nachbarland Libanon. Die türkische Polizei hat in Ankara die Zentrale der Oppositionspartei CHP gestürmt. Auf Fernsehbildern sieht man, wie die Einsatzkräfte mit Tränengas und auch mit Gummigeschossen gegen Parteianhänger und Funktionäre vorgehen, die den Eingang verbarrikadiert hatten. Dort hielt sich der durch ein Gerichtsurteil abgesetzte Parteichef Özel auf. Der hat mittlerweile das Parteigebäude verlassen. Özel spricht von einem Justizputsch, um die größte türkische Oppositionspartei zu schwächen. Bundesinnenminister Dobrindt warnt davor, Menschen mit einer antisemitischen Einstellung einzubürgern. Der CSU-Politiker sagte den Funke-Zeitungen, er beobachte in den letzten Jahren einen eingewanderten Antisemitismus in Deutschland. Deshalb müssten die Behörden besonders aufmerksam sein. Der Minister nannte Israel-Hass und offen antijüdische Demonstrationen auf deutschen Straßen vollkommen inakzeptabel. Dabei mache er keinen Unterschied zwischen rechtem, linkem oder islamistischem Antisemitismus. Der Präses der evangelischen Kirche im Rheinland Latzel hat die Bedeutung des Pfingstfestes als Trost und Ermutigung betont. Latzel schrieb an mehr als 500 evangelische Kirchengemeinden, die Menschen erlebten zurzeit vielfach einen wirklichen Ungeist. Weltweit würden Unsummen für Kriege ausgegeben, die fast niemand wolle. Dem setze Gott an Pfingsten seinen Geist entgegen. Die Welt brauche nichts dringender als einen Geisteswechsel. Ein Autofahrer aus dem Kreis St. Wendel ist seinen Führerschein los, weil er auf der Autobahn betrunken durch eine Rettungsgasse gefahren ist. Laut Polizei hatte sich vorgestern nach einem schweren Unfall auf der A8 bei Heusweiler ein Stau gebildet. Die Fahrer dort ließen für die Einsatzkräfte eine Rettungsgasse frei. Doch der 54-Jährige fuhr mit seinem Transporter durch und streifte dabei auch einen Lastwagen und ein Auto. Die Polizei konnte den Transporter stoppen. Ein Alkoholtest ergab beim Fahrer einen Wert von 1,5 Promille. Alexander Zverev ist mühelos in die French Open gestartet. Der Hamburger Tennisprofi gewann sein erstes Spiel bei dem Grand Slam Turnier in Paris glatt in 3 Sätzen gegen den französischen Lokalmatador Benjamin Bonzi. Nächster Gegner des deutschen Weltranglisten-Dritten ist Tomáš Machač aus Tschechien. Und das waren die Nachrichten mit Christian Koch. 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Und zum Wetter: viel Sonne, ein paar harmlose Wolken, maximal 29 Grad im Hochwald, bis zu 33 entlang der Saar heute. Und auch in der Nacht meist klar, Abkühlung auf 12 bis 18 Grad. Der Pfingstmontag wird ähnlich heiß und sonnig wie heute und diese frühsommerliche Phase hält sich voraussichtlich die ganze Woche. Die Zeit 17.04 Uhr.
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3: Ich bin Jessica Emmert, herzlich willkommen. Heute reisen wir auf einen anderen Kontinent und in eine andere Zeit. Wir erleben einen Sommer aus der Sicht eines Mädchens, das im Vietnam der 1950er aufwächst. Da ist der Duft von Reisfeldern und der Klang der vietnamesischen Kinderlieder, aber auch ein Krieg, der alles verändern wird. In unserem heutigen Hörspiel Anhaltende Treue von Françoise Campo-Timal begleiten wir ein junges Mädchen, das zwischen zwei Welten aufwächst. Damals kämpfte im sogenannten Indochina-Krieg eine vietnamesische Unabhängigkeitsbewegung gegen die Kolonialmacht Frankreich. Das heißt, die Kindheit unserer Protagonistin war geprägt von Krieg, Tod und Grausamkeit, aber eben gleichzeitig auch von der wunderschönen Natur und vor allem von der vietnamesischen Sprache. Genau wie die Autorin des Hörspiels, Françoise Campo-Timal, ist auch unsere Protagonistin die Tochter einer vietnamesischen Mutter und eines französischen Offiziers. Als die Kriegssituation in Vietnam immer brenzliger wird, kommt die Protagonistin zu ihrer Großmutter nach Frankreich und von dort in ein Internat. In dem ihr fremden Land mit der fremden Sprache hat sie Schwierigkeiten, Anschluss zu finden und merkt, dass sie sich nach einiger Zeit zu keiner der beiden Kulturen mehr zugehörig fühlt. Und plötzlich sind wir in einem Polizeiverhör, in dem das mittlerweile jugendliche Mädchen und ihre Großmutter über die Vergangenheit sprechen müssen. Das tiefgreifende Stück wurde 1983 produziert, klingt aber absolut modern und zeitlos. Überzeugen Sie sich selbst davon, jetzt in der Hörspielzeit oder später beim Nachhören in ARD Sounds. Das Hörspiel beginnt mit einer kurzen wissenschaftlichen Erklärung, wie die Sprache, die wir in der Kindheit lernen, unsere Emotionen und unser Verständnis von Kultur beeinflusst.
4: Professor Tadanobu Tsunoda vom Forschungsinstitut der Medizinischen Fakultät der Universität Tokio hat Techniken zur Stimulierung des Gehörs entwickelt, mit deren Hilfe untersucht werden kann, wie das Gehirn auf gewisse Töne, wie etwa mechanische Geräusche, Stimmlaute und synthetische Töne reagiert, um so herauszufinden, welche Hälfte des Gehirns von diesen Stimulierungen betroffen ist. Er stellte im Verlauf seiner Untersuchungen fest, dass das Gehirn nicht nur in der Lage ist, die strukturellen Charakteristiken der Töne zu erfassen, sondern dass diese Töne auch die Dominanz einer der beiden Gehirnhälften bei der Wahrnehmung bestimmen, wobei es je nach der Sprache beachtliche Unterschiede gibt. Darauf unternahm er den Versuch, mit Hilfe von Experimenten die zur Unterstützung seiner Theorie notwendigen Beweise zu sammeln, indem er Europäer, Chinesen, Koreaner, Vietnamesen, Thais usw. verschiedenen Tests unterzog. Er fand so heraus, dass der Unterschied bei den zerebralen Dominanzschemen auf das auditive und sprachliche Umfeld und nicht auf genetische Faktoren zurückzuführen ist und dass die Lateralität der Emotion mit der Muttersprache erworben wird, die die Art und Weise bestimmt, mit der der Einzelne die aus der Umwelt kommenden Töne aufnimmt, behandelt, empfindet und versteht. Die in der Kindheit erlernte Sprache ist demnach eng verbunden mit der Entwicklung des Emotionsmechanismus im Hirn sowie mit der Entstehung der Kultur und der besonderen Mentalität einer jeden ethnischen Gruppe.

Anhaltende Treue. Ein Hörspiel von Françoise Campoutimal. Aus dem Französischen von Eugen Helmle. Musik Peter Zwetkow. Regie Horst Haffolmer.

Der beruhigende, geschlossene Raum meines Bettes. Damals. Die schwache Bewegung des Moskitonetzes. An der Decke ein Schwirren leichter Schatten, zwischen denen ich dahinschwebe. Eingelullt von den Geräuschen, die durchs Fenster hereinkommen. Doch das Lied meiner Tihai. Wie gedämpft von der Schwüle des Nachmittags. Auch Hühner, deren klagendes Glucksen in der dichten Luft kleben bleibt. Und das Grunzen der kleinen schwarzen Schweine, die in den Abfällen herumschnüffeln, welche die Boys am Zaun abladen.

Die Beine ins Laken gewickelt, das vorhin unterseeische Grotte, Tunnel sanfter Hügel, spitzer Berg an meinem ausgestreckten Bein war, stelle ich mich schlafend. Zum Spaß. Zum Vergnügen. Zum Vergnügen dieses Augenblicks, in dem das Lied abbricht, in dem ich das Geräusch ihrer bloßen Füße auf den Fliesen hören werde, wie die Tür sacht aufgeht und das Knittern des von ihrer braunen Hand beiseite geschobenen Moskitonetzes. Das Vergnügen dieses Augenblicks, in dem sie mich aufnehmen, mich ganz erschlafft an die sanfte Seide ihres Hemdes drücken wird, um mich über die weiche Schranke des Tülls zu heben, der dabei meine Schulter liebkost. Meine Tihai. Dieses Bett von damals und später das andere Bett. Im Abteil des Schlafsaals, begrenzt von dem weißen Vorhang, der abends nach der Toilette zurückgezogen werden muss. Das Abteil. Die Verwunderung bei der Ankunft im Internat, dieses Wort zu hören, das bis dahin so völlig andere Assoziationen in mir weckte und die auf kleine nächtliche Gefängnisse angewandt wurde, in denen man uns, sobald das Licht erloschen war, selbst die kleinste Vertraulichkeit untersagte.

Winter. Die Nachtbeleuchtung am Ende des Schlafsaals wirft fahle Lichter auf die Reihe der Waschbecken. Es ist Zeit zum Aufstehen. Doch hinter den Fenstern sind die Straßenlaternen noch erleuchtet. Am anderen Ende des Schlafsaals geht die Tür auf. Das Wollkleid schiebt sich herein. Das gedämpfte Klappern der hölzernen Rosenkranzperlen. Noch einige Sekunden und Mutter Marie-André wird die brutale Glocke zum Wecken läuten. Dann wird mürrisch und verschlafen das morgendliche Vaterunser gesprochen. Vorbei, das Lied, die heißt, zur Stunde der Siesta.

0: In Toulon, ganz richtig, meine Damen. Sie sind in Toulon an Land gegangen, als Sie aus Indochina zurückkamen. Mein Nachbar hat Sie dort mit seinem Lieferwagen abgeholt. Ich konnte ja schließlich nicht meine Kaninchen und meine Hühner allein lassen. Toulon ist ja nicht gleich um die Ecke. Mein Gott, war das eine Ankunft. Seit Stunden wartete ich schon vor der Haustür. Was meinen Sie, seit 10 Jahren hatte ich meine Tochter nicht mehr gesehen. 3 Enkelkinder, die ich nicht mal vom Foto her kannte. Das hätten Sie mal sehen sollen, diese durchfrorenen Kinder, die hinten auf dem Lieferwagen mitten auf einem Haufen Koffer und Kisten saßen. Meine Tochter und ich, wir weinten und weinten. Und dann hat sie zu den Kindern gesagt, das ist eure Oma, kommt schön her und gebt ihr einen Kuss. Die beiden Kleinen haben mich brav umarmt. Aber nicht das Mädchen. Sie hat mir nur knapp zugenickt. Ich habe mir gesagt, mit der wird es nicht einfach werden. Und ich habe mich nicht getäuscht. Sie dürfen nicht glauben, ich bilde mir das jetzt ein, nach all dem, was passiert ist. Aber sie war tatsächlich schon damals kein Mädchen wie die anderen. Sie hatte so komische Augen, ganz, ganz hell, fast bösartig. Nein, es waren ihre Augen, die Angst hatten. Tja, besser kann ich es Ihnen nicht sagen.
1: Gut. Wir wollen versuchen, wieder bei Null anzufangen. Sind Sie einverstanden?

0: ist alles sehr verschwommen. Außerdem war ich etwas verwirrt von dem ganzen Treiben, die Leute, die durcheinander schrien, die Anlegemanöver. Ich war ziemlich erstaunt, als ich sah, dass Weiße die Arbeit der Kulis verrichteten.
1: Also die Kulis? Stimmt. Sie haben mir gesagt, dass man die eingeborenen Arbeiter so nannte, die auf den Baustellen ihres Vaters gearbeitet haben.
0: Ja, aber man nannte auch die Leute so, die alles machten, also die Rikscha zogen und in den Städten die Märkte fegten oder die das Eingekaufte trugen, eben alles.
1: Und Sie waren verwundert, als Sie Weiße arbeiten sahen?
0: Das kommt natürlich ganz auf die Arbeit an.
1: Worüber waren Sie noch erstaunt?
0: Über die Bäume am Straßenrand. Die fand ich winzig. Ich habe sogar geglaubt, die seien gerade erst eingepflanzt worden. Ja, und außerdem berührt es mich merkwürdig, dass ich kein Wasser sah. In Indochina gab es überall Wasser. Und dass ich um mich herum nur Französisch reden hörte, das vor allem. Ja.
1: Dass Sie Französisch reden hörten, hat Sie merkwürdig berührt.
0: Ich war ja überhaupt nicht dran gewöhnt. Wir sind alle drei nicht von unseren Eltern großgezogen worden. Wir sprachen die Sprache unserer Arme. Und als ich nach Frankreich kam, da war dieser brutale Bruch entsetzlich für mich. Ich hatte ja niemanden mehr, mit dem ich reden konnte. Die Zwillinge waren noch zu klein.
1: Sprachen Sie denn kein Wort Französisch?
0: Kaum. Ich erinnere mich noch, wenn wir mit meinem Vater von der Geschäftsreise zurückkamen, dann wurden in der Villa Indala große Feste gefeiert. Alle dort ansässigen Franzosen wurden eingeladen. Mein Vater fand es sehr lustig, dass er eine Tochter hatte, die Annamitisch sprach. Er nannte mich seine kleine Ahakwe. Ja, so nannten die Box die Annamiten. Die Box, das heißt die Weißen, die in Vietnam ansässigen Franzosen.
1: Mhm. Und dann?
0: Was habe ich gesagt? Ach ja, meine Eltern luden also eine Menge Leute ein und mein Vater ließ mich kommen, um den Box zu zeigen, wie gut ich Annamitisch sprach. Er wollte, dass ich den Boys alle seine Befehle übersetzte. Ich hatte einen Abscheu davor.
1: Warum?
0: Tja, weil die Boys, die normalerweise sehr nett zu mir waren und mich wirklich als die Tochter meiner Tihai ansahen, mich sofort an meinen Platz verwiesen, sobald ich unter Weißen war. Im Salon ließen sie mich spüren, dass ich die Tochter des Chefs war. Die Folge war, dass ich sowohl in der einen wie in der anderen Sprache zu stammeln anfing. Meine Mutter ärgerte sich jedes Mal, dass ich mich nicht korrekt auf Französisch ausdrücken konnte, obgleich ich alles verstand, was sie sagte. Mhm.
1: Haben Sie sich deshalb in Frankreich so unwohl gefühlt?
0: Es war nicht nur, weil ich das Gefühl hatte, anders zu sein als die anderen, sondern weil ich das Gefühl hatte, dass man mich ablehnte. Das können Sie mir glauben, ich erfinde nichts.
2: Ich frage mich bloß, was der Kleinen so durch den Kopf gegangen sein mochte. Sie hat verdammt lange gebraucht, bis sie sich eingewöhnt hatte. Sie werden mir nun sagen, dass ich übertreibe, aber meiner Meinung nach hat sie sich nie völlig eingewöhnt. Finden Sie das normal? Kinder, die fast kaum die Sprache ihrer Eltern sprechen? Kinder, die von den Dienstboten aufgezogen werden? Ich meine, von dieser Amme. Wohlgemerkt, ich will nichts gegen sie sagen. Die Frau war sicherlich sehr ergeben. Aber ich glaube, dass da noch irgendetwas anderes dahinter steckt. Ja, mein Schwiegersohn war ständig auf seinen Baustellen im Urwald. Oft nahm er die Kleine und ihre Amme mit, während seine Frau in ihrem Haus in Dala blieb. Ich verstehe meine Tochter nicht. Warum hat sie sich geweigert, mit ihrem Mann zu gehen? Was mag da wohl dahinter gesteckt haben?
1: Worüber waren Sie noch erstaunt?
0: Dass ich um mich herum nur Französisch

0: drücken hörte. Ich war ja überhaupt nicht dran gewöhnt. Wir sind alle drei nicht von unseren Eltern großgezogen worden. Wir sprachen die Sprache unserer Arme. Und als ich nach Frankreich kam, da war dieser brutale Bruch entsetzlich für mich. Ich hatte ja niemanden mehr, mit dem ich reden konnte. Die Zwillinge waren noch zu klein. Mein Vater fand es sehr lustig, dass er eine Tochter hatte, die annamitisch sprach. Er nannte mich seine kleine Aakwe. Meine Mutter ärgerte sich jedes Mal, dass ich mich nicht korrekt auf Französisch ausdrücken konnte.
1: Aber dieses Gefühl des Andersseins hat ja schließlich nicht ewig gedauert, oder? Sie haben mir mal gesagt, dass Sie sehr schnell Französisch gelernt hätten.
2: Ja, sicher. Aber gleichzeitig habe ich meine Sprache völlig vergessen.
1: Das hindert Sie aber nicht daran, meine Sprache zu sagen.
2: Ja, ich weiß natürlich, dass das dumm ist. Aber jedes Mal, wenn ich Vietnamesisch reden höre, dann bin ich, wie soll ich das sagen, innerlich ganz aufgewühlt. Eines Tages... Ach, es ist dumm.
1: Nein, nein, sagen Sie es.
2: Also das war ziemlich lang danach. In einem Laden, da waren zwei Frauen, die Vietnamesisch miteinander sprachen. Und ich konnte nicht anders. Ich bin zu ihnen gegangen, um ihnen zu sagen, dass ich dort aufgewachsen bin. Sie verstanden ziemlich schlecht Französisch und haben mich ganz bestürzt angesehen. Ich komme mir ganz dumm vor. Ich habe sie einfach stehen gelassen. Sie haben sich bestimmt gefragt, was ich wohl von ihnen wollte.
0: Jedes Mal, wenn ich Vietnamesisch reden höre, dann bin ich, wie soll ich das sagen, innerlich ganz aufgewühlt.
3: Wissen Sie, anfangs sprach sie jede Nacht im Traum. Und zwar immer in dieser seltsamen Sprache. Zum Glück ist das vorbeigegangen. Wenn sie wieder nach Hause kommt, schläft sie in meinem Schlafzimmer. Sie sehen ja, es ist nicht sehr geräumig hier. Unten das Zimmer habe ich den Zwillingen lassen müssen. Da sie im Internat war, hatte ich sie natürlich weniger oft bei mir. Sie ist trotzdem ein gutes Kind, zwar nicht sehr gesprächig, aber ich bin sicher, das ist eine Angewohnheit von dort. Sehen Sie sich doch bloß die Chinesen an, bei denen weiß man ja auch nie, was sie denken. Mit den Zwillingen ist es nicht dasselbe. Die haben nicht so lange gebraucht, bis sie sich eingewöhnt hatten, weil sie eben wirklich noch klein waren.
4: Sie ist für immer verloren.
3: Ja, vor allem...
4: Sanfte Sprache meiner Kindheit.
3: Hatte sie Heimweh nach ihrer Tierheim.
4: Für immer verloren.
3: So nannte sie nämlich ihre Amme.
4: Geschichten von den Geistern und Phantomen, die singende Stimme, die heiß erzählte.

Die auf dem Boden liegende Matte kratzt mich ein wenig am Po. Aber ich sitze unbeweglich da. Willige und sogar begeisterte Gefangene der Erzählung Tihais, die um uns her gefährliche, sich in der Dunkelheit bewegende Gestalten auftauchen lässt, die das rauschende Büschel der Bambusrohre in riesige und übelgesinnte Bucklige verwandelt. Wie jeden Abend um diese Zeit haben sich die Hühner in die Zweige des Zitronenbaums über unseren Köpfen geflüchtet. Manchmal überkommt sie ein seltsames Zittern, das ihnen plötzlich die Flügel öffnet und sich von einem zum anderen fortpflanzt, wobei der ganze Baum in Aufregung gerät. Was mögen sie gesehen haben? Etwas weiter entfernt kauert der Beb und schürt das Feuer, auf dem er nachher den Reis für die Dienstboten kochen wird. In einem schwarzen, zielgenauen Strahl spuckt er den Saft seines Betels aus, der mit einem leichten Zischen mitten in den Flammen landet. Durch die immer dunkler werdende Masse der Bäume hindurch glaube ich, das flüchtige Weiß eines Leichentuches hin und her huschen zu sehen, den eisigen Blitz einer Sichel, der Makai, dieses Gespenst, das die zerstreuten Kinder mitnimmt. Zum Glück zündet Assam endlich die Petroleumlampen an, die der Boy zum Bungalow bringt, begleitet von seinem über den Boden hüpfenden Zwergschatten, der sich jedoch groteskerweise in die Länge zieht, als er am Zaun entlang geht. Dann erhält ein goldenes Licht das Zimmer, in dem sich meine Eltern aufhalten. Am Fuß der Fenstertüren erscheint der schmale Streifen der heruntergelassenen Jalousien. Eine beruhigende nächtliche Landschaft, die mich endlich aber fast zu meinem Bedauern von der köstlichen Angst befreit, die ich abends auf der Matte die Hai suche.

0: Sie hatte einen Schock bekommen, die Kleine. Kein Wunder. Von der Frau, die sie aufgezogen hat, hatte man sie getrennt. Sie befindet sich in einem Land, das sie nicht kennt, mit einer Großmutter, die sie nie gesehen hat. Und ihre Mutter geht bald darauf wieder nach Vietnam zurück. Dabei weiß niemand so recht, warum. Weil mein Schwiegersohn nämlich verstorben war. Und jetzt sind die Geheimnisse erst recht nicht mehr aufzuklären. Wohlgemerkt, das sind alles nur Vermutungen. Ich sage Ihnen das, weil es für die Kleine vielleicht von Nutzen sein kann. Man weiß ja, wenn Jugendliche straffällig werden, dann liegt es daran, dass man sich nicht genügend um sie gekümmert hat, als sie klein waren. Meine Tochter trägt immerhin die Verantwortung. Man verlässt nicht einfach drei Kinder, um in ein Land zurückzugehen, in dem Krieg herrscht. Vor allem nach dem, was meinem Schwiegersohn zugestoßen war.
1: Wie lange haben Sie gebraucht, bis Sie die vietnamesische Sprache vergessen hat?
2: Weiß ich nicht. Ich habe den Eindruck, dass es ganz plötzlich gekommen ist. Jedenfalls habe ich es ganz plötzlich gemerkt. Anfangs wollte ich kein anamitisches Wort mehr sagen. Ich schämte mich. Als wir angekommen sind, dann hatten uns die Kinder in der Dorfschule die grünen Chinesen. Ich wollte keinen Fuß mehr reinsetzen.
3: Nachher, als Mama gestorben ist, hat Großmutter beschlossen, mich in ein Internat zu schicken. Ich war derart im Rückstand. Ich erinnere mich, dass ich nicht mal in der Lage war, ein Diktat mitzuschreiben. Das ging alles viel zu schnell für mich. Und eines Tages, weiß nicht, da wollte ich mir im Schlafsaal was auf Anamitisch sagen. Ich wollte im Spiegel mit mir sprechen, aber da ist nichts gekommen. Ich wusste nichts mehr.
4: Wie haben Sie sich mit Ihrer Großmutter verstanden?
3: Nicht allzu schlecht.
4: Haben Sie mir nicht mal gesagt, dass Sie sie mochten?
3: Tja, ich mag sie.
4: Das klingt aber nicht sehr überzeugend.
3: Doch, aber wenn meine Mutter mir von ihr erzählte, dann habe ich es mir ganz anders vorgestellt. Ich glaubte, Großmutter würde Assam gleichen. Das war die Mutter von Tihai und für mich war sie meine Großmutter. Sie war ganz klein, ganz alt, aber in der Villa, da hatte sie das Kommando über alles. Selbst Mama wagte es nicht, ihr zu widersprechen. Und so habe ich mir auch meine Großmutter vorgestellt. Zerbrechlich, aber stark und entschlossen.
4: Und Sie waren enttäuscht?
3: Nicht enttäuscht, aber ich weiß auch nicht. Großmutter ist etwas dick. Hat trotzdem ein sehr hübsches Gesicht. Bloß, sie geht mir auf die Nerven. Sie beklagt sich ständig. Sie sagt immer, ich sei von Wilden aufgezogen worden. Und ich bliebe mein ganzes Leben lang eine Wilde. Sie hat vor allem Angst. Das heißt ja nicht, dass ich sie nicht mag. Sie geht mir etwas auf die Nerven. Das ist alles.
5: Heute Abend weht ein Wind, der mich an andere Wirbelstürme erinnert. An Bäume. Durcheinander geschüttelt von diesen Windstößen, die sie peitschen, niederbiegen und von ihren Ästen brutal die Blätter reißen. Ich sehe Wiesen mit den hohen, plötzlich flach gedrückten Gräsern wieder. Graswellen, zusammensackend unter der kolossalen Windhose, die sich wie eine zerstörerische Riesenfaust durch das Reisfeld fortbewegt. Heute Abend weht fast dieser Taifunwind und man könnte meinen, dass er das kleine, brave Haus, seinen Hühnerstall und seine albernen Kaninchenställe mitreißen will. Großmutter, tiefer eingehüllt in ihren schwarzen Schal, den sie seit dem Tod Mamas nicht mehr ablegt, hat eine alte Öllampe aus dem Wandschrank geholt, deren flackernde Flamme Erinnerungen in mir wachruft. Sie hat wie immer Angst. Sie ist wie immer traurig. Auf ihrem niedrigen Stuhl am Feuer sitzend, das in der Mitte zweier überkreuz liegender Holzscheite brennt und auf ihr runzliges Madonnengesicht rötliche Lichter wirft, beobachtet sie die heftigen Windstöße und brummelt ein Gebet, indem sie den Himmel bittet, nicht das beruhigende Universum ihrer stillen Küche zu zerstören, wo die Wanduhr still unsere sorglosen Spiele auf dem Teppich begleitet, wo der Teekessel endlos den gleichen Kräutertee aufwärmt, wo jeder Gegenstand, der nicht an seinem Platz ist, den Blick empört. Doch ich möchte, dass dieser ungewöhnliche Sturm plötzlich diese verschlafene Welt zerstört, dass eine Katastrophe die tödliche Schläfrigkeit dieser Wintertage zerstört, dass eine Sturzflut die erdige Schale der Langeweile, die mich täglich mehr umschließt, mit sich fortreißt. Diese Schale, die mich allmählich von den Bildern entfernt, an die mein Gedächtnis sich zu erinnern bemüht.
4: Ich glaube jedenfalls, dass Ihre Großmutter sehr an Ihnen hängt. Sie sagt mir immer wieder, dass sie Sie wieder aufnehmen möchte. Ist Ihnen das gleichgültig? Möchten Sie nicht hier raus? Gut, machen wir weiter. Wissen Sie, das hier hat nichts mit einem Polizeiverhör zu tun. Ich bin nicht hier, um Ihnen auf die Nerven zu fallen. Ich möchte nur, dass wir gemeinsam die Elemente finden, die erklären könnten, was vorgefallen ist. Ich weiß natürlich, dass es etwas enervierend ist, auf seine Vergangenheit zurückzukommen, dass es manchmal auch wehtut, aber ich bin sicher, dass das, was wir hier tun, für den Richter sehr nützlich sein wird. Versuchen Sie, sich zu erinnern.
5: Ein riesiges Margaritenfeld. An
4: irgendetwas.
5: Warum war alles so groß?
4: An Dinge,
5: ein riesiges die sich dort Margaritenfeld erstreckt sich über einen sanften Abhang bis zu dem Weg hin, der an der Kaffeeplantage entlang führt. Unsere Leiber wälzen sich in dem weiß-grünen Gekräusel und zerdrücken die Stiele mit dem Pfeffergeruch. Hast du Unkeuschheit getrieben? Fragt die heisere Stimme des weißen Paters, der unbedingt unseren Aufenthalt in der Mission dazu nutzen will, mich zu taufen. Antworte, du kleines Heidenkind, hast du schon einmal Unkeuschheit getrieben? Die Margeriten über meinem Kopf. Jere, der sich herabbeugt, der seine ganz mit Blütenpollen bestäubte Wange an meine Wange legt. Jere, der in meine Haare hineinspricht, ich will, dass wir einander heiraten, wenn wir einmal groß sind. Schwör mir, dass du nicht mit deinem Vater nach Frankreich zurückgehen wirst. Spuck auf den Boden und schwör. In dem lehmigen Schützengraben, in den wir uns im Falle eines Angriffs flüchten müssen, sitzt Jere neben mir und hat den Arm um meinen Hals gelegt. Jere macht heimlich Feuerchen, um auf den Feldern gestohlene Maiskolben darin zu rösten. Und diese Schlange mit den schwarz-gelben Ringen, die eines Tages aus ihrem Loch gekommen und dann geflohen ist, wobei sie im feuchten Gras ein S zeichnete. Jere, der mit mir ins Wasser steigt, um die Reusen voller Silberblitze herauszuziehen. Jere, der aus dem Reisfeld aufsteht und dessen Lächeln mir sagt, vergiss nicht, nachher, heute Abend auf mich zu warten. Hast du es allein getan oder mit anderen, fragt die Stimme des weißen Paters weiter.
4: Ja, zum Beispiel der Krieg.
5: Unkeuschheit treiben.
4: Wie haben Sie ihn erlebt?
5: Ist es das? Wirklich?
4: Sie haben mir doch mal von Schützengräben erzählt, in denen man stundenlang Zuflucht suchen musste. Haben Sie daran genaue Erinnerungen oder haben Ihre Eltern nur in ruhigen Gebieten gelebt?
3: Ich weiß nicht genau, ob mir bewusst war, dass Krieg herrschte. Man sprach von Toten, von Angriffen, von zerstörten Dörfern. Man hörte Fliegerangriffe oder Sirenen. Aber ich kann mich einfach nicht mehr richtig erinnern. Manchmal sah man Tote, das Jahr.

0: Die schwarzen Büffel dringen immer tiefer in das sumpfige Wasser ein, in dem die Wiese ertrinkt, und lassen nur noch die gekreuzten Leiern der Hörner herausragen. Ihre Nüstern schnauben träge, kraftlos platzende Schmutzblasen übers Wasser. Man hat uns gesagt, am Waldrand gäbe es einen Toten. Schweigend und im Gänsemarsch warten wir durch den Schlamm, wobei wir ganze Schwärme grauer Reiher aufjagen. Tatsächlich liegt dort ein Körper im Gras. Gleich werden wir Bescheid wissen, ob das Gesicht des Todes so fratzenhaft verzerrt ist, wie Tihai es beschrieben hat. Doch plötzlich haben wir den Eindruck, dass der Tote sich bewegt. Es sieht aus, als führe seine khakifarbene Uniform eine schlängelnde Bewegung aus. Es sieht aus, als bewege sie sich, ja, sie bewegt sich wie auf der Oberfläche einer knisternden schwarzen Welle, die dem Dickicht entgegenrollt. Die Ameisen und der Makai schleppen ihre Beute weg und kopflos laufen wir in wilder Unordnung durch die Wasserfelder zurück. Ein Schimmel ist ebenfalls losgeprescht, vervielfacht noch unsere Angst im Rhythmus der Hufe, die eine Hölle platzender Tröpfchen und Erdklumpen aufwirbeln. Meine Sandale ist aufgegangen. Ich kann den anderen nicht folgen. Der Makai wird mich einholen. Oder aber dieser Schimmel wird für alle Zeiten in meinem Gedächtnis galoppieren. Dieses durchgehende Pferd, das mich in Wasser und Schlammgarben verfolgt. Ich werde mir nie wieder die Toten ansehen.
1: Tote? Sie meinen Leute, die getötet worden sind?
2: Ja. Ich habe keine große Lust, darüber zu reden.
1: Warum nicht?
2: Darum nicht.
1: Gut. Tja, wie wäre es denn, wenn wir von Ihren Spielkameraden sprechen würden?
2: Frankreich oder in Indochina?
1: Wie Sie wollen.
2: Ich habe Ihnen doch schon gesagt, dass ich mich mit den Mädchen im Internat nicht gut verstanden habe. Weil ich sehr zurück war, hat mir die Lehrerin im ersten Jahr einen Pausen-Nachhilfeunterricht gegeben. Und mir war immer kalt und sie machte mir um 4 Uhr einen heißen Tee. Das hat natürlich den anderen nicht gepasst. Und sie haben mich sehr lange, sogar noch lange danach, das Hätschelkind genannt. Aber eines Tages habe ich mich ganz schön gerecht.
3: Ich habe dieses Kind nie weinen sehen. Finden Sie das vielleicht normal? Dabei weiß ich genau, dass sie unglücklich war. Man brauchte doch nur ihre Augen anzusehen. Aber ich habe mich gefragt, wie ich ihr beikommen könnte. Es hört sich komisch an, wenn man das von einem 10-jährigen Kind sagt. Aber sie hat mich vom ersten Tag an eingeschüchtert.
1: Sie haben sich gerecht? Sie meinen damals, als Sie im Schlaf...
2: Ach, das hat damit überhaupt nichts zu tun. Das war an dem Tag, als die Lehrerin uns gebeten hat, ein Referat über ein Land unserer Wahl zu halten. Natürlich habe ich Indochina gewählt. Ich habe eine Menge Dinge erzählt von Laos, wo wir lang geblieben sind. Und von den Wäldern und von dem Kuli, der von der Schlange gebissen worden war. Und den mein Vater dadurch gerettet hat, dass er ihm rund um den Biss einen tiefen Einschnitt beibrachte. Von den Pfahldörfern, der Reisernte, unserem Garten voller Rosen in Dala. Das hat sie zwar interessiert, aber nicht übermäßig. Und daraufhin wollte ich ein bisschen angeben und fing an, vom Krieg zu reden. Aber nicht so, wie wir Kinder ihn selbst erlebt haben. Nein, ich erzählte, was ich um mich herum gehört habe, so als ob ich dabei gewesen wäre. Ich habe von Folter erzählt, von Hinterhalten, von verstümmelten Leichen. Ich habe eine schöne Rolle für mich ausgedacht. Und je mehr ich dazu erfand, umso mehr sah ich, dass sie anfing, mich zu bewundern. Plötzlich war ich eine Heldin geworden.

Wir hatten gesehen, wie sie die Bambusstäbe mit den Eisenspitzen anbrachten. Direkt unter dem Schlamm des Weges. Den mussten wir zwangsläufig nehmen, um den Bergpfad zu erreichen. Man hatte uns verboten, in Zukunft dort vorbeizugehen. Die Nachricht war seit einigen Tagen ins Dorf gelangt. Ein Fallschirmkommando war auf dem Vormarsch zu zwei Weilern, in die sich, wie es hieß, Vietminhs geflüchtet hatten. Und die Falle wartete. Im Gras versteckt lauerten wir seit Stunden auf sie. Der Abendnebel begann aufzusteigen, als die Abteilung am äußeren Ende des Reisfeldes anlangte, erschöpft, mit einem Geräusch saugenden Wassers und gegeneinanderstoßender Essgeschirre. Abstrakte Gestalten, zerstückelte Spiegelbilder, die auf dem Liniennetz des Reisfeldes vorrückten.

0: Und dann dieser Schrei, der in dem Augenblick zu uns herdringt, in dem ich selber schreien will, um sie zu warnen. Der erste Mann der Reihe krümmt sich plötzlich zusammen, brüllt auf, versucht, sein aufgespießtes Bein aus dem Schlamm zu ziehen. Die anderen sind jetzt stehen geblieben, fragen sich, was zu tun sei, wagen keinen Schritt mehr auf diesem feindselig gewordenen Pfad zu machen, sehen uns, die wir jetzt alle über dem Gras stehen, beschimpfen uns und treten dann mit ihrem Verwundeten, der wie ein Kind nach seiner Mutter ruft, den Rückzug an. Warum habe ich nicht geschrien? Weil es Verrat gewesen wäre? Aber Verrat an wem? Diese Männer sind Franzosen, wie mein Vater, wie ich. Zu welcher Gruppe gehören wir? Das ist alles so schwer zu verstehen. Auf jeden Fall lehne ich mit allen Kräften diese Folter ab, die ich zuerst für ein Spiel gehalten hatte. Aber ich lehne auch die Grausamkeiten der französischen Truppen ab, von denen mir Tihai täglich erzählt. Und die Schuld haben an der Angst, die ich oft in ihrem Blick lese.
1: Ja, nach diesem Tag haben sie alle versucht, sich eng mit mir anzufreunden. Ich fühlte mich wirklich nicht wohl in meiner Haut. Was sie am stärksten interessierte, das waren nicht die Dinge, an denen ich sie teilhaben lassen wollte. Landschaften, Gerüche, Geschmäcker.
0: Verloren.
1: Das waren die mehr oder weniger erfundenen Geschichten.
0: Die Geografie meiner Kindheit.
1: Geschichten, die man mir erzählt.
0: Verloren.
1: Die ich aber nicht erlebt hatte.
0: Meine in einem Gewirr von Lianen und Farnkräutern gefangenen Riesenbäume. Verloren. Dieses seltsame, meergrüne Licht, durch das manchmal Regenbogenfarben ein Schmetterling flattert. Verloren. Diese Schneisen, die die geschlagenen Bäume hier und da hinterlassen, die schnell von einer grünen, lebendigen, nach oben hastenden Flut erstürmt werden, um den Riss im Pflanzendom zu reparieren. Verloren. Das Getöse der Stromschnellen in der Nähe der Baustelle, wo mein Vater im Augenblick mit seinen 300 Kulis arbeitet.

Box, deren Rolle ich nicht so recht verstehe, sind für einige Tage ins Zeltlager gekommen. Und jetzt picknicken sie neben den Stromschnellen, deren betäubender Lärm sie zu schreien zwingt. Ich fliehe alle diese Leute, die mich einschüchtern, dringe durch die Lianenwand und die Unordnung der schwammigen Wurzeln und mache mich daran, einen der Flussarme zu erforschen, den die wuchernde Vegetation immer schmäler und zahmer werden lässt. Im Augenblick dringt das Geräusch der Stromschnellen und das Knallen der Kugeln, die die Weißen zum Spaß auf die vom Wasser mitgerissenen, sich drehenden Zweige schießen, nur noch in Fetzen zu mir. Hier kann ich wieder die Rufe jener Vögel hören, die zu sehen mir noch nie gelungen ist. Die Schreie der Brüllaffen, auch andere Geräusche, die mich veranlassen, meine Erkundung der vermoosten Felsen, der Wurzeln mit den polypenartigen Fingern, die ins grüne Wasser tauchen, fortzusetzen. Und plötzlich stoße ich auf eine Gruppe Männer und Kinder vom Stamme der Moi. Bis zum Gürtel im Wasser stehend, fangen sie mit der Hand die Fische, die sich in dem Staudamm verfangen haben, den sie mit Hilfe von Zweigen und Wurzeln gebaut und mit Gras verstopft haben. An dem Stamm, hinter dem ich versteckt zu bleiben versuche, hängt die fleischige Traube einer weißen Orchidee herab. Aber schon haben die Moi meine Anwesenheit gespürt. Die Zeit erstarrt. In diesem Bruchteil einer Sekunde, in dem die Überraschung die Bewegung blockiert hat. Bleibt bei diesem Bild stehen, das mein Gedächtnis sich ausgesucht hat. Dann umringen sie mich. Ein Kind hat die Hand ausgestreckt, um meine Haare zu berühren, deren Farbe es neugierig macht. Ein anderes bewegt seine Finger vor meinen hellen Augen, von denen es glaubt, sie seien blind. Darauf richtet der älteste Mann in einem solch entstellten Französisch das Wort an mich, das ich nicht verstehe. Ich antworte auf Anamitisch, ich bin mit den Weißen gekommen, die dort an den Stromschnellen sind. Mein Vater ist der Ingenieur, der auf dem alten Trampelpfad die Straße baut. Auf dem Gesicht des Moi hat die Angst den weißen Glanz des Lächelns ersetzt. Ist dieses Bockmädchen, das sich in der Sprache ausdrückt, von der er nur die Rudimente kennt, die für den Warentausch notwendig sind, wenn im Dorf das Salz auszugehen beginnt, ein Kind oder ein Dämon? Und wieder dieses Gefühl, das mich veranlasst, ihnen plötzlich den Rücken zu drehen, das mich dazu treibt, fortzulaufen, trotz der Wurzeln, dem Schlamm, den am Boden liegenden Stämmen, an denen ich mir die Knie aufreiße, fortzulaufen zu den meinen, die aber auch nicht die meinen sind, die nie eine Zuflucht sein werden.

0: Ich weiß, ich hätte schon früher versuchen sollen, sie zum Sprechen zu bringen, aber es war, als ob sie eine Mauer hochgezogen hätte zwischen dem, was dort vorgefallen war, und ihrem neuen Leben in Frankreich. Nie ein Wort über Indochina, über ihre Amme. Und dabei hatte meine Tochter mir gesagt, dass sie wahnsinnigen Kummer hatte, als sie ihr Adieu sagen musste. Man hatte ihr zwar versprochen, dass sie wieder nach Indochina zurückkehren dürfe, aber so wie ich sie kenne, hat sie es sicherlich nicht geglaubt.
1: Ich erzählte, was ich um mich herum gehört habe, so als ob ich dabei gewesen wäre. Je mehr ich dazu erfand, umso mehr sah ich, dass sie anfing, mich zu bewundern. Plötzlich war ich eine Heldin geworden. Nach diesem Tag haben sie alle versucht, sich eng mit mir anzufreunden. Was sie am stärksten interessierte, das waren nicht die Dinge, an denen ich sie teilhaben lassen wollte. Landschaften, Gerüche, Geschmäcker. Das waren die mehr oder weniger erfundenen Geschichten.
2: Jedes Mal, wenn ich an meine Kindheit zurückdenke, da habe ich den Eindruck, im Mittelpunkt einer ungewöhnlichen Geschichte gelebt zu haben. Vielleicht kam mir auch deshalb in Frankreich alles so leblos vor. Weil dort konnten wir tun, was wir wollten. Das war Raum vorhanden. Es gab Gefahren, Bedrohungen.
3: Bedrohungen? Was meinen Sie damit? Den Krieg?
2: Ach, nicht nur das. Das war eher die Angst vor den Geistern. Die Hai erzählte mir immer Geschichten von bösen Geistern, die die Kinder verschleppen, und von Toten, die zurückkommen, um sich zu rächen. Ich war ganz wild drauf, aber gleichzeitig lebte ich in der Angst. Ich erinnere mich noch genau, dass ich mir angewöhnt hatte, immer mit dem Rücken an etwas einzuschlafen, um alles kommen zu sehen, um den Dingen ins Auge zu sehen. Da man ständig den Eindruck hatte, eine Menge verbotener Dinge zu tun, wie zum Beispiel die Blumentöpfe auf den Friedhöfen zu stellen oder sogar zu versuchen, die Grabsteine hochzuheben, da war man auf das Schlimmste gefasst. Ich sagte mir, dass ein einziger Augenblick, in dem ich nicht Acht gab, genügen würde, damit ein böser Geist den Versuch machte, mich in den Haaren zu ziehen. Aber gleichzeitig gefiel es mir, Angst zu haben.
3: Und dieselbe Angst haben Sie auch in der Nacht empfunden, als im Schlafzelt? Hatten Sie das Verlangen, die Lust der Angst wiederzufinden?
4: Die Trommeln und der Gong begleiten seit heute Morgen den Rundgang des Büffels. Schnaubend setzt er seinen besessenen Lauf fort, die Nüstern zerfetzt, weil er so stark an seiner Leine gezogen hat, die Hufe zugestaubt, die Flanken von einem schmutzig rosa Schaum bedeckt, den der Wind manchmal loslöst und auf das Pfahlwerk der Hütten wirft. Gespanntes Warten. Ein Kind in meinem Alter ist vor einigen Stunden gestorben. Welches Band verbindet es mit diesem Tier, das bald ebenfalls sterben wird? Die Ochsen im Schlachthof, neben dem wir mehrere Monate gewohnt hatten, hatten diesen gleichen irren Blick, und später konnte ich sehen, wie ihre schwärzliche Haut auf einem Feuer aus Gräsern und Kuhfladen langsam verbrannte. Kamois, die aus den Bergen heruntergekommen waren, versammelten sich um diese Feuer, auf denen sie die Schlachtabfälle brieten, die sie vorher mit langen, krummen Messern abgeschabt hatten. Doch diesmal spüre ich an den ernsten Gesichtern der Musiker und der mit Speeren bewaffneten Männer, die das Tier begleiten, wobei sie ebenfalls im Kreis laufen, dass der Tod nicht mit Keulenschlägen kommen wird wie in den Schlachthöfen. Dann schnitt ihnen der Unhold die Halsschlagader auf, und ich sah entsetzt, aber fasziniert, wie er in großen Zügen das Glas warmen Blutes trank. Nein, diesmal wird der Tod ein langsames, rituelles Niedermetzeln sein. Unter Todesröcheln. Ich wohnte zwar nicht dem Opfer bei, doch als ich mich am Morgen trotz des Verbots durch die Öffnung des halb über die Strohhütte zurückgeschlagenen Schutzdaches schob, steckte der Kopf des Tieres auf der Spitze des Totems. Die Lefzen zu einem schäumenden Grinsen hochgezogen und von Mücken wimmelnd. Längs des rauen Holzes hat das Blut ein Flechtwerk von Abflussrinnen gebildet, die nach unten laufen und sich in der roten Erde verlieren. Die Schweine streiten sich um die mit Erde beschmutzten Eingeweide. Hier und da sind Männer stockbesoffen auf den Boden gefallen. Eine alte Frau schürt mit ihrem geflochtenen Fächer das Feuer, auf dem die Haut röstet wie in den Schlachthöfen. Die Mutter des kleinen verstorbenen Kindes kauert vor ihrer Strohhütte und starrt mich unverwandt an, wobei sie sich unaufhörlich hin und her bewegt und jammert, wie sie es gestern schon tat. Ihr Blick scheint mir feindselig zu sein, und ich weiche in den Schatten der Hütte zurück. Die Kinder des Dorfes schlafen noch, denn nichts rührt sich. Warum ließ man mich nicht zuschauen, wie der Büffel starb? Ich habe zwar nicht sein letztes entsetztes Brüllen gehört, aber es ist so, als hätte ich dem Opfer beigewohnt. Und der Kopf dort oben, den möchte ich gerne streicheln, um aus den großen, jetzt verschleierten Augen den Anblick der aufgerichteten Speere zu löschen. Das letzte Bild, das ich ihnen eingeprägt haben muss.

0: đất gọi thầm tràn đầy lưu vong. Mẹ ngồi trăm năm như thiên đường buồn để lại quê hương. Trời còn bơ vơ thế giới hận thù chiến tranh ngục tù.
1: Aber warum, warum, warum? Warum hat dieses Kind nie etwas erzählt? Sehen Sie, ich war einfach zu alt, um noch einmal mit der Erziehung von Kindern anzufangen. Ich konnte sie einfach nicht verstehen. Nicht, weil ich sie nicht mochte, nein. Aber sie hatte einen sonderbaren Charakter. Mit den Zwillingen hatte ich weniger Mühe und Arbeit. Die waren weniger geprägt, verstehen Sie. Bei ihnen weiß ich wenigstens, selbst wenn sie Dummheiten machen, was in ihrem Kopf vorgeht. Bei ihr fällt es mir schwer. Dabei bin ich sicher, dass sie mich auch mag.
2: Die Hai erzählte mir immer Geschichten von bösen Geistern, die die Kinder verschleppen, und von Toten, die zurückkommen, um sich zu rächen. Ich war ganz wild drauf, aber gleichzeitig lebte ich in der Angst. Ich erinnere mich noch genau, dass ich mir angewöhnt hatte, immer mit dem Rücken an etwas einzuschlafen, um alles kommen zu sehen, um den Dingen ins Auge zu sehen. Hatten Sie das Verlangen, die Lust der Angst wiederzufinden?
3: Also nochmal. Ob Sie das Verlangen hatten, diese Angst wiederzufinden, damals im Schlafsaal?
4: Glauben Sie, dass da irgendwas bei rauskommt? Soll sich der Richter wirklich dieses Dings anhören müssen?
3: Ja, natürlich.
4: Was meinen Sie, was dem daran liegt? Dem sind doch meine Kindheitserinnerungen, wie Sie sagen, vollkommen Schnuppe.
3: Aber natürlich wird er sich das anhören. Der Richter ist doch kein Drachen, das wissen Sie auch ganz genau. Dieses Dings dient dazu, eine Akte über Sie anzulegen.
4: Ja, ja.
3: Was mildernde Umstände sind, das wissen Sie doch wohl. Zumal Ihre Großmutter bereit ist, Sie wieder zu sich zu holen, wenn Sie zur Bewährung freigelassen werden.
4: Ihre Freiheit ist mir verdammt gleichgültig.
5: Zur Bewährung freigelassen, aber keine Freiheit.
4: Seit meinem 10. Lebensjahr.
5: Was Freiheit bedeutet.
4: Bin ich nicht mehr frei.
5: Das habe ich an dem Tag gewusst, an dem sie mir entzogen worden war. Und das lange vor der unnötigen Unterbringung in diesem Erziehungsheim. Das im Grunde kaum schlimmer war als das eisige alte Internat. Aber das ausgestopfte Pferd meiner Kindheit galoppiert für immer durch die flüssigen Wiesen meiner Landschaften. Und endlos dröhnt die Opfertrommel an den Konfinien dieses Landes, das ich mir unermüdlich immer wieder neu erfinde. Nichts vermöchte mich, den Schatten meiner Worte vergessen zu lassen. Den Gesang dieser verlorenen Sprache, die auch die Grenze war, die mich überall einschloss. Überall, wo ich ging.
3: Dann hat es also nie Regeln, nie Einschränkungen gegeben. Konnten Sie wirklich tun, was Sie wollten?
4: Ja, es gab ja keine Schule. Oder doch, ich erinnere mich, dass wir irgendwann mal in der Nähe einer Mission wohnten und dass ich morgens in die Schule ging. Das war nur so eine Hütte ohne Wände mit dem Schreibtisch des Paters und Tischen für die Schüler. Wenn wir morgens vor dem Pater ankamen, versteckten wir uns unter seinem Schreibtisch, weil wir Angst vor dem Tiger hatten.
3: Vor dem Tiger?
4: Ja, vor dem Tiger. Sie glauben wohl, dass ich Ihnen Geschichten erzähle? Nachts hörten wir ihn, den Tiger.
3: Dann bedeutete die Tatsache, nicht in die Schule zu gehen, das Glück. Die wahre Freiheit.
4: Ob es das Glück bedeutete, weiß ich nicht. Jedenfalls kam es auch in Indochina vor, dass ich sehr unglücklich war.
3: Kam es oft vor?
4: Wenn ich anfing, Freundschaften zu schließen, dann zogen wir woanders hin. Manchmal sagte ich mir, ich sei ein Findelkind und meine Eltern seien gar nicht meine Eltern. Seltsam, was einem so alles durch den Kopf geht, wenn man klein ist. Ich sagte mir, dass mich niemand haben wolle und dass sich sogar die Hai nur aus Mitleid um mich kümmere. Ich hatte auch den Eindruck, alle zu verraten.
5: Und während der japanischen Besetzung wurde alles noch verworrener. Sie waren zwar die Aggressoren, der Feind, doch ihre lächelnde Freundlichkeit zog uns jeden Abend zu ihren Lagerfeuern am See. Mit Einbruch der Nacht versammeln sich die Bewohner der Siedlung De Ku in zwei Villen, um sich gegen nächtliche Angriffe zu wehren. Die beiden Villen bleiben die ganze Nacht hindurch erleuchtet. denn das Alarmsignal besteht darin, auf einen Schlag das Licht zu löschen. Am Ufer, 100 Meter weit weg, die japanischen Feuer. Helle Kreise, um die herum sich geschäftige Schatten bewegen. Kreise, aus denen ein köstlicher Geruch von Esswaren aufsteigt und die nachher unsere wider Willen bettelnden Hände aufnehmen werden. Hände, die sich schnell über einem Reisklößchen schließen, in dessen Mitte der köstliche Streifen Fisch oder Fleisch ruht. Doppelter Verrat, den mir sowohl meine Eltern als auch die Hai vorwerfen werden. Bis zu dem Tag, an dem... Vor meinem an die Glasscheibe gepressten Mund bildet sich ein Dunsthof und verschwindet wieder. Und plötzlich sehe ich in dieser Wolke, in der ich mir einen Spaß daraus mache, die Hügel auftauchen und verschwinden zu lassen, die, wie es heißt, die Bären bei Einbruch der Nacht besuchen, sehe ich in dieser Wolke Männer in khakifarbenen Uniformen herankommen. Japaner, die Freunde unserer nächtlichen Abstecher. Doch mein Instinkt warnt mich diesmal, dass der Tod mit ihnen kommt. Und als die Khaki-Uniformen im Haus ausschwärmen, die Wandschränke leeren, die Bretter des Fußbodens herausreißen, die Wände einschlagen, als ich dann sehe, wie sie triumphierend diese versteckten Waffen schwingen, von deren Existenz ich nichts geahnt hatte, da weiß ich, dass ich meinen Vater zum letzten Mal sehe. Mein Vater, der mich sehr fest an der Hand hält, dann meine Hand loslässt, mich an sich drückt, ihnen dann auf dem Fuß folgt. Mein Vater dreht sich nicht um. Mein Vater, von dem mir nur das Bild eines Rückens bleibt, der sich inmitten von Gewehren entfernt, das Bild seines Arms, der die zusammengerollte Decke umschlingt, die er im Vorbeigehen aufgehoben hat, als wolle er die letzten Spuren eines Komforts mitnehmen, den er nie wieder kennen wird. Mein Vater.

Ich weiß, dass sie mich mag. Sie müssen sie mir wieder zurückbringen, Madame. Man muss sie dort herausholen. Das ist alles so furchtbar. Ich habe niemandem etwas erzählt. Ich schäme mich, wenn ich daran denke, dass meine Enkeltochter so etwas hat tun können. Aber es ist nicht ihre Schuld. Die Kleine ist ganz durcheinander geraten. Krieg haben sie auch dort gehabt. Meine Tochter hat mir erzählt, es gab sehr schwierige Augenblicke. Die Kinder hatten nicht genug zu essen. Sie hatten sich die Krätze geholt und danach ein Furunkel. Und mein Schwiegersohn, der von den Japanern mitgenommen wurde, weil er Waffen versteckte. Sie haben ihn zu Tode gefoltert. Und ich bin sicher, dass die Kleine es erfahren hat, auch wenn man versucht, es ihr zu verheimlichen. Man hat ihr erzählt, er hätte Typhus bekommen. Aber die Kinder verstehen mehr, als man glaubt. Tja, sehen Sie, diese Geschichte hat meine Tochter völlig aus dem Häuschen gebracht. Sie hat sich sowieso schon wenig um die Kinder gekümmert. Jetzt hat sie sie völlig sich selbst überlassen. Sie hatte ständig Depressionen. Deshalb. Gut, 49 wurde es unmöglich, mit Kindern dort zu bleiben. Deshalb hat sie sie nach Frankreich gebracht. Aber hier war sie völlig verloren. Das habe ich gleich gesehen. Sie drehte sich im Kreis. Schließlich ist sie wieder nach Indochina zurückgegangen. Sie wolle ihre Villa in Dala verkaufen, hat sie mir gesagt. Erst dann komme sie endgültig zurück. Und dann begeht sie einen Monat nach ihrer Ankunft dort Selbstmord. Anscheinend kommt es oft vor bei Leuten, die Depressionen haben. Die armen Kinder.

0: Der Kummer. Ist dieses plötzliche Schweigen in sich und um sich. Der Kummer ist die Uhr am Ohr im dunklen Schlafsaal, weil sie etwas Lebendiges ist, etwas, das einlullt. Der Kummer ist der düstere Flur, den man bespritzt, wenn man in der zu schweren Kanne das Waschwasser heranschleppt. Das ist das eigene Spiegelbild, das man plötzlich in dem Spiegel über der Reihe der Waschbecken sieht. Ein Spiegelbild, das man anstarrt, ohne zu begreifen, niedergeschmettert, sich wie jeden Morgen dort oben wiederzufinden, wie jeden Morgen. Der Kummer ist die Kälte der von religiösen Gesängen erfüllten nächtlichen Kapelle, ist die Leere der wiederholten Gebärden, der düstere Schulhof an Regentagen, die Mauer des Hofes, an die man sich lehnt, um zuzuschauen, wie die Schürzen der Schuluniformen vorbeispazieren, ohne sie zu sehen. Der Kummer.
1: Ich habe festgestellt, dass Sie fast nie von Ihrer Mutter gesprochen haben. Hatten Sie keine Lust dazu?
2: Nein, das ist es nicht. Aber meine Mutter bedeutete nicht viel für uns. Ich erinnere mich an sie wie an etwas Hübsches und Zerbrechliches, das man nicht stören durfte. Ich sehe sie fast immer liegend ausgestreckt oder aber beim Kartenspiel. Obwohl, als wir aus ich weiß nicht welchen Gründen hier ankamen, da wollte ich sie nicht mehr loslassen. Ich hatte entsetzliche Angst bei dem Gedanken, sie zu verlieren. Aber gleichzeitig hatte ich angefangen, sie zu hassen. Ich weiß nicht, wie ich es sagen soll, aber ich glaube, an dem Tag, an dem sie wieder nach Indochina zurückgegangen ist, da war das für mich, als ob sie tot sei, wie mein Vater. Wie mein Vater an dem Tag, als ihn die Japaner mitgenommen haben. Wirklich, wenn die Leute mir auf Wiedersehen sagten, dann sah ich sie nie wieder.

0: Am Ende haben Sie sich dann doch ans Internat gewöhnt. Man hat mir gesagt, dass Sie ab der 5. völlig integriert zu sein schienen. Und dass Sie nun gute Noten hatten. Fühlten Sie sich dort nicht ein wenig heimisch?
1: Vielleicht. Ich erinnere mich vor allem an die ersten Jahre. Ich fühlte mich ziemlich unglücklich. Danach kommt eine große Leere. Ich will damit sagen, dass nichts Besonderes geschehen ist. Ich langweilte mich.
0: Und dieses letzte Jahr kam es Ihnen besonders glanzlos vor?
1: In diesem Jahr war die Ankunft von Mademoiselle Cambin.
0: Ja? Und dann?
1: Nichts. Ich meine, zu Anfang war ich sehr froh. Seit Jahren hatte ich nicht mehr Vietnamesisch reden hören. Auch wenn ich die Sprache vergessen hatte, war ich doch sicher, dass ich sie schnell wieder lernen würde.
0: Und das war nicht der Fall?
1: Überhaupt nicht.
0: Warum nicht? Weil Sie sich nicht mehr ins Gedächtnis zurückrufen konnten?
1: Nein, weil ich eigentlich gar nicht versuchen konnte, die Sprache wieder zu lernen.
0: Wollten Sie sie denn wieder lernen?
1: Ja, natürlich. Ich glaube, dass es mir relativ leicht gefallen wäre. Das ist doch logisch, oder nicht?
0: Und das hat nicht geklappt?
1: Nein, das hat nicht geklappt.
0: Und warum nicht?
1: Nur wegen ihr. Sie hat das nicht gewollt. Sie wollte nicht mehr von unserem Land reden. Eines Tages hat sie mir im Hof rundweg den Rücken gedreht. Dabei habe ich ihr ein paar Mal gesagt, dass ich meine ganze Kindheit dort zugebracht hatte und dass meine arme Annamitin war. Ich hatte geglaubt, dass wir uns vieles zu erzählen hätten, dass wir Freundinnen werden und sogar lieben würden.

0: warum gibt es keine Möglichkeit, mit diesem Kind zu reden? Ich habe nie ein so verschlossenes Mädchen gesehen. Dabei ist sie im Grunde ihres Herzens ein gutes Mädchen. Wenn man sie aber in diesem Erziehungsheim lässt, wird sie noch bös enden. Die Jugendlichen, die man dort einbuchtet, werden ja meistens Taugenichtse. Wissen Sie, wenn sie auch nicht weint oder wenn sie die Hartgesottene spielt, ist sie doch sensibel. Sie hat sogar nicht einmal an dem Tag geweint, dass ich ihr sagen musste, dass ihre Mutter gestorben ist. Aber manchmal ist es noch schlimmer. Es ist besser, sich gründlich auszuweinen. Ich weiß genau, dass es ein furchtbarer Schock für sie war. Aber sie hat sich nichts anmerken lassen. Ich glaube, das sind so Gewohnheiten von dort.
1: Haben Sie den Eindruck, dass es von ihr kam oder von Ihnen?
2: Von ihr? Ich weiß nicht, vielleicht von mir. Ich bin zu maßlos gewesen, aber Sie können sich überhaupt nicht vorstellen, wie froh ich war, als ich sah, dass eine Vietnamesin ins Internat kam. Auf jeden Fall kann man sagen, dass es wirklich nicht geklappt hat. Sie hat mich von Anfang an gehasst. Sie wollte nicht den geringsten Unterschied machen zwischen mir und den anderen. Im Gegenteil, sie war sogar noch gemeiner zu mir.
3: In dem Schlafsaal, der erfüllt war vom pelzigen Atem des Schlafes, warfen die Straßenlaternen auf das Weiß der Bettdecken das Netzgitter der Fensterkreuze. Nur das Abteil der Aufsichtsperson ist zu dieser späten Stunde beleuchtet. Ich höre, wie die Seiten des Buches umgeblättert werden, von dem ich mir vorstelle, dass es auf ihren Knien liegt. Sie arbeitet wie jeden Abend. Trägt sie zum Schlafen einen Schlafanzug mit komplizierten Knöpfen, wie die Tihai bei mir annähte? Du ziehst sie wie eine richtige Ahakwe an, sagte mein Vater immer zu ihr. Was sollte ich erfinden, um sie an mein Bett zu locken? Damit sie sich zu mir setzt und damit wir endlich einmal miteinander reden, uns all die Dinge erzählen, die wir den anderen unmöglich mitteilen können. Ich möchte, dass sie mich in die Arme nimmt wie die Hai, wenn ich weinte. Dass sie ganz leise diese Wiegenlieder für mich singt, die sie sicherlich kennt. Ich schließe die Augen, um die des Traums zu öffnen, auf andere Orte und andere Gesichter. Und ich wühle mich in dieses Bett, das nicht mehr mein sachte, in der feuchten Sanftheit der Moskitonetze schwimmendes Schiff ist, sondern eine einsame Insel. Und um meinen Kummer zu besänftigen, halte ich noch einmal meine Uhr ans Ohr. Mademoiselle Cambin wird nicht kommen. Mademoiselle Cambin hasst mich.
1: Aber warum war sie gemeiner?
2: Sie fand wahrscheinlich, dass ich eine Klette war. Ich versuchte immer, ihre Aufmerksamkeit auf mich zu lenken, manchmal sogar, indem ich dummes Zeug machte. Die Mädchen machten sich schließlich über sie und über mich lustig. Mir gefiel es, dass sie uns in ihren Spötteleien miteinander verbanden, während es ihr missfiel. Aber das war nicht mehr das Schlimmste.
3: Das Schlimmste für Mademoiselle Cambin?
2: Nein.
3: War nicht das. Cambin hat gewartet, bis der Lärm der Maschinengewehrsalven und des Kindergeschreis sich beruhigte, um aus ihrem Versteck zu kommen. Sie ist noch ein junges Mädchen, ein schwarzer Zopf schlägt dem Rhythmus ihrer Schritte leicht gegen ihr Hemd. Cambin singt bei der Rückkehr vom Fluss, wo sie die Wasserwinden pflückte. Cambin sang immer bei der Rückkehr vom Fluss. Doch ihre Hand greift jetzt mechanisch wieder zum Korb, den sie hat fallen lassen, um sich ins Dickicht zu flüchten. Mechanisch. Und mit einer Gebärde, von der sie weiß, dass sie sinnlos ist, rafft sie einen um den anderen die im nassen Gras verstreuten Stängel auf. Sie möchte für immer in dieser Bewegung verweilen, um die nächste nicht machen zu müssen. Aufstehen,
4: ihre schmutzstarrenden Knie sauber machen, mit dem Korb unterm Arm zu diesen Hütten dort gehen, wo jetzt alles still geworden ist, vorwärts gehen bis zu diesen Rauchwirbeln, den einzigen Lebenszeichen inmitten des ungewöhnlich stillen Waldes. So wie er es in dem Augenblick immer ist, in dem einer dieser riesigen Stämme niederstürzt.

0: Và từ đây chấm dứt lòng chung thủy của ta. Trong khi ta quay về xã hội của loài người, thì mày nên yên nghỉ trong cõi chết.
1: O Leichnam, ab morgen werde ich dir nichts mehr zu trinken bringen. Du musst lernen, Leichnam, auf deinen Rest zu verzichten. Ab morgen drehe ich dir den Rücken zu. Hier jedenfalls hört meine langanhaltende Treue auf, während ich in die Gesellschaft der Menschen zurückkehre. Sollst du ihn mitten unserer Toten ruhen?

0: In diesem Jahr war die Ankunft von Mademoiselle Cambin. Zu Anfang war ich sehr froh. Seit Jahren hatte ich nicht mehr Vietnamesisch reden hören. Auch wenn ich die Sprache vergessen hatte, war ich doch sicher, dass ich sie schnell wieder lernen würde.
1: Und das hat nicht geklappt?
0: Nein, das hat nicht geklappt.
1: Warum nicht?
0: Nur wegen ihr. Sie hat das nicht gewollt. Sie wollte nicht mehr von unserem Land reden. Sie können sich überhaupt nicht vorstellen, wie froh ich war, als ich sah, dass eine Vietnamesin ins Internat kam. Auf jeden Fall kann man sagen, dass es wirklich nicht geklappt hat. Sie hat mich von Anfang an gehasst. Sie wollte nicht den geringsten Unterschied machen zwischen mir und den anderen. Im Gegenteil, sie war sogar noch gemeiner zu mir.
2: Das Schlimmste ist, dass ich sehr schnell gemerkt habe, dass Mademoiselle Cambin mir aus Gründen böse war, die nichts mit dem Internat zu tun hatten.
3: Das heißt?
2: Wegen des Krieges. Ihre ganze Familie ist von französischen Soldaten massakriert worden. Ihr Dorf ist niedergebrannt worden und sie hat es mit ansehen müssen. Natürlich hat nicht sie mir das erzählt, sondern die Mutter Oberin. Und darauf habe ich versucht, mit ihr darüber zu sprechen. Ich habe geglaubt, sie würde wie eine Schwester zu mir werden, wenn ich ihr erklärte, dass auch mein Vater umgekommen sei, von Japanern getötet und dass meine Mutter Selbstmord begangen habe. Ich habe geglaubt, das würde uns einander näher bringen.
3: Und das Gegenteil war der Fall.
2: Genau. Sie hat mir gesagt, das sei recht geschehen. Und dass es trotzdem eine Gerechtigkeit gebe, dass sie sich freue zu erfahren, dass meine Eltern ein wenig bezahlt hätten. Für alle diese hundsgemeinen Kolonialisten.
4: Sie war noch nicht losgekommen von ihrem Krieg.
2: Und dass wir sowieso nie teuer genug bezahlt
4: würden. Ihren Krieg hatte ich als Spiel erlebt. Als eine Geschichte. Ein wenig wahr, ein wenig erfunden. Ohne sie so recht zu verstehen. Wunder der Kindheit, die alles nach ihrem Bild modelliert, um dem Entsetzen zu entgehen. Ich habe den Todes- und Hasserzählungen gelauscht, als hätten sie einer fernen Mythologie angehört. Ich habe die verschiedenen Gruppen nicht auseinanderhalten können und niemand wollte mir erklären, welche die meine war. Cambin. Ist auf die Hütten zugegangen, die immer noch brannten. Die Zwerghähne und drachitischen Hühner pickten auf dem freien Platz herum, als ob sich nichts geändert hätte. Aber die kleinen schwarzen Schweine steckten jetzt ihre Schnauze in aufgeschlitzte Bäuche und Kehlen. Und die Männer lagen da, im Anlauf niedergemäht, die Arme für alle Ewigkeit ausgestreckt nach armseligen, nutzlosen Waffen, Speeren, Buschmessern und Sicheln, mit denen sie sich nie gegen die Maschinengewehre hätten wehren können. Hass und Blut.
5: Sagen Sie ihnen, dass es nicht Ihre Schuld ist, Madame, dass sie nicht die gleiche Mentalität hat wie wir. Sagen Sie ihnen, dass sie völlig zerstören werden, wenn sie sie da drin lassen. Sagen Sie ihnen, dass...

0: Was soll ich nur meinen Nachbarn erzählen?
1: Kambin hat mechanisch die Schweine verjagt. Mechanisch

0: hat sie ihren kleinen Bruder mit dem zerschmetterten Schädel auf die Brust seiner Mutter gelegt. Mechanisch hat sie ein paar Handvoll Erde auf die in den grotesken und tragischen Stellungen des gewaltsamen Todes daliegenden Leichen geworfen, gestoppt im Lauf ihrer Flucht. Mechanisch ist sie von einem Leichnam zum anderen geirrt, in der Hoffnung, auf einen Rest von Leben zu stoßen. Mechanisch ist sie fortgegangen. Geistesabwesend und verwirrt lief sie tagelang über den Trampelpfad, stur geradeaus schauend. Über den Trampelpfad, der sie zur Welt der Lebenden zurückbrachte. Zu ihrer Zukunft einer Toten.
1: Oh, Nachnam, ab morgen werde ich dir nichts mehr zu trinken bringen. Du musst lernen, Nachnam, auf deine Reise zu verzichten. Ab morgen drehe ich dir den Rücken zu. Hier jedenfalls hört meine langanhaltende Treue auf. Während ich in die Gesellschaft der Menschen zurückkehre, sollst du inmitten unserer Toten ruhen.
2: Hat das, was sie zu ihnen gesagt hat, sie dazu gedrängt, sich rächen zu wollen? So war es doch, nicht wahr? Ich habe mich nicht rächen wollen. Doch, ich wollte.
0: Ich wollte.
2: Ich weiß nicht.
0: Nie wieder gehe ich mir die Toten ansehen. Ich wollte, dass man mir meine Kindheit zurückgibt. Dass man mir die abendlichen Feuer am Zitronenbaum zurückgibt. Die ockerfarbenen Feuer in den Feldlagern, die vom See gespiegelt werden. Die heimlichen Feuer Djerys im Schützengraben. Ich wollte das Feuer im Dorf Kambin wieder anfachen. Die Hütten von Kambins Dorf brannten im Wald. Die Körper von Kambins Schwestern, die verbrennen. Ich wollte Feuer legen an die Bilder, die Kambin mit mir zu teilen sich weigerte. Ich wollte das Abteil Kambins mitten im Schlafsaal wie ihr Haus im Wald verbrennen. Ein Feuerfest im Schlafsaal. Ein Fest. Noch bevor die Schreie beginnen. Noch bevor das Entsetzen beginnt, das ich sofort abgelehnt habe, wie ich das Blut des Verwundeten im Reisfeld abgelehnt hatte, den ausgerissenen Kopf des Büffels in Laos, die Ameisen, die ihre tausende kleiner Parzellen Fleisch davon trugen. Ich wollte. Ich wollte nicht mehr. Meine Schwester mit der lang anhaltenden Treue. Meine so nahe Feindin, mein anderes Ich. Alles das, was ich dir nicht verständlich machen konnte. Alles das, was du nie wirst mit mir teilen können. Der Hass und das Blut. Mein nutzloses Opferfeuer. Heitema. Gitomai desachem jamai ulzika'a. Mai fai tou bauchin kum. Gitomai ulaichnam.

Mein Bett von damals und dieses Bett heute. Wo ich im Herzen von Bildern schwebe, die unmöglich zu tilgen sind. Mein Bett, in dem mir so viele Jahre später das Wiegenlied wiederkommt, das meine köstlichen Ängste einschläferte. Das Wiegenlied, von dem mir jetzt nur noch der Schatten der Worte bleibt.

Anhaltende Treue. Ein Hörspiel von Françoise Campeau-Timal. Aus dem Französischen von Eugen Helmlé. Die Rollen und ihre Sprecherinnen waren Heldin Ulrike Bliefert, Psychologin Heidemarie Rohweder, Großmutter Katharina Brauren. Ton Eduard Kramer, Schnitt Gisela Jahr. Regieassistenz Norbert Schäffer. Musik Peter Zwetkow, Regie Horst Haffolmer.

0: Sie hörten eine Produktion des Saarländischen Rundfunks mit dem Westdeutschen Rundfunk.
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3: 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Und er ist gekommen, um dir einen Heiratsantrag zu machen, Catherine?
4: Oh, Vater.
2: Ich hoffe, er tut das nicht ohne deine Zustimmung.
3: Immerhin, meine Liebe, scheint er die deine zu haben. Wenn er das nächste Mal kommt, solltest du mich lieber rufen. Es könnte sein, dass er mich sprechen möchte.
5: Morris Townsend kam etwa 5 Tage danach wieder, aber Dr. Sloper war nicht zu Hause.
1: Catherines Vater befürchtet vom ersten Moment an, dass Morris Townsend nur am Geld der Familie interessiert ist und die Gefühle für seine Tochter nur gespielt sind. 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Ich bin Jessica Immert und freue mich, wenn Sie dann wieder mit dabei sind. Tschüss und bis bald.
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7: Mit Maria Gutierrez. Hallo und guten Abend. Wie schön, dass Sie eingeschaltet haben. Wir sind in Lateinamerika unterwegs, mit kleinen Abzweigungen, und beginnen mit Marta Gomez aus Kolumbien und ihrem Song Laila.

Marta Gomez und Laila, aus Kolumbien kommt sie. Jetzt werfen wir einen Blick auf Kuba, abseits all der hässlichen News, die wir da im Moment hören. Ibrahim Ferrer hatte ein Leben voller Höhen und Tiefen. Begonnen als Schuhputzer, hat er mit 70 Jahren immer noch als Schuhputzer gearbeitet. Auf der Tanzfläche hat ihn seine Mutter auf die Welt gebracht, 1927, so heißt es. Aber als Raikuda ihn entdeckt, da ist er fast 70, arbeitet er immer noch als Schuhputzer. Wobei keiner den Bolero so singt, diese leidenschaftlichen kubanischen Balladen, wie der verschmitzt lächelnde Mann mit dem grauen Bärtchen und der Schiebermütze. Raikuda entdeckt ihn, holt ihn mit zum Buena Vista Social Club, und als Ibrahim Ferrer dann als Weltstar im Jahr 2005 stirbt, da weiß er eben von Aufs und Abs, die er hinter sich hat. Ibrahim Ferrer mit dem Buena Vista Social Club.

Omar Portuondo, die Frau beim Buena Vista Social Club und Chuchu Valdés, ihr gemeinsam mit Alma Mia. Ein Lied, das Themen des zweiten Klavierkonzerts von Sergei Rachmaninow verwendet. Unser nächster Künstler, João Selva, ist Brasilianer aus Rio de Janeiro, Sohn eines Pfarrers aus Ipanema, lebt heute im französischen Lyon.

Aline Frasau, aus Angola stammt sie. Und wie schwärmte die Presse? Aline Frasau hat eine der schönsten, sehnsüchtigsten Stimmen der jungen lusafrikanischen Welt. Federico Aubele kommt aus Argentinien. Suena mit Gitarre und dann noch Carla Morrison aus Mexiko.

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1: 19 Uhr. US-Präsident Trump hat Hoffnungen auf eine schnelle Einigung mit dem Iran gedämpft. Trump schrieb auf seiner Plattform Truth Social, die Verhandlungen verliefen geordnet und konstruktiv. Er habe die US-Vertreter jedoch angewiesen, beim Deal nichts zu überstürzen. Beide Seiten müssten sich Zeit nehmen und alles richtig machen. Gestern noch hatte Trump erklärt, dass ein Rahmenabkommen weitgehend ausgehandelt sei. Bei einem Selbstmordanschlag auf einen Personenzug im Westen Pakistans sind mindestens 30 Menschen getötet worden. Nach Angaben eines Polizeisprechers wurden mehr als 100 weitere bei dem Zwischenfall in der Unruheprovinz Balochistan verletzt. Eine Separatistengruppe, die für die Unabhängigkeit der Provinz kämpft, reklamierte die Tat für sich. Am Saarbrücker Flughafen ist die Zahl der Passagiere deutlich gestiegen. Das zeigt der Vergleich der Zahlen vom April in diesem und im vergangenen Jahr. Als Grund der Entwicklung sieht die Flughafenleitung in Ensheim die neuen Ryanair-Angebote. SR-Info-Reporterin Sandra Tschick.
2: Seit Ende März fliegt die irische Billigfluggesellschaft Ryanair vom Saarbrücker Flughafen aus 3 Ziele an. Die Nachfrage ist nach Angaben des Flughafens hoch. Innerhalb der ersten 4 Wochen sind bereits mehr als 7.000 Passagiere von Saarbrücken aus mit der Airline gestartet. Alle 3 Ziele seien ähnlich stark nachgefragt. Auch die aktuellen Zahlen des Flughafenverbandes ADV sprechen für einen Aufwärtstrend. Im April 2026 ist die Zahl der Passagiere am Saarbrücker Flughafen im Vergleich zum Vorjahresmonat um knapp 60% gestiegen.
1: Bei einem Unfall auf der Autobahn 6 ist ein Motorradfahrer schwer verletzt worden. Wie die Polizei mitteilte, war der 26-Jährige am Vormittag zwischen den Anschlussstellen Wattenheim und Enkenbach-Alsenborn in Richtung Saarbrücken unterwegs. Er verlor aus unbekannten Gründen die Kontrolle über sein Motorrad und stürzte. Der Biker wurde ins Krankenhaus gebracht. Die Polizei ermittelt die Ursache des Unfalls. Frederik Versnes hat beim Giro d'Italia die 15. Etappe in Mailand gewonnen. Der Norweger siegte nach 157 Kilometern im Sprint als schnellster der vierköpfigen Ausreißergruppe. Das heranrasende Hauptfeld konnte die Gruppe auf der Zielgeraden nicht mehr einholen. Ein deutscher Fahrer schaffte es nicht auf einen der ersten 10 Plätze. Das waren die Nachrichten mit René Jacqueline Möhler. 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Das Wetter. In der Nacht oft sternenklar bei Tiefstwerten zwischen 18 und 12 Grad. Morgen erneut viel Sonne bei Höchstwerten bis 32 Grad. Und die weiteren Aussichten: weiter sonniges und trockenes Wetter bei hochsommerlichen Temperaturen bis 33 Grad. Die Zeit, es ist 19.03 Uhr.
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3: Mit Maria Gutierrez. Und wir sind in Mexiko angekommen. Bei Majo Idan und Que Pase el Mundo.

Macho y Danos Mixco, ein Ehepaar. Que pasa el mundo aus dem Album Cuando todo se detiene, wenn alles stillsteht, 2021 herausgekommen, genau zur Zeit der Pandemie. Auch Leon Larregui ist ein mexikanischer Musiker und er hat hier eine Erinnerung mit uns zu teilen.

Natalia Lafourcade aus mit Tierra Querida. Aus Mexiko kommt sie. Tritt im Juli beim Montreux Jazz Festival auf und ist tatsächlich die am häufigsten ausgezeichnete weibliche Künstlerin in der Geschichte der Latin Grammy Awards. Hier gemeinsam Natalia Lafourcade mit Vicentico aus Argentinien.

Der dominikanische Musiker Vicente Garcia, Dulcito e Coco. Natalia Docco kommt aus Argentinien, lebt aber inzwischen in Frankreich. Hier Voyage, Musik der Welten, SR-Kultur.

Mathieu Farraco, ein Brasilianer, der in Frankreich lebt. Sahara singt jetzt den Song Tuyo, das ist tatsächlich der Titelsong zur Serie Narcos mit Pedro Pascal und Wagner Moura als Pablo Escobar. Es geht hier um den Kampf gegen die Drogenkartelle Kolumbiens.

Der Italiener Jean-Marie Testa mit La Tua Voce und Bia Krieger, eine Brasilianerin, die in Frankreich und im kanadischen Quebec lebt. Voyage, Musik der Welten, SR-Kultur, 7:35 ist es. Einen schönen Abend jetzt mit dem amerikanischen Bluesman Charlie Musselwhite, der sich hier mit dem Kubaner Eliades Ochoa zusammengetan hat. Einer der Gründungsmitglieder des Buena Vista Social Club und Sabroso jetzt von Compay Segundo.

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Bebel Gilberto aus Brasilien. Und mit Loco Akansa, der der Liebe wegen mal nach Brasilien gegangen ist, hier gemeinsam mit dem kongolesischen Musiker Fally Ipupa und dem Song Fami, verabschiede ich mich und wünsche Ihnen einen ganz schönen Abend. Weiterhin mit SR Kultur, wenn Sie mögen, gleich nach den 20 Uhr Nachrichten folgt der SWR Kultur Themenabend. So what? Miles Davis zum 100. Geburtstag. Viel Spaß damit wünscht Ihnen Maria Gutierrez.

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1: 20 Uhr. Die Ukraine hat nach den heftigen russischen Angriffen in der vergangenen Nacht eine Dringlichkeitssitzung des UN-Sicherheitsrats beantragt. Außenminister Sibiya forderte die internationale Gemeinschaft zu einer starken Antwort an den Aggressor auf. Laut ukrainischer Luftwaffe hatte Russland insgesamt 600 Langstreckendrohnen und 90 Raketen auf das Land abgefeuert, darunter eine atomwaffenfähige Oreschnik-Rakete. Bei den massiven Angriffen in der ukrainischen Hauptstadt Kiew wurden auch Studios der ARD-Korrespondenten und der Deutschen Welle stark beschädigt. Personen wurden nicht verletzt. Nach Senderangaben hielt sich niemand in den Räumen auf. Über eine Verständigung zwischen den USA und dem Iran gibt es widersprüchliche Informationen. Während US-Präsident Trump von einem bevorstehenden Abkommen spricht, bremst der Iran Hoffnungen. Eine den Revolutionsgarden nahestehende Agentur berichtet von einigen Hindernissen. Für SR Info Benjamin Weber.
2: Die Agentur wies Medienberichte zurück, nach denen die Straße von Hormuz wieder vollständig geöffnet werden könne. Auch nach einem möglichen Friedensabkommen werde Iran die Meerenge kontrollieren, hieß es. Iranische Nachrichtenagenturen berichteten übereinstimmend, dass Iran über das Atomprogramm erst zu einem späteren Zeitpunkt verhandeln wolle. Meldungen, wonach Iran sich bereit erklärt hätte, für 10 oder 20 Jahre kein Uran anzureichern, seien falsch. Ein iranischer Außenamtssprecher hatte zuvor im Staatsfernsehen erklärt, man stehe kurz vor der Fertigstellung eines 14-Punkte-Plans für eine Einigung mit den USA. Dieser Plan sehe vor, die Waffenruhe um 30 bis 60 Tage zu verlängern. In dieser Zeit solle weiter verhandelt werden.
1: Trump hat eigenen Angaben zufolge auch den israelischen Regierungschef Netanyahu über den Stand der Verhandlungen informiert. Der Präses der evangelischen Kirche im Rheinland Latzl hat die Bedeutung des Pfingstfestes als Trost und Ermutigung betont. Latzl schrieb an mehr als 500 evangelische Kirchengemeinden, die Menschen erlebten derzeit vielfach einen wirklichen Ungeist. Weltweit würden Unsummen für Kriege ausgegeben, die fast niemand wolle. Dem setze Gott an Pfingsten seinen Geist entgegen. Die Welt brauche nichts dringender als einen Geisteswechsel. Springreiter Richard Vogel hat den Großen Preis von Aachen gewonnen. Der Europameister setzte sich auf seinem Pferd United Touch im Stechen gegen den Argentinier José María Larroca und seine deutsche Teamkollegin Sophie Hinners durch. Das waren die Nachrichten mit René Jacqueline Möhler. 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Das Wetter. Nachts oft sternenklar bei Tiefstwerten zwischen 18 und 12 Grad. Morgen erneut viel Sonne bei Höchstwerten bis 33 Grad. Die Aussichten weiter sonniges und trockenes Wetter bei hochsommerlichen Temperaturen bis 34 Grad.
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3: Mit Julia Neupert. Hallo. Er war ein Star. Und wenn wir heute von ihm lesen, von ihm hören, wenn wir heute über ihn sprechen, über ihn schreiben, dann sind die Superlative meistens nicht weit weg. Gerade in diesen Tagen und Wochen, denn die Musikwelt feiert den 100. Geburtstag von Miles Davis, geboren am 26. Mai 1926. Wir feiern heute Abend mit in SWR Kultur und dabei sind auch die Hörerinnen und Hörer von SR Kultur, HR2 Kultur, Radio 3 vom RBB, WDR 3 und NDR Kultur. So what, Miles Davis? In den nächsten 3 Stunden geht es unter anderem um die Fragen, wie hat es dieser Mann geschafft, ständig neue Sounds zu kreieren und dabei seinem ganz eigenen Ton treu zu bleiben? Warum gilt er so viele Jahre nach seinem Tod 1991 immer noch als Ikone? Viele Leute verbinden seinen Namen inzwischen ja mit einer ganzen Musikrichtung. Miles Davis steht quasi für Jazz.
4: Don't say Jazz.
3: Und da haben wir schon das erste Paradox. Miles Davis selbst wollte seine Musik nämlich nicht als Jazz gelabelt haben.
4: Don't say Jazz.
5: Sag nicht Jazz. Meine Musik ist persönlich. Sie kommt von mir. Sie hat meine Wurzeln. Ich mag es nicht, wenn man sie Jazz nennt. Weiße Amerikaner haben dieses Label benutzt. Und wenn sie Jazz sagen, meinen sie schwarz.
3: Den Begriff Jazz haben viele von Anfang an nicht gemocht. weil sie ihn als eine herablassende Abwertung empfunden haben gegenüber schwarzen Künstlern als reiner Entertainer. Duke Ellington hat seine Musik lieber Negro Folk Music genannt. Nina Simone hat Black Classical Music bevorzugt und Miles Davis hat manchmal Folk Music und manchmal Social Music gesagt. Weil es aber bis heute kein anderes allgemein gängiges Wort gibt für diese besondere Form der Black Music, werde ich Jazz nicht ganz vermeiden können in Zusammenhang mit Miles Davis. Genauso wenig wie die Musikerinnen, Musiker, Fans und Experten, mit denen ich für diese Sendung gesprochen habe. Und das sind die Schlagzeugerin Terry Lynn Carrington, die Trompeterin Lina Alemano, die Trompeter Adam O'Farrell und Marco Blau, der Saxophonist Soweto Kinch und der Musikwissenschaftler Frederik Döhl. Wir alle sagen Happy Birthday, Miles Davis.

0: Meine musikalische Entdeckung im Miles Davis Jubiläumsjahr. He Loved a Medley vom Miles Davis Album Get Up With It aus dem Jahr 1974. Der Titel He Loved Him Madly war oder ist eine Hommage an den damals gerade verstorbenen Duke Ellington. Außerdem war diese Musik unter anderem auch inspiriert von den elektronischen Experimenten des Komponisten Karlheinz Stockhausen. Und das zeigt schon den sehr, sehr weiten Horizont von Miles Davis, was er alles hat einfließen lassen in seine eigene Kunst. Und genau das ist ganz sicher auch der Grund dafür, dass sein Fancircle immer noch so groß ist. Man kann vielleicht sogar behaupten, wer sich für Musik interessiert, kommt an Miles Davis nicht vorbei. We Love Him Madly.
1: That everybody has agreed that Miles Davis is great. There's no doubt about that.
2: Alle sind sich darüber einig, dass Miles Davis großartig ist.
3: Ich finde es unfassbar, was er alles produziert hat, und ich höre das sehr, sehr gerne. Für mich ist das dann, wenn ich Musik hören will, eines der Sachen, wo ich immer wieder zurückgehe.
4: Er konnte klanglich so viel transportieren. Er konnte von einem sehr sanften und leisen Ton wechseln zu einem Spiel, bei dem er sich wirklich an die Grenzen seines Instruments vorwagte, in eher rauere Gefilde.
5: Ich würde sagen, alles, was er gemacht hat, war innovativ und revolutionär. Ob man das nun als Avantgarde bezeichnen würde oder nicht. Ich finde es einfach wirklich bemerkenswert, dass er die Musik immer wieder neu erfunden hat. Und er war auf jeden Fall ein Genie.
6: Ja, er war ein Genius.

0: And the only way you can learn anything is by trying new combinations. You know, you have to learn first. Learn a lot, because you can easily copy.
1: Man kann nur etwas lernen, indem man neue Kombinationen ausprobiert. Es ist leicht, andere zu kopieren. Es werden zu viele Alben von Leuten gemacht, die keine Alben machen sollten, weil sie nichts anderes tun, als zu kopieren. Sie kopieren Coltrane, sie kopieren mich, sie kopieren Dizzy, sie kopieren Clifford Brown, sie kopieren Fats Navarro, sie kopieren Bud Powell, Herbie Hancock. Was man auf einem Klavier machen kann, ist begrenzt. Aber wo führt das hin, wenn man all die Klischees lernt, die alten Meister, wie sie sagen, kopiert, wenn man die alten Standards spielt? Wer will schon einen Standard spielen? Ich meine, warum willst du da bleiben? Warum ein altes Auto fahren statt einen neuen Ferrari? Man muss sich entscheiden. Ich jedenfalls bevorzuge den Ferrari.
2: Miles Davis hatte nicht nur einen Ferrari. Er hat sie geliebt, die schnellen, teuren Luxusautos in knalligen Farben. Immer die neuesten Modelle wollte er in seiner Garage haben. Und er hat dazu eben selbst eine Parallele gesehen zu seiner Kunst. Miles Davis war ein Musiker, der immer Ausschau gehalten hat nach aktuellen Trends, nach dem, was eben nicht jeder gemacht hat oder er selbst sogar schon mal gemacht hat. Er hat sich wahnsinnig schnell gelangweilt mit dem Immergleichen und darin ist er sich bis zum Schluss treu geblieben. Chamäleonartig hat er mit seiner Musik alle paar Jahre eine komplett neue Richtung eingeschlagen. Für uns ist das heute gut dokumentiert in vielen, vielen Aufnahmen, aber

0: Marco Blau, Trompeter und Interpret vor allem von zeitgenössisch komponierter Musik.
1: Am meisten charakteristisch ist für mich, was rausgestochen hat, ist natürlich das Harmon Mute. Sein gedämpfter Klang, Trompetenklang, das ist ikonisch.
0: Der Musikwissenschaftler Frederik Döhl assoziiert zwei Dinge mit dem Sound von Miles Davis.
2: Das eine ist vor allem in der Phase, die ich viel höre, 50er, 60er, das Gedämpfte, dieser gedämpfte Trompetensound und dass er so wahnsinnig viel Lücken lässt. Das fand ich schon immer spannend. Ich finde Jazz ganz oft sehr geschäftig und wird wahnsinnig viel gespielt. Und er spielt einfach, kann er auch, aber er spielt halt oft so wenig. Und das ist bis heute, was ich mit ihm so ganz stark verbinde.
1: Gelassenheit, eine Art Gelassenheit. So eine ganz ruhige Stimme, die so vor sich hin erzählt, der so nachdenkt, der sucht, untersucht, wo man Fehlentscheidungen machen kann, die dann wieder was Neues werden.
3: Er spielt mit Dichte und Raum auf durchdachte, einfühlsame, interessante und überraschende Weise.
0: Für den Trompeter Adam O'Farrell ist es eher die Art und Weise seines Spiels, die Miles Davis unverkennbar macht. Für seine kanadische Kollegin Lena Alemano ist es dagegen die Art, wie Miles Davis mit seinem Instrument Töne produziert, wie er artikuliert.
4: For me, Miles's articulation, it's got this pointiness to it.
5: Ich finde vor allem die Artikulation von Miles' Trompetenspiel sehr prägnant. Sein Ansatz. Man hört förmlich, wie die Luft mit hoher Geschwindigkeit auf seine Lippen und das Mundstück trifft, wo die Schwingungen beginnen. Es ist die Art und Weise, wie die Luft in den Klang einströmt. Miles' Ton hat dadurch diese sehr klare, präzise, fast attackierende Qualität. Natürlich nicht immer. Er setzt auch Modulationen und Luftgeräusche ein, um Noten in bestimmten Kontexten zu färben. Aber im Allgemeinen würde ich sagen, dass es die Artikulation ist, die seinen Klang für mich so besonders macht.
4: But in general, this is what I would say about his sound that makes it really special for me is the articulation.
0: Miles Davis hatte eine sehr fundierte Instrumentalausbildung. Zuerst bei Elwood Buchanan, einem Patienten von seinem Vater, der war Zahnarzt. Die Davis-Familie gehörte zur gehobenen Mittelschicht in East St. Louis. Miles Davis ist in behüteten Verhältnissen aufgewachsen und seine erste Trompete hat er von einer benachbarten Arztgattin geschenkt bekommen. Bildung war wichtig in seiner Familie, auch die musikalische Bildung. Der Vater hat dem jungen Miles nach der Schule ein klassisches Trompetenstudium finanziert an der renommierten Juilliard School in New York. Aber Miles Davis war schnell klar, das ist nicht seine Welt. Einen Job als Trompeter in einem der Top-Symphonieorchester wäre als Schwarzer für ihn sowieso illusorisch, weil auch wenn er an der Juilliard studieren durfte, so ganz in der Welt der Hochkultur akzeptiert, hätten ihn die Weißen nicht. Er blieb zwar interessiert, sein Leben lang, an klassischer und auch zeitgenössisch komponierter Musik. Er hat Stravinsky-Partituren analysiert, den Pianisten Arturo Michelangeli verehrt. Er hat Harry Parch und John Cage gehört. Aber die Arroganz der Klassikszene gegenüber schwarzer Musik und schwarzen Musikern, die hat er ihr nie verziehen und später auch gerne über sie gelästert.
6: Wenn du Geld verdienen willst, musst du klassischer Musiker werden. Einfach hinsetzen und wie ein Roboter die Noten abspielen.
0: Er konnte es sich auch nicht vorstellen, ein reiner Interpret zu sein. Also nur das wiederzugeben, was sich andere ausgedacht haben. Viel interessanter fand er im Vergleich dazu das, was damals gerade in den Jazzclubs von New York passierte. Da revolutionieren nämlich Charlie Parker und Dizzy Gillespie die Musik. Er kannte die beiden schon von einem Konzert der Billy Eckstein Band in seiner Heimatstadt St. Louis. 18 Jahre alt war er, gerade fertig mit der Schule und er beschreibt dieses Konzerterlebnis in seiner Autobiografie als »The greatest feeling I've ever heard in my life«. Das größte Gefühl

überhaupt in meinem Leben. Als er dann selbst in New York ist, will er nichts anderes, als mit diesen beiden Musikern zu spielen. Jeden Montag treten Dizzy Gillespie und Charlie Parker damals im Minton's Playhouse auf. Und wer bei ihrer Jam-Session einsteigen wollte, also mit ihnen spielen, der musste sich was trauen. Die beiden galten als die unumstrittenen Kings der Szene. Sie spielten furchterregend, virtuos und komplex und sie waren berüchtigt für ihr strenges Urteil. Wer aber nach dem Spiel ein Lächeln von den beiden bekommen hat, der hatte es geschafft. Miles Davis bekommt dieses Lächeln und er ist jetzt nicht mehr irgendein Juilliard-Student, sondern gehört zum Inner Circle des Bebop.

0: Now is the Time von Charlie Parker. 19 Jahre alt war Miles Davis bei diesen Aufnahmen am 26. November 1945 mit Charlie Parkers Rebobbers. Die Arbeit mit dem Saxophonstar war der Start zu seiner eigenen Karriere als Star. Bebop-Musiker ist der Trompeter allerdings nicht lange geblieben. In den verschiedenen Phasen seines musikalischen Lebens hat Miles Davis viele künstlerische Haken geschlagen, hat unterschiedliche Stile geprägt und Trends gesetzt. Er hat nicht nur sich als Trompeter immer wieder neu erfunden, sondern auch den ganzen Jazz. Von Bebop über Cool Jazz, Hard Bop und modalem Jazz bis hin zu Funk, Fusion, Ambient. Am Ende hat er sogar mit Hip-Hop-Künstlern kooperiert. Es hat wirklich kaum jemanden gegeben, der oder die in dieser Hinsicht Vergleichbares geleistet hat, meint Trompeterin Lina Alemano.
1: Es ist wirklich sehr ungewöhnlich, so ein Innovator zu sein. Fast jedes Jahrzehnt kam er mit neuen, atemberaubenden Ideen und gleichzeitig hat er dabei den eigenen Sound, seine künstlerische Integrität bewahrt. Ich glaube, das ist vielleicht seine größte Leistung. Oder vielleicht ist es auch einfach die Einzigartigkeit, mit der er sein Instrument gespielt und Musik gemacht hat.
2: To some extent, every note, every combination of notes, every groove has been played before.
3: Jede Note, jede Kombination von Noten, jede Gruppierung ist schon mal gespielt worden. Aber man kann sie auf neue Arten zusammenstellen, die man noch nicht gehört hat. Es gibt in seiner Musik so viele Dinge, die auf Informationen über Kulturen beruhen, die 1000 Jahre älter sind als er selbst. Ganz offensichtlich hat er ständig Musik von überall her gehört. Das ist so ein Weg, künstlerisch nie stillzustehen. Ein anderer Ansatz ist, andauernd mit verschiedenen Musikerinnen und Musikern in verschiedenen Zusammenhängen zu arbeiten, dich von denen künstlerisch dauernd herausfordern zu lassen. Wenn du dich gerne auf deinen Lorbeeren ausruhen willst, hört man das irgendwann. Das kann man nicht überspielen. Wenn du dauernd nur dein letztes Album auf die Bühne bringst, weil das so gut angekommen ist, dann hören die Leute das letztendlich. Sich die Cappy umdrehen und auf einmal ein bisschen Hip-Hop machen, das macht dich nicht progressiv. Vielleicht funktioniert das kurzzeitig, aber irgendwann fällt sowas in sich zusammen.
2: Eventually, it might work straight away, but eventually the audience will see through it.
0: Auch der Londoner Saxophonist Soweto Kinch schätzt Miles Davis als jemand, der ständig neue Impulse gesucht hat. Ihn konnte vieles begeistern und viele. Das Klavierspiel von Ahmad Jamal, der Flamenco-Tänzer Roberto Iglesias, der Rockgitarrist Jimi Hendrix, der Komponist Karlheinz Stockhausen oder Pop-Ikone Prince. Miles Davis war immer auch up-to-date, was technische Neuerungen anging und die modernen Möglichkeiten von Musikproduktion. Nostalgie hat es für ihn nicht gegeben. Und er ist nie an den Punkt gekommen, an dem er gedacht hat, nun ist wirklich alles gesagt, alles schon da gewesen. Typisch für diese Haltung ist seine Antwort in einem Interview von 1985 auf die Frage, kann man heutzutage überhaupt noch neue Musik machen?
4: Natürlich kannst du neue Musik machen. Das ist heute viel einfacher als früher. Es gibt so viele interessante Klänge um uns herum. Das Morgengezwitscher der Vögel, das Fernsehen, Geräusche, die Astronauten machen, wenn sie abheben. Und mit einem Instrument wie dem Synthesizer kannst du all diese Alltagssounds in die Musik bringen, das Leben in die Musik bringen.
5: In the music, you know, it just should be automatic. You know what I'm saying?
6: Life into music.
5: Right. Okay. Right.

0: Maisha vom Album Agatha. 1975 ist diese Aufnahme entstanden bei einem Live-Konzert im japanischen Osaka. Gesundheitlich ging es ihm damals schon schlecht und außerdem schreibt Miles Davis in seiner Autobiografie davon, dass er sich ziemlich ausgelaugt gefühlt hat und sehr müde. Man konnte es eben hier auch schon hören, sein Spiel ist noch sparsamer als sonst und tatsächlich wirkt er kräftemäßig doch auch etwas angeschlagen. Zum ersten Mal in seiner damals schon langen Karriere legt Miles Davis eine Pause ein. Es wird eine ziemlich lange Pause. 4 Jahre lang, bis 1980, tritt er nicht öffentlich auf oder geht ins Studio. Er hat zwar immer sehr viel Wert auf Fitness gelegt, ist regelmäßig schwimmen gegangen oder reiten und später ins Boxstudio. Abgesehen davon würde man aber seinen Lebensstil, seinen Lebenswandel wahrscheinlich eher nicht als besonders gesund bezeichnen. Zwar waren die Jahre vorbei, in denen er heroinabhängig war, aber Miles Davis hat sehr viel und regelmäßig Koks konsumiert, Alkohol, Zigaretten und Schmerzmittel. Er hat außerdem ununterbrochen und sehr intensiv gearbeitet. Das zehrt dann irgendwann doch auch am fittesten Körper und am diszipliniertesten Geist. Dazu sind die Reisestrapazen gekommen. Oft mehrmals im Jahr war Miles Davis auf Tour, und zwar international, sehr oft auch in Europa. Das erste Mal übrigens 1949. Er ist damals beim Paris Festival International de Jazz aufgetreten mit dem Miles Davis Ted Dameron Quintett. Und dieser erste Europabesuch ist dokumentiert worden. Wir hören ihn jetzt samt Konzertansage.
1: Vous entendez actuellement le quintet de Tad Dameron et Miles Davis. C'est un quintet qui se livre à la forme la plus moderne du jazz, au style bebop. Miles Davis à la trompette, James Moody, ancien saxophone ténor de l'orchestre du fameux Gillespie, Tad Dameron au piano, Spillane à la basse, et notre ami, je puis dire, puisqu'il est parisien depuis déjà longtemps, Kenny Clark, un des deux meilleurs drummers, probablement, de l'époque actuelle. Voilà Miles Davis.

0: Riftide, das Miles Davis Ted Dameron Quintett 1949 in Paris. Hier hat sich der Anfang 20-Jährige sofort wohlgefühlt. Als Mensch geschätzt und anders als in den USA auch als Künstler wirklich respektiert. Jazz war im Nachkriegseuropa und vielleicht besonders in Paris der coole Sound der Zeit. Der Soundtrack der intellektuellen Bohème. Jazz war die Musik der Schriftsteller, Philosophen und Schauspielerinnen. Miles Davis wurde in Paris gefeiert und verehrt. Er hat Boris Vian getroffen, Jean-Paul Sartre und er hat sich in die Chansonsängerin Juliette Gréco verliebt. Mit ihr beginnt er eine kurze, aber intensive Beziehung. Übrigens, während seine Ehefrau Irene in New York mit zwei Kindern auf ihn wartet.
1: C'est moi qui n'en peux plus. Je t'aime. Je ne te quitterai pas, Julia. Tu sais que je serai là. Avec toi.
2: Oh, je t'aime.
0: Jeanne Marot und Maurice René spielen die Hauptfiguren in dem Film Fahrstuhl zum Schafott von Louis Malle. Miles Davis spielt dazu den Soundtrack ein und der wird legendär. Und auch die Geschichte zu den Aufnahmen. Miles Davis musste sich vom Regisseur etwas überreden lassen, mit Musikern aus Paris zu spielen. Mit dem René Utriguer Trio und dem Saxophonisten Barney Villen. In nur einer Nacht haben die fünf dann in einem Studio am Champs-Élysées diese Musik aufgenommen, beziehungsweise unter der Anleitung von Miles Davis improvisiert zu den Bildern, die vor ihnen auf der Leinwand projiziert worden sind.

0: aus dem Soundtrack zu Fahrstuhl zum Schafott, eingespielt von Miles Davis mit dem René Utriguer Trio und Saxophonist Barney Villain im Dezember 1957. Zwei Wochen später fährt der Trompeter damals übrigens von Paris kurz nach Stuttgart für eine Stippvisite beim Süddeutschen Rundfunk. Miles war als Gastsolist eingeladen beim hauseigenen Erwin-Lehn-Orchester. Er ist seit den 1950er Jahren bis kurz vor seinem Tod 1991 regelmäßig in Europa, in den verschiedenen Rundfunkhäusern und vor allem auf den Festivals, wie zum Beispiel dem Montreux Jazz, dem Jazzfest Berlin oder auch dem North Sea Jazz Festival. Er hat damals wirklich viele Fans auch in Deutschland begeistert. Ich habe ihn leider nie live erlebt, aber wir hatten in einer unserer letzten ARD Jazz Magazinsendungen nachgefragt, wer von euch das Vergnügen hatte und ihn live gesehen, ihn vielleicht sogar getroffen hat. Wir haben einige sehr schöne und spannende E-Mails bekommen mit Geschichten und Eindrücken, unter anderem aus Regensburg von Bernd Janele, aus Essen vom Journalisten Sven Thielemann und auch aus Bulleye an der Mosel vom Fotografen Wolfgang Wiesener.
1: 1983 war ich auch Fotograf auf dem Berliner Jazz Festival und hatte auch einen Backstage-Pass. Und da war so ein riesengroßer Gang, langer Gang. Da kam eine Gruppe von Leuten in Richtung Bühne marschiert und in der Mitte ein, was aussah wie ein alter Mann, der am Stock ging und humpelte. Und das war dann tatsächlich Miles Davis mit seiner Entourage. Eine Dreiviertelstunde später stand dieser altwirkende, humpelnde Mann, der am Stock ging, auf der Bühne und war wie verwandelt. Das war also unglaublich. Und es war auch ein riesengroßes Konzert. Also da hat er mich sehr beeindruckt. Also dieser Wandel, sobald er auf der Bühne stand, das war unglaublich.
2: Spannend war auch ein Konzert 1985. Das war deshalb so interessant, weil die Bühne der Philharmonie ja sehr niedrig ist und mitten im Raum. Also insofern war da nicht so sehr viel mit dem berühmten Spiel mit dem Rücken zum Publikum, weil irgendwo war immer Publikum. Ich habe damals auch ein Interview mit Achim Hebken, der damals beim SWR Jazzredakteur war, geführt. Und der schwärmte eine halbe Stunde lang und war besonders beeindruckt davon, dass Miles sich intensiv mit einer ebenso bekannten wie unbeliebten Berliner Fotokollegin auseinandersetzte, wo der offensichtlich merkte, dass diese Frau irgendwie schon was Besonderes in jeder Hinsicht war und gesagt hat da natürlich kein Wort. Aber dieser Dialog zwischen Trompete und strahlenden Publikumsaugen war schon ein besonderes Erlebnis.
3: Den musste ich schon hören, also das war schon wichtig, weil ich wusste ja, der ist jetzt alt und außerdem, naja, mit seinen Drogenprobleme und so, wer weiß, wie lange der das noch macht. Wenn er schon mal hier ist, dann muss ich nicht mal nach München fahren. 87 war das, am 7. November. Ich habe immer nachgeguckt. Das war in der Donauhalle in Regensburg. Die gibt es mittlerweile schon seit vielen Jahren nicht mehr. Er hat schon ziemlich gebrechlich ausgesehen. Er war wahrscheinlich gerade krank auch oder so. Aber er hat natürlich immer noch tolle Musik gemacht. Und was er dann gemacht hat, er hat dann dem Publikum den Rücken zugewendet die ganze Zeit. Und da war so ein Bekannter von uns dabei. Und der ist dann gegangen, weil der hat sich beleidigt gefühlt. Ich sagte dann, er will halt seine Leute im Blick haben, seine Band oder so. Und das fand ich jetzt nicht schlimm.
2: Ich glaube, er ist wirklich ein sensibler Mensch gewesen, der sehr viele Verletzungen, die auch dem amerikanischen Rassismus geschuldet sind, hinter einer Maske und einem rauen Auftreten verborgen hat.
0: Das waren Sven Thielemann, Wolfgang Wesener und Bernd Janele mit ihren Erinnerungen von Begegnungen an Miles Davis. Und vielleicht erinnert sich ja jetzt die eine oder der andere an seinen Auftritt im baden-württembergischen Singen. Da hat Miles Davis 1990 auf dem Hohen Tviel Festival gespielt. Unter anderem sein Sohn Aaron Davis war damals als Perkussionist dabei.

0: Ich mache Musik ohne Lyrics, weil Worte immer schon eine bestimmte Stimmung vermitteln. Und das lenkt dich automatisch in eine Richtung. Wenn wir spielen, gibt es keinen Text. Wir haben unsere eigenen Gedanken.
1: But when we play, there's no words. You have your own thoughts.
2: Miles Davis hat Sängerinnen und Sänger durchaus geschätzt, aber mit Vokalistinnen auf die Bühne gegangen ist er nur sehr selten. Und das ist schon ziemlich untypisch für eine Karriere als Jazzmusiker. Aber einen Grund dafür hat er eben selbst genannt. Songtexte hat Miles Davis als Improvisator zu einengend gefunden und außerdem war sein Trompetenspiel oft selbst schon wie eine Gesangslinie. Time After Time von Cyndi Lauper hat er jedenfalls in den 80er Jahren einfach mal auch zu einem Miles Davis Stück gemacht. Nicht im 3 Minuten 30 Pop-Format, sondern gerade live oft sehr, sehr ausgedehnt, so wie hier 1990 beim Hohentwiel Festival in Singen. Seit seiner Rückkehr auf die Bühne Anfang der 1980er Jahre wurde Miles Davis aller Orten als lebende Legende gefeiert. Er war Testimonial in japanischen Werbespots. Er hatte eine Gastrolle in der Fernsehserie Miami Vice. Er war ein gern gesehener Gast in TV-Shows und hat sich dort auch gerne als etwas mystischer und sehr cooler Dude inszeniert. Aber Miles Davis hat diese mediale Aufmerksamkeit auch immer wieder dafür genutzt, um über Rassismus zu reden, den er in seiner Heimat immer noch erleben musste. 1985 spricht er in einem Interview in Hamburg darüber.
0: Ich bin jetzt 59 und ich hatte immer gedacht, wenn ich dieses Alter erreiche, wäre in den Staaten alles in Ordnung. Von wegen. Es läuft alles so weiter, nur in einem noch größeren Stil. Man muss was gegen die Polizei unternehmen. Ich meine, die Polizei verprügelt Unschuldige. Einfach so, verstehst du? Die Leute sind müde.
2: Das klingt bitter und das klingt resigniert. Aber schon als Kind musste Miles Davis miterleben, was Segregation bedeutet. Dass zum Beispiel schwarze Schulen mitnichten equal, also gleichwertig ausgestattet waren, wie die Schulen für weiße Kinder. Später in den anderthalb Semestern an der Juilliard School hat man ihn auch spüren lassen, dass er als schwarzer Künstler keine Karriere machen wird in der klassischen Musik. Und dann der Abend im August 1959. Miles Davis tritt im New Yorker Club Birdland auf. In einer Pause geht er vor die Tür, begleitet eine junge Frau zum Taxistand. Eine junge, weiße Frau. Als er dann vor dem Club noch eine Zigarette rauchen will, kommt ein Polizist auf ihn zu und fährt ihn an, er solle von hier verschwinden, sofort. Miles Davis erklärt dem Polizisten, dass er hier arbeitet und zeigt auf das große Schild über dem Eingang, wo sein Name steht in Leuchtbuchstaben. Dann geht alles ganz schnell. Ihm werden Handschellen angelegt, ein anderer Polizist kommt dazu und schlägt ihm so ins Gesicht, dass er sofort zu bluten anfängt. Miles Davis wird abgeführt und verbringt die Nacht erst im Krankenhaus und dann auf der Polizeiwache. Der Vorfall macht sofort Schlagzeilen, auch weil es Fotos gibt vom blutenden Miles Davis und dem Polizisten. Der Musiker war damals schon ein Star und er war trotzdem nicht geschützt vor willkürlicher, rassistischer Gewalt. Diese Geschichte ist eine, die besonders bekannt geworden ist. Und die auch sofort zu Protesten geführt hat. Aber sie war eben nur eine Geschichte von vielen solcher demütigenden Vorfälle, die schwarze Musiker auch heute noch oder in den letzten Jahren sogar wieder verstärkt erleben müssen. Das erzählt auch der Londoner Saxophonist Soweto Kinch.
3: Unfortunately, I could say nothing like that. Plenty of things have happened to me like that on the way to my own show.
4: Glücklicherweise bin ich nie bei einem meiner eigenen Konzerte von der Polizei zusammengeschlagen worden. Dafür sind mir viele Dinge auf dem Weg zu einem meiner Konzerte oder auf dem Weg zurück passiert. Mal haben sie mich nicht ins Hotel gelassen, mal haben sie mich nicht ins Flugzeug gelassen. Das zeigt schon eine Zweiklassengesellschaft. Was die Musiker von damals und mich in dieser Hinsicht verbindet, ist, wenn wir auf der Bühne sind, sind alle begeistert, haben uns alle lieb. Und wenn man mich nicht kennt, behandelt man mich als Untermenschen. Dann behandelt man alle meine Brüdern und Schwestern, als wären sie nicht menschlich, Tag für Tag. Und dann soll ich mit euch cool sein? Ganz sicher nicht. An diesem Punkt nimmt man sich einfach sein Geld und sagt, verpisst euch. Ich habe keinerlei Absicht, wie ein scheiß Affe für euch aufzutreten. Miles scheint mir einer der Ersten gewesen zu sein, die gesagt haben, ich brauche euch nicht. Ich brauche eure Liebe nicht und auch nicht eure Anerkennung. Die habe ich ja schon, zum Beispiel mit den Downbeat-Kritikern. Wenn ich in meiner Wohnung bleiben will und 5 Jahre lang nicht rausgehen, dann hat euch das nicht zu interessieren, versteht ihr? Ich erkenne darin auf der einen Seite Traumata, die ich nachvollziehen kann, aber es zeigt auf der anderen Seite auch die Kraft, sich selbst zu behaupten. Ich bin nicht euer Zirkusaffe. Ich mache, was ich will, und ihr könnt damit anfangen, was ihr wollt. Das ist im Übrigen auch das Wichtige an der Kraft von Jazz, das ganz oft vergessen wird. Während der Sklaverei und in den Tagen vom Jim Crow-Rassismus gab es Menschen, die uns Schwarze als wertlos betrachtet haben, aber gleichzeitig zu unserer Musik getanzt haben. Damit offenbaren sie ganz deutlich ihre eigenen Lügen. Sie möchten uns hassen, aber eigentlich lieben sie uns und unsere Musik. Diese nicht erlaubte Gemeinsamkeit aufzudecken, das schafft insbesondere Jazz. Die Wahrheit zu spielen, während alle lügen. Deswegen liebe ich diese Musik auch so.
3: And the ability to just play the truth while everyone else is lying. That's why I still love this music.

0: All Blues, das Miles Davis Sextett mit dem Saxophonisten Julian Cannonball Adderley und seinem Kollegen John Coltrane, mit Bill Evans am Klavier, Paul Chambers am Bass und Jimmy Cobb am Schlagzeug. Das Album Kind of Blue ist 1959 erschienen und es ist seitdem nicht nur ein Longseller, sondern auch ein Bestseller. Das meistverkaufte Jazzalbum aller Zeiten. Wahrscheinlich steht Kind of Blue auch in vielen deutschen CD- oder LP-Regalen. Es gehört auf jeden Fall zum sogenannten Jazz-Kanon. Jazz 1959, so heißt ein Buch, das der Musikwissenschaftler Frederik Döhl geschrieben hat. Er beschäftigt sich darin natürlich auch intensiv mit Kind of Blue und mit der Frage, warum gerade dieses Album so ein Klassiker geworden ist. Was das Wirken von Miles Davis so besonders macht, gerade auch aus der Hörperspektive heute. Und weil Frederik Döhl allgemeiner auch zu musikalischer Popkultur forscht, habe ich beschlossen, das ist mein Gesprächspartner zur Frage, wie sehr Pop war Miles Davis? Und kann es das überhaupt geben, einen Popstar des Jazz?
1: Das kann es geben und das hat es auf jeden Fall auch gegeben. Ich finde eher die Frage total spannend, ob es sowas heute noch gibt und ob er das ist oder jemand anders. Da habe ich eher Fragezeichen. Aber ich finde es interessant, die Frage an ihn zu stellen. Also was heißt Pop oder populär in diesem Zusammenhang und macht es Sinn, ihn noch so zu befragen? Man kann es sofort über die Verkaufszahlen machen, wenn man guckt, wie sich manche Sachen von ihm noch verkaufen im Vergleich zu dem, was üblicher Verkauf im Jazz ist. Auch wenn man guckt, was sich zu Lebzeiten verkauft hat und wie es nach seinem Tod hochgegangen ist. Weil Kind of Blue macht die größten Verkäufe die letzten 20 Jahre. Ne? Also ist es als Vinyl oft unter den Top Ten des Jahres, was tatsächlich verkauft wird. Also Inbegriff vom Pop, würde ich sagen. Aber Pop so in dem Sinne, weißt du, was in Satire-Sendung, keine Ahnung, Simpsons oder sowas vorkommst und als Person und Satire mit dir gemacht wird, dass du dieses Level am popkulturellen Standing hast, dann nehme ich ihn nicht so wahr mehr, auch wenn viel passiert so an Filmen. Genau, deswegen

0: ein Star definiert, ist zum einen natürlich irgendwie so eine Art außergewöhnliche künstlerische Leistung, die auch über die eigene künstlerische Nische so ein bisschen vielleicht hinausgeht als Einfluss. Würdest du das bei ihm schon auch sehen oder sagen, das kam vielleicht doch auch erst später?
1: Ich habe tatsächlich auch das Gefühl, dass das auch schon in den 50ern losgeht, dass das, was wir mit Popstars verbinden, neben dem künstlerischen Schaffen oder Werk, was auch immer, so einen starken Drang nach einer bestimmten Art öffentlicher Inszenierung, dass ihm das, ich glaube, nicht nur strategisch interessiert hat, sondern einfach auch zu ihm passt. Also die schnellen Autos, die stylischen Klamotten, die öffentliche Inszenierung. Es gibt ja wahnsinnig viel Pressefotos von ihm, weil er mit schicken Frauen auf irgendwelchen Veranstaltungen ist. Also er ist schon sehr Pop in der Inszenierung. Später um 1970, wenn er diese ganzen Fusion-Rock-Sachen macht, die großen Festivals, wo er spielt. Ja, klar, das ist total Pop. Und wenn du guckst, was er nach dem Break in den 80ern macht, wenn er versucht, mit Hip-Hop zu arbeiten und anderen Sachen, die in den 80ern einfach sehr aktuelle Sounds sind, wenn er Michael Jackson oder Cyndi Lauper spielt. Da siehst du einfach einen, zumindest einen starken Wunsch, Teil auch von Popkultur sein zu wollen. Und das selbst da noch in so einer Phase, wo Jazz das eigentlich gar nicht mehr sein will, sondern eine Kunstmusik werden will und viele Bestrebungen eher dahin gehen, als eine Art Klassik empfunden zu werden, scheint das gar nicht so sehr seins gewesen zu sein, sondern großes Interesse, was ist denn Popkultur heute? Und auch diese Wandelbarkeit, die durch seine ganze Karriere durchgeht, ich das Gefühl habe, dass sich das auch auf diesen Pop-Aspekt bezieht, dass Grundinteresse immer da ist und er deswegen mit anderer Popkultur arbeitet um 1970 als 1985 sozusagen wandelbar ist, dass das für ihn ein großes Thema war. Und nicht nur ein strategisches, um Sachen verkaufen zu können, sondern ihn, glaube ich, wirklich, wirklich interessiert hat. Also wirkt es jedenfalls auf mich.
0: Ja, oder wie du jetzt gerade schon gesagt hast, das ist eine Zeit eigentlich, in der er mit seiner Musik auch erfolgreich wird, wo Jazz so ein bisschen sich versucht, als Kunstmusik zu etablieren, neben der Klassik. Er kommt ja eigentlich genau aus dieser Richtung. Also ich meine, er hat mit Charlie Parker und Dizzy Gillespie Bebop gespielt und das waren genau die Leute, die sich irgendwie absetzen wollten von der Unterhaltungskultur, oder?
1: Ja, ist ein super interessanter Weg. Ich meine, er war nicht lange, aber er war an der Juilliard, ne? Da, wo heute immer noch ganz viele Menschen hinwollen, um ein Instrument wirklich auf Meisterniveau zu beherrschen. Er hätte schon einen anderen Weg gehen können und er hat ja auch immer wieder diese, finde ich, sehr intellektuellen Phasen und viel von diesen sehr intellektuellen Sachen, gerade Mitte 60er und so oder auch die zum Teil sehr avantgardistischen Sachen Mitte 70er und so, das könnte auch neue Musik sein, finde ich, ist super nah dran. Die Dimension hat er, ich finde, es ist nie weg, dass du irgendwann hast, wie so, okay, jetzt ist eine Verflachung nur noch Pop, sondern er hat irgendwie verschiedene Seelen, das interessiert ihn, das in sich zu balancieren. Aber ich glaube, es passt einfach zu ihm. Interessiert, er versucht ständig neue Sachen aufzuschnappen, sich zu verändern, zu verwandeln und zieht einfach, glaube ich, ganz viel aus der eigenen Erfahrung, was Popkultur ist. Das scheint ihn einfach zu kicken, zu inspirieren. Also es ist nicht nur in dem Nischendiskurs im Jazz die ganze Zeit, sondern wirkt immer offen nach anderen Sachen. Und das ja nicht nur im Pop-Sinne, im Pop-Musik-Sinne, sondern guckt, was im Filmbereich passiert, im visuellen Bereich passiert. Ich glaube, er hat da einfach Kreativität und Energie rausgezogen, auch diese Sachen einzubeziehen. Und dann entstehen bei ihm halt, weil er so produktiv ist, halt auch immer Platten, die wir dann heute noch haben als Manifestation von seinem Versuch von Hip-Hop oder seinem von Funk. Und das finde ich sehr, sehr spannend.

im Pop-Kontext sind, denke ich immer im Vergleich eher an so Leute wie Madonna oder David Bowie, die sehr bewusst rausgehen, die zwar trotzdem Frontmensch, Mittelpunkt des ganzen Pop-Produkts sind, da stattfinden, aber halt enorm Energie aus dem Wandel ziehen und halt verschiedene Wege haben, wie sie Wandel, neue Impulse, wie auch immer es beschreiben,

0: wir sich reinholen. Eine Ebene ist Mitstreiter, eine andere Ebene ist zu gucken, was sind neue stilistische Sachen, die laufen, Impulse, gucken, wie man sich das in seine eigene Musikwelt integriert bekommt. Er hat da verschiedene Ebenen, die ihn triggern, aber er braucht immer was passiert. Die Ensemble-Stabilität ist ja auch wirklich nicht gut bei ihm. Also selbst die relativ festen Sachen sind dann mal 2 Jahre oder 3 und dann gibt es die eine oder andere Beziehung, die ein bisschen länger dauert, eher so auf der Produzentenebene oder so, aber das ist schon einfach sehr schnelllebig so. Er braucht, glaube ich, einfach oft einfach einen neuen Impuls und das siehst du auf der Ebene auch. Was ich auf der Ebene der Mitstreiter eher faszinierend finde, ist, auf welchem Niveau das von Anfang an läuft. Und es ist klar, dass, was das an Inspiration bringt, wenn du mit so guten Leuten arbeitest, aber das ist ja auch ein wahnsinniges Stresslevel. Du musst ja auch in der Erwartungshaltung immer performen, in ständig neuen Kontexten, immer mit Leuten, die top of the pop sind. Das ist ja wie wenn du von Bayern zu PSG zu Real wechselst. Du spielst nur mit den Besten und das heißt ja auch, du musst selbst immer auf diesem Level performen und in seinem Fall ja auch ständig in neuen Varianten von dessen, was Jazz bedeutet. Und das finde ich wahnsinnig also herausfordern, sich vorzustellen, was das heißt für ihn. Und dass er in den 80ern irgendwann anfängt, so ein bisschen erschöpft zu wirken, glaube ich, ist nicht, also es wirkt auf mich immer so, dass nicht nur der Lebenswandel ist, der natürlich zehrend ist, sondern auch einfach dieses Drucklevel über so lange Zeit mit ständig neuem Input an fantastischen Leuten arbeiten zu müssen und trotzdem ja auch immer mit was Tollem zu kommen. Sonst kannst du halt auch nicht mithalten. Ne? Und das ist schon, finde ich, ein wahnsinnig besonderes Kennzeichen dieser Karriere.
1: Ja, obwohl er da ja auch ganz offensichtlich ganz gutes Selbstbewusstsein hatte, relativ von Beginn an. Ich meine, so als 17-, 18-Jähriger da irgendwie nach New York zu gehen und gleich irgendwie Dizzy Gillespie anzurufen und zu sagen, du, ich bin da, komm und ich will spielen. Ja, also das sind dann vielleicht doch auch die Leute, die irgendwie mit so einem Selbstbewusstsein gesegnet sind, oder?
0: Ich glaube, das hat er sehr stark, das inszeniert er ja auch im Pop-Kontext, aber er zieht das halt auch durch. Ne? Du hast es am Anfang, ist es dann eher altersmäßig und erfahrungsmäßig nach oben, weil er so ganz jung ist, wenn es losgeht. Und er sagt, Parker zum Beispiel oder Gillespie, die sind einfach schon ein bisschen länger dabei auf dem Level. Aber das ist ja 20 Jahre später nicht anders, wenn er mit der ganz jungen Generation so Keith Jarrett, Chick Corea und so spielt, die ja fast seine Kinder sein könnten vom Alter her und trotzdem auf Augenhöhe arbeiten will. Das heißt, diese Herausforderung und selbst noch, wenn er anfängt, in den 80er Jahren Richtung Hip-Hop zu gucken, was zu passiert, mit jungen Leuten zu arbeiten, selbst dann probiert er das nochmal zu gehen, in eine Konstellation von Augenhöhe zu kommen. Und das finde ich schon wahnsinnig spannend. Es gibt so eine Anekdote, die ich finde, die fasst diese Herausforderung gut zusammen, wenn er die Leute zusammenholt für das zweite große Quintett, wo dann Herbie Hancock und so dabei sind und danach Wayne Shorter und sie sich bei ihm treffen in der Wohnung und unten spielen, jammen und er geht. Und er sitzt aber dann oben und hat so eine Übertragungsanlage und hört zu und geht aber raus, weil er sagt, wenn ich jetzt erstmal hier bin am Anfang, sind alle so eingeschüchtert und es passiert nichts. Ich will mal hören, wenn ich raus bin, was passiert, wenn die loslassen und machen. Und das, was er da beschreibt, also diese einfach, was du immer hast, die Machtverhältnis klingt so negativ, aber Autoritätsverhältnis, vielleicht Zuschreibungssachen, das ist einfach ein Thema, das sich seine ganze Karriere durchzieht, von ne, mit Parker und Gillespie arbeiten bis am Schluss dann Marcus Miller oder den Hip-Hop-Leuten, mit denen er dann arbeitet. So eine Augenhöhe herzustellen, dass du wirklich arbeiten kannst zusammen, auch wenn du immer mit Big Shots arbeitest, das finde ich schon ein wahnsinnig spannendes, herausforderndes Thema bei ihm. Und das gibt es nicht so viel im Jazz, im Pop aber ab und zu. Und Bowie und Madonna sind zum zwei, die mir sehr einfallen. Und das finde ich eine sehr spannende Art an Herausforderungen ans künstlerische Arbeiten über so eine lange Strecke, dass du dich immer wieder dieser Challenge stellst. Mhm.

0: Miles Davis, der lange Themenabend heute bei uns zu seinem 100. Geburtstag. Im Gespräch mit dem Musikwissenschaftler Frédéric Doehl bin ich am Ende noch ein bisschen ins Spekulieren gekommen. Wie hätte Miles Davis sich wohl selbst gefeiert heute? Mit einem Auftritt in einem reichweitenstarken Podcast? Oder würde er viral gehen mit einem Livestream, einer Serie von Selfie-Posts oder TikToks?
1: Ich denke es vor allem, das sieht man, finde ich, über sehr, sehr lange Zeit mit sehr, sehr vielen Covern und das bis in die 80er hinein. Die Frage, wie er sich selber, aber auch seine Männlichkeit visuell inszeniert, dass ihn das einfach interessiert. Und ein echt wichtiger Punkt ist in dem, was er vermitteln will, rüber. Und das passt total zum Social-Media-Zeitalter. Dieser, muss ich nur Instagram aufmachen und denken, ja, das ist diese Art an Selbstinszenierung oder ein Bewusstsein von Selbstinszenierung zu haben und sagen, ja, es macht einen Unterschied, in welchem Blickwinkel mein Foto kommt und welche Message damit rüberkommt. Das interessiert ihn einfach. Es gehört zu seinem Gesamtpaket, was er kommunizieren will. Und da hätte er, glaube ich, zur Gegenwart ganz gut gepasst mit den Neigungen.
0: Was war denn so das Image, was er rüberbringen wollte? Wollte er der Bad Boy sein oder der Cool Guy oder der, weiß nicht, was gibt's da so für Pop-Kategorien oder so Inszenierungskategorien, die du wahrnimmst in seinem Leben?
1: Also ich weiß nicht, ob er das wollte, aber das ist so, wie ich es wahrnehme, seine Visualität, die ist schon sehr, sozusagen sehr klassisch Männlichkeitsinszenierung. Er hat immer das Boxthema, sportliche Fitness, Inszenierung von einem muskulösen, durchtrainierten Körper. Das ist ihm sehr wichtig. Aber auch die Gesten, die Klamotten, die er oft trägt auf den Bildern. Das ist ein bisschen cocky, sehr selbstbewusst. Er hat trotzdem gleichzeitig diese Coolness, die das hatte einfach. Er hat aber ein sehr schön geschnittenes Gesicht, weil er coole Sonnenbrille noch drauf und so, das sieht einfach aus wie ein Filmstar. Das haben nicht viele Jazzmusiker, haben insgesamt nicht viele Menschen. Das hat einfach diese spezifische Visualität, aber da wird schon sehr bewusst mitgespielt. Also androgyn oder irgend sowas ist da ja nichts, sondern es ist schon ein bisschen Street Credibility wird immer gesucht, hat man das Gefühl, dass ihn das interessiert. Und das zieht er doch, finde ich, ziemlich konsequent so durch. Die Moden ändern sich natürlich. In 50ern bist du eher noch im Anzug drauf auf den Covern. Und das ist in 70ern dann anders und in 80ern völlig anders. Aber diese Grundhaltung, keine Ahnung, denk an das Jack Johnson Cover, wo er so ein bisschen gebeugter steht. Und dann haben wir dasselbe in 80ern im Tanktop, so bestimmte Männlichkeitsposen mit der Trompete. Das zieht sich so durch. Das fand er, glaube ich, einfach cool als Message nach außen.
0: Ich habe vorhin noch mal nachgeschaut. Er hat tatsächlich einen Stern auf dem Hollywood Walk of Fame, aber erst 1998.
1: Wundert mich überhaupt nicht. Das passt zu dem, was ich vorhin meinte mit den Verkaufszahlen von Kind of Blue, der heute im Begriff ist von dessen, wie Jazz sein sollte, im Guten wie im Schlechten, weil es natürlich auch so ein Grund war, es muss gechillt sein, eine Atmosphäre sein, darf nicht zu anstrengend sein. Egal wie perfekt die Platte ist, bringt sie das natürlich auch immer mit. Oder es gibt so ein Zitat von Herbie Hancock darüber und sagt, ja, wenn Leute fragen nach Jazz, gebe ich ihnen immer diese Platte, um das anzuhören. Die wäre super, so viele Details, aber man kann auch den ganzen Sonntagnachmittag mit seiner Frau auf dem Sofa kuscheln. Und das ist so. Diese Dimension hat er. Hat diese Platte und die hat sich immer ganz gut verkauft, aber das geht halt erst richtig hoch nach seinem Tod. Ziemlich viel geht erst richtig hoch nach seinem Tod auf der Image-Seite und das ist natürlich auch ganz interessant. Das ist ein bisschen spekulativ, weil dann müsste man natürlich alle die fragen, die danach dann beteiligt sind an dieser Rezeptionsveränderung oder mal gucken, ob man über andere Quellen da rankommt. Aber die Rezeption insgesamt von Miles Davis ist ja schon so, dass das, was er nach seinem Break in der zweiten Hälfte der 70er macht, wenn er 81 wiederkommt, nicht so viele Fans hat. Er ist alt, ist vielleicht ein bisschen altersschwach und er macht eine Art Jazz auch Richtung Popkultur rüber, die gegen den Zeitgeist ist, der Jazz als eigentlich Klassik und ambitionierte schwarze amerikanische Kunstmusik sein will. Da geht er eigentlich in eine andere Richtung. Und dieses Gesamtpaket, er lebt als Star, aber er lebt natürlich auch sehr stark in dieser Phase als die Ikone von früher, der noch da ist. Und ich gehe jetzt nochmal hin, um Miles Davis gesehen zu haben. Und die Dimension dessen, was vielen dann nicht so gut finden, da dran ist mit seinem Tod, muss ich mich nicht mehr mit beschäftigen, ist halt raus, dann kann ich das vorher verklären und dann ist das noch irgendwie so ein bisschen schräges Alterswerk und sehr viel Literatur über Jazz behandelt das ja auch so ein bisschen so. Und es ist ja kein Zufall, dass die Platten, die nach wie vor dann wahnsinnig stark rezipiert und verkauft werden, wie Kind of Blue, alles das quasi das alte Zeug ist. Ich habe vorhin im Zug ein Buch in der Hand gehabt, ganz neu, Rethinking Miles Davis, gerade rausgekommen in Großbritannien, wo es auch zu Männlichkeitsinszenierung und MeToo und den ganzen Sachen sehr spannenden Artikel gibt von Tony Whitten. Und am Anfang eröffnet dieses Buch mit so ein paar Fotos, so Kurztexten und Fotos von Prominenten, die zum Teil auch mit ihm zu tun hatten, Markus Miller zum Beispiel, und die halten alle ihre Lieblingsplatte von ihm in der Hand. Und das ist natürlich alles Mitte 50er bis Anfang 60er, was da ist. Und das sagt was ein bisschen, das, wie man im Jazz drauf guckt. Und das macht so ein kohärentes Bild. Es wirkt sozusagen für die Rezeption wie eine Befreiung, dass er tot ist, weil er macht da keinen Unsinn mehr und ich kann mich auf die heilige Figur ein bisschen stärker mit beschäftigen. Und das ist halt der Zeitgeist in den 80ern, der hochkommt. Weil alles, was Wynton Marsalis macht, dann Lincoln Center, dieses amerikanische Gesetz, das sie gemacht haben, wo sich zum Kulturerbe heben, Jazz 88. Das ist der Zeitgeist. Und da braucht man ihn natürlich einfach als Figur. Aber man braucht halt nur einen Ausschnitt der Karriere, nicht die ganze. Und das ist nicht der Pop-Teil seiner Karriere, der da interessiert. Und dann passt es natürlich dazu, dass so posthume Arten von Ehrungen dann erst kommen.
0: Also eher Legende als Popstar.
1: Legende ist er auf jeden Fall. Ich glaube, Star ist er auch immer noch. Es gibt einfach wirklich, wirklich, so traurig das ist, für Leute wie dich und mich, die Jazz, auch Jazz heute interessieren, die den anderen noch was sagen. Also das ist halt wie Picasso, ist ein Name, muss sich für den Kunstbereich nicht interessieren. Du weißt, der steht für was. Das hat er einfach. Legende, finde ich, ja, ist er auch. Aber es passt auch nicht so richtig, weil es hat sowas, dass er keine Aktualität mehr hat. Und er wird einfach noch gehört. Jedenfalls ein Teil des Öres wird nach wie vor gehört und viel gehört. Und das kann man auch nicht über so viel traditionellen Jazz sagen. Es gibt nach wie vor nachwachsende Musikhörer, die kommen und treffen auf Miles Davis und denken, oh, es ist noch präsent. Deswegen würde ich auch nicht Legende sagen. So wie auch Popstar, er hat solche Ebenen, aber es passt auch nicht so 100%. Aber ich finde, das passt insgesamt sehr gut zu ihm als Diagnose zu sagen. Er hat von allem etwas, aber es gehört halt auch zu der Vielfalt, dass er nicht so 100% aufgeht, sondern es bleibt halt so ein bisschen was Schillerndes, der verschiedene Dimensionen bespielt. Er war wahrscheinlich ganz zufrieden damit, dass das der Eindruck ist, den er nach wie vor erweckt.
0: Mit dem Musikwissenschaftler und Juristen Frederik Döhl habe ich mich unterhalten über Miles Davis als schillernde Figur der jüngeren Musikgeschichte und als ein popkulturelles Phänomen und oder Legende. Frederik hat es eben im Gespräch schon kurz angedeutet, auch die Mode von Miles hätte ein eigenes Kapitel in jedem Miles Davis Buch verdient. Style war ihm selbst von Anfang an sehr, sehr wichtig. Und für uns beschäftigt sich gleich Fanny Opitz mit genau dieser Facette des Trompeters. Wir hören vorher noch Musik von ihm aus seinem Soundtrack zum Film über die Boxlegende Jack Johnson.

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1: Yesternow aus Miles Davis, A Tribute to Jack Johnson von 1971. Seine Filmmusik zu der Dokumentation über die schwarze Boxlegende Jack Johnson. Unter anderem eingespielt mit Herbie Hancock, mit John McLaughlin, Michael Henderson und Billy Cobham. Auf dem Cover von diesem Album sieht man allerdings nur Miles Davis auf einer Schwarz-Weiß-Aufnahme, seitlich fotografiert, wie er gerade Trompete spielt. Er hat eine weich fallende Stoffhose an und ein weißes Tanktop, modisch, für seine Verhältnisse vergleichsweise unaufgeregt, aber doch sehr stylisch. Darauf hat er immer sehr großen Wert gelegt und schon sehr früh in seiner Karriere. Von italienischen Maßanzügen bis zu futuristischen Lederlooks, Davis hat Mode immer als Teil seiner Kunst verstanden. Fanny Opitz hat für uns herausbekommen, dass Mode für Miles Davis außerdem auch etwas zu tun hatte mit schwarzer Emanzipation, mit Selbstinszenierung und mit Coolness.
2: New York, 1974. Miles Davis lädt den berühmten afroamerikanischen Fotografen Anthony Barbosa in sein Brownstone-Haus ein. Keine Studioaufnahme. Davis will privat fotografiert werden, inmitten seiner eigenen Welt. Er steht vor seinem offenen Kleiderschrank wie vor einer Bühne. Maßgeschneiderte Anzüge, Lederjacken, Designerschuhe. Vor ihm ausgebreitet, Stapel mit schweren Gürteln mit Schnallen und Nieten, Jeans, Seitentücher. Jedes Kleidungsstück wirkt wie Teil einer sorgfältigen Komposition. Miles Davis trägt eine schwarze Samtjacke über einem tief ausgeschnittenen Hemd. Die Hose eng geschnitten, der Gürtel elegant mit großer Schnalle. Miles Davis posiert nicht einfach. Mit derselben Präzision wie auf der Konzertbühne kontrolliert er den Raum.
3: Ich glaube tatsächlich, dass Miles Davis sich selbst als kreative Leinwand verstanden hat.
2: Monica Miller, Professorin für Africana Studies am Barnett College der Columbia University in New York, forscht seit Jahren zu schwarzer Modegeschichte und der Darstellung schwarzer Männlichkeit. Musik, Kleidung, Auftreten und später auch Malerei, alles gehöre zu Miles Davis Kunst. Für Miller ist klar, für Miles Davis ist Mode ein Akt der Selbstinszenierung. Wie vielen schwarzen Musikern ging es Miles Davis darum, sich vom Bild des schwarzen Entertainers in der Unterhaltungsindustrie abzugrenzen und sich als ernsthaften Künstler zu präsentieren durch Haltung und einen eigenen Stil.
3: Schwarze Menschen, die damals sichtbar waren, wussten um die Bedeutung und die Macht von Selbstinszenierung. Wer in der Öffentlichkeit stand, hatte zugleich immer das Gefühl, auch die eigene Community repräsentieren zu müssen.
2: Miles Davis kommt aus einer wohlhabenden Mittelschichtfamilie, sein Vater Zahnarzt. Schon früh lernt er, mit gutem Auftreten lässt sich viel erreichen. Miles Davis plant seine Garderobe bis ins kleinste Detail mit dem Schneider seines Vertrauens.
3: Er ließ seine Jackets zum Teil so schneidern, dass die Silhouette auch von der Seite perfekt aussah, wenn er sich beim Trompetenspiel zurücklehnte.
2: Für Magazine wie GQ oder Esquire zählt Miles Davis bis heute zu den bestangezogenen Männern des 20. Jahrhunderts. Von den breitschultrigen Anzügen der 40er Jahre über den Ivy League Look der 50er mit Loafern, Polohemd und Chino bis hin zu italienischen Maßanzügen, Lederjacken und futuristischen Stoffen der 70er Jahre. Miles Davis erfand sich immer wieder neu, genauso wie seine Musik. Auf der Trompete experimentierte er mit Klangtexturen, in seinem Kleiderschrank mit Leder, Velour und Samt. Miles Davis jagte keinem Trend hinterher, stattdessen improvisierte er mit seinem modischen Repertoire, vor allem mit Accessoires wie Sonnenbrillen.
3: Bei Improvisation geht es nicht nur darum, wie die großen Elemente zusammenwirken, sondern auch um die kleinen Details.
2: Eine Sonnenbrille zum Beispiel, ein Ring oder die lässige Art, einen Mantel zu tragen. Auch der haitianisch-kanadische Multi-Instrumentalist und Komponist Joey Omseel, bekannt für seinen extravaganten Look, eine Mischung aus Haute Couture und Street-Style, kennt darin bis heute ein Vorbild.
4: Futuristic, easy to recognize.
5: Futuristisch, unverwechselbar, brillant, großartig, pure Klasse.
4: Class.
2: Wie Miles Davis arbeitet auch Joey Omseel bewusst mit Kleidung und Accessoires als Teil seiner Bühnenfigur. Auffällige Sonnenbrillen gehören heute für Omseel genauso zum modischen Selbstausdruck wie damals für Miles Davis.
4: Miles Davis' style is not only a style, it's also an institution.
5: Miles Davis' style ist eine Institution, eine Haltung, ein Swag.
4: It's a swag. It's an attitude.
2: Swag, ein Begriff aus der Black Culture. Gemeint ist damit mehr als Coolness, Ausstrahlung, Präsenz, Selbstsicherheit. Für Omseel entwickeln sich Musik und Stil gemeinsam.
4: As you grow musically, your style.
5: Wenn du musikalisch wächst, entwickeln sich auch dein Stil, deine Präsenz und deine Ausstrahlung weiter.
4: Evolve in the same manner.
2: So auch bei Miles Davis. In den späten 60er und 70er Jahren wird sein Look radikaler. Afrikanisch inspirierte Tuniken, kräftige Farben, Schmuck. Parallel dazu verändert sich auch Amerika. Black Power, Bürgerrechtsbewegung, neue Formen schwarzer Identität.
3: Schwarze Männer werden in dieser Zeit zu einer prägenden Kraft dafür, wie wir ganz allgemein über Mode denken.
2: Schwarze Künstler werden prägend für Mode und Popkultur und Miles Davis steht im Zentrum dieser Entwicklung. Für Joey Omseel liegt das Geheimnis seines Stils nicht im Luxus.
4: Your pocket is not what makes your style.
5: Nicht Geld macht Stil aus, sondern deine Essenz.
4: Your essence makes your style.
2: Miles Davis trug Mode nicht einfach. Er benutzte Kleidung wie Klangfarben, Improvisation wie Kunst. Das lebt heute weiter auf der Bühne, in Künstlern wie Joey Omseel.

0: Miles Davis und Someday My Prince Will Come von dem gleichnamigen Album 1961. Auf dem Cover dieser Platte ist Frances Taylor zu sehen. Frances Taylor Davis, die damalige Ehefrau des Musikers. Sie war eigentlich eine sehr erfolgreiche Tänzerin, unter anderem am Broadway. Als die beiden sich kennenlernen, war Frances auf dem Weg zum Superstar, das schreibt Miles Davis selbst in seiner Autobiografie. Nach ihrer Heirat 1959 aber verlangt er, dass sie ihre Karriere aufgibt, um nur noch seine Frau, Hausfrau und Mutter zu sein. Sie sei eben seine Muse, begründet Miles Davis diese Entscheidung. Außerdem war er wahnsinnig eifersüchtig. Immer wieder hat er Frances geschlagen. Auch darüber schreibt er in seiner Autobiografie. Sie selbst hat erst kurz vor ihrem Tod darüber gesprochen in dem Dokumentarfilm Birth of the Cool.
1: Miles und ich waren einen Abend im Birdland. Quincy Jones war auch da.

0: Als wir nach Hause kamen, sagte ich zu Miles, dass Quincy ein gut aussehender Mann sei.
1: Quincy Jones is handsome.
0: Noch bevor ich wusste, was mir geschah, lag ich auf dem Boden und sah Sternchen. Etwas Unglaublicheres war mir noch nie passiert. Ich war noch nie zuvor geschlagen worden. Es war das erste und leider nicht das letzte Mal.
2: Francis Taylor in dem Dokumentarfilm von Stanley Nelson, Birth of the Cool, aus dem Jahr 2019. Den kann man übrigens gerade auch wieder in der Arte-Mediathek sehen. Francis Taylor war auch auf dem Cover der Platte ESP zu sehen, zusammen mit dem Trompeter. Das Foto der beiden ist in ihrem gemeinsamen Garten entstanden, eine Woche bevor sie sich endgültig von ihm getrennt hat.

0: 81 von dem Miles Davis Album ESP, erschienen 1965. Und eingespielt wurde dieses Album von seinem zweiten großen Quintett, dem Second Great Quintet, mit Wayne Shorter, Herbie Hancock, Ron Carter und Tony Williams. Bei der Besetzung des ersten großen Quintetts ist es etwas komplizierter, weil es viele Umbesetzungen gegeben hat. Die bekanntesten Namen sind hier Sonny Rollins, John Coltrane, Cannonball Adderley, Philly Joe Jones, Paul Chambers, Bill Evans oder Red Garland. Eine lange, lange Männerliste. Frauen hat es in den Bands von Miles Davis so gut wie nie gegeben. Die Perkussionistin Marilyn Mazur war eine Ausnahme in den 80er Jahren. Frauen hatten andere Rollen in der Welt von Miles Davis. Sie waren Mütter, sie waren Ehefrauen, Geliebte, Musen, Trophäen und am Ende waren sie auch Pflegerinnen. Es ist bekannt, dass Miles Davis sehr oft sehr herablassend, sexistisch und auch rassistisch über Frauen gesprochen hat. Und es ist auch bekannt, dass er viele von denen, mit denen er zusammen gewesen ist, betrogen hat, ausgenutzt und missbraucht. Auch wenn er in seiner Autobiografie an manchen Stellen von ihnen schwärmt oder rückblickend das Ende einer Beziehung bereut, gute Beziehungen waren das meistens nicht, zumindest nicht für die Frauen. Seine Jugendliebe Irene Cawthon Davis Oliver hat er als junge Mutter sitzen lassen mit drei kleinen Kindern. Juliette Gréco hat er beschimpft und beleidigt, als sie ihn in New York besuchen kommt. Die Tanzkarriere von Frances Davis Taylor hat er quasi beendet. Die erfolgreiche Schauspielerin Cicely Tyson hat er erniedrigt, wo er nur konnte. Und es gibt noch viel, viel mehr von solchen Geschichten. Einige davon beschreibt er, wie gesagt, selbst auch in seiner Autobiografie. 1989 ist die erschienen und Miles Davis gibt darin unter anderem zu Protokoll, wie er Frances und Cicely immer wieder bedroht und auch verprügelt.
1: When that autobiography came out, and I remember it came out, and I had to look it up, what year it was. It was 1989 that it came out. I was aware of it, because I was already like completely...
2: Als diese Autobiografie erschienen ist, war Miles Davis schon ein wichtiger Teil von meinem Leben. Ich muss 16 oder so gewesen sein und natürlich hatte ich mir das Buch sofort besorgt. Aber schon nach ein paar Seiten musste ich es weglegen. Ich konnte es einfach nicht ertragen, über die Drogen zu lesen, was er über Frauen geschrieben hat und vor allem auch in welchem Tonfall. Ich habe seine Musik ja schon so früh verinnerlicht, lange bevor mir überhaupt bewusst war, dass es da einen Menschen gab, der das gemacht hat. Wenn man als Kind Kunst erlebt, denkt man nicht wirklich darüber nach. Oh, da war eine Person, die diese Kunst gemacht hat. Man erlebt die Kunst einfach und spürt sie im Körper und hat eine andere Art von Erfahrung. Es schien mir unmöglich, diese Musik in Verbindung zu bringen mit diesem drogenabhängigen Mann, mit diesem Mann, der seine Frauen schlägt. Damit bin ich nicht klargekommen. Also habe ich mich dafür entschieden, das Buch einfach nicht zu lesen und in meiner kleinen Fantasiewelt weiterzuleben, nur mit der Liebe zu seiner Musik. Ich glaube nicht, dass das der richtige Ansatz ist, die Musik trennen von der Person, die sie geschaffen hat. Und ich würde mich jetzt gern noch einmal damit beschäftigen, jetzt, wo ich glaube, dass ich damit etwas besser umgehen kann. Ich werde das Buch lesen und sehen, wie ich darüber denke. Es wird bestimmt meine Meinung zu seiner Kunst nicht ändern und auch nicht darüber, was ich über die Dinge, die er getan hat, denke. Aber genau darüber sollten wir natürlich sprechen. Wir müssen über diesen Widerspruch reden, dass etwas so Schönes von jemandem kommen konnte, der so, wie soll ich es höflich ausdrücken, komplex war.
1: Something we all have to, yeah, we have to come to terms with, I guess. This paradox. Something so beautiful could come from somebody who was so, whatever, then in a polite way you could say complex.
0: Mit diesem emotionalen Konflikt ist die Trompeterin Lina Alemano nicht allein. Schon kurz nach Erscheinen der Autobiografie von Miles Davis veröffentlicht die Autorin Pearl Cleach 1990 einen Essay mit dem Titel Mad at Miles. Es geht da um die Frage, wie kann ich als schwarze Frau, die die Musik von Miles Davis liebt, mit dem Wissen umgehen, dass er gewalttätig war gegenüber seinen Ehefrauen und Geliebten? Muss ich seine Platten zerbrechen, fragt sich Pearl Cleach. seine Kassetten verbrennen, seine CDs zerkratzen, bis er sich entschuldigt und verspricht, seine Position gegenüber Frauen zu überdenken? Miles Davis hat sich zu dem Text von Pearl Cleach nie geäußert, soweit ich weiß, jedenfalls nicht öffentlich.
1: Yeah, he was a visionary and
3: er war ein Visionär und er war ein großartiger Musiker. Natürlich fällt es schwer, dass... Wie heißt das Wort, das mir gerade nicht einfällt? Es fällt schwer, seine Handlungen gegenüber Frauen und seine Größe als Künstler in Einklang zu bringen.
1: It's hard to put all that together.
0: Die Schlagzeugerin Terry Lynn Carrington ist Gründerin vom Institute of Jazz and Gender Justice, dem Institut für Jazz und Geschlechtergerechtigkeit am Berklee College in Boston. Sie beschäftigt sich schon seit einigen Jahren intensiv mit Sexismus und Frauenfeindlichkeit im Jazz, aber selbst sie sucht hier nach Worten, weil es auch ihr nicht leicht fällt, diesen Widerspruch zu beschreiben. Die Ansichten und vor allem die Taten von jemandem wie Miles Davis zu kennen und gleichzeitig seine Musik zu lieben.
3: Für mich ergibt das Ganze nur Sinn, wenn ich es als systemisches Problem betrachte. Ein Problem, das so viel größer ist als Miles Davis. Ich sehe ihn eher als Produkt seiner Zeit. Wir müssen uns wirklich mit den Wurzeln dieses Problems auseinandersetzen und nicht so sehr mit dem Einzelfall. Das ist wichtig. Wenn man also über kollektive Arbeit und die Veränderung von Systemen nachdenkt, was ja kollektive Arbeit ist, geht es nicht um den Einzelnen.
0: Terry Lynn Carrington meint, es ist zu einfach zu sagen, wir verurteilen Miles Davis dafür, wie er mit Frauen umgegangen ist. So einfach, weil es von der Tatsache ablenkt, dass er eben kein Einzeltäter gewesen ist. Männliche Gewalt gegenüber Frauen war damals innerhalb der schwarzen Community ein größeres, ein strukturelles Problem.
1: If you're black in America and born in the 20s, you know, survival is kind of the first thing.
3: Wenn man als Schwarzer in den USA der 20er Jahre geboren wurde, war Überleben das Wichtigste. Ich finde es wichtig, diesen Kontext zu verstehen. Die Dinge haben sich verändert. Heute ist es normal, dass Menschen über ihren Therapeuten sprechen oder über irgendwelche psychischen Probleme. Das ist fast schon zur Normalität geworden.

0: mit dieser Art von Bewusstsein aufgewachsen sind.
1: Heißt das jetzt aber für Tarilyn Carrington im Umkehrschluss, so war es damals einfach, heute ist es anders, die Zeiten haben sich verändert, wir müssen Miles Davis und all den anderen Männern quasi rückwirkend verzeihen? Oder sollen wir die moralische Bewertung von so genialen Musikern wie Miles Davis überhaupt einfach außen vor lassen bei der Betrachtung von ihnen als Künstler?
2: No, I think it should be discussed because I think you always run the risk of history repeating itself if you're not discussing and making change.
0: Man sollte auf jeden Fall darüber sprechen, sonst läuft man immer Gefahr, dass sich Geschichte wiederholt. Wenn man nicht darüber spricht, ändert sich nichts. Ich finde nur, man sollte auch darauf achten, wie darüber gesprochen wird. Jeder einzelne Fall ist individuell, weil wir die Umstände nicht kennen, wie die Menschen aufgewachsen sind, wie sie erzogen wurden, welchen Zugang sie zum Bereich der psychischen Gesundheit hatten. Und man kann Sexismus hier nicht von Rassismus trennen. Wenn man von Rassismus betroffen ist, kann das diesen Schneeballeffekt auslösen, weil alles miteinander verbunden ist. Gemeinschaften, die in den Vereinigten Staaten marginalisiert werden, besonders wenn es um die Hautfarbe geht, bekommen auch die negativen Auswirkungen all dieser anderen Themen der sozialen Gerechtigkeit zu spüren.
2: You know, people that are in these marginalized spaces in the United States, especially when it comes to race, that are suffering the brunt of what the downside of all the other social justice issues.
1: Gerade in jüngeren Generationen sei der Umgang anders mit solchen Themen inzwischen. Das spüre sie auch beim Unterrichten, sagt Tarilyn Carrington in Berkeley oder momentan in München. Da hat Tarilyn Carrington an der Hochschule für Musik und Theater gerade eine Gastprofessur. Junge Musikerinnen und Musiker verehren die großen Namen der Musikgeschichte nicht mehr blind oder bedingungslos, so wie der New Yorker Trompeter Adam O'Farrell.
3: I think a lot of us see Miles, you know, as much as a musical hero as he is, as a cautionary tale, you know.
4: Ich glaube, viele von uns sehen Miles als musikalischen Helden und als warnendes Beispiel. Es ist ein Prozess der Akzeptanz. Es geht darum, zu akzeptieren, dass er ein sehr komplizierter Mensch war. Gleichzeitig hat er wunderschöne Musik gemacht, das ändert aber eben nichts daran, dass er diese dunklen Seiten hatte. Man kann seine Musik trotzdem hören, aber es schadet nichts, seine Geschichte zu kennen, damit man nicht in diese Falle tappt und ihn als Künstler und Menschen bedingungslos vergöttert. Es wäre sicher einfacher, das zu tun und irgendwie darüber hinwegzusehen, aber ich denke, man kann auch die Kunst von jemandem schätzen und seine Fehler anerkennen. Also ich weiß nicht, es ist kompliziert auf jeden Fall.
2: You know, I'd have to believe that if Miles, you know, was born in another time.
0: Ich muss einfach daran glauben, dass Miles, wenn er in einer anderen Zeit geboren worden wäre oder sogar jetzt noch leben würde, vielleicht anders denken würde. Ich habe schon erlebt, wie sich Menschen verändern, je mehr sie sich bewusst werden und auch je mehr sie ihre künstlerische Erfahrung erweitern. Außerdem wollen die meisten großartigen Musiker immer am Puls der Zeit sein. Vielleicht bin ich eine zu große Optimistin, aber ich würde wirklich gerne glauben, dass Miles heute ein anderer Mensch wäre.
2: Miles would be a different person now and a different person if he was born in a different time.

0: Prince of Darkness, eine Komposition von Wayne Shorter, hier in einer Aufnahme vom Miles Davis Album Sorcerer. Auf dem Albumcover das Porträt von Schauspielerin und der späteren Miles Davis Ehefrau Cicely Tyson. Auch das gehört zur komplizierten Wahrheit. Miles Davis, der Frauen oft so schlecht behandelt hat und misshandelt hat. Miles Davis hat sich bei seinen Plattenfirmen dafür eingesetzt, dass, wenn auf dem Cover Frauen zu sehen waren, es schwarze Frauen waren und nicht, wie von den Labels meist vorgeschlagen, weiße. Lange bevor kulturelle Aneignung ein breit diskutiertes Thema wurde, lange vorher hat er öffentlich auch darüber gesprochen, wie Weiße die schwarze Kultur in den USA vereinnahmen.
1: In America, you have people like James Brown, Jesse Osborne, a lot of black singers that.
2: In Amerika gibt es Leute wie James Brown, Jeffrey Osborne. Es gibt viele schwarze Sänger. Wenn Weiße sie hören, sagen sie, ja, der ist gut, die haben alle Rhythmus. Aber wenn ein Weißer einen dieser Sänger nachmacht, dann ist das plötzlich stylisch. Sie vergessen total, dass Elvis Presley genau wie Winona Harris klingt. Wenn du Winona Harris jemals gehört hast, dann weißt du das. Die gleiche Vortragsweise, die gleiche Art, eine Note zu singen. Aber niemand hat bemerkt, dass er Winona Harris kopiert. Schwarze, die sagen dazu nichts. Die haben aber auch nie Elvis Presley-Platten gekauft. Er soll der King of Rock sein und all dieser Scheiß. Er hat einfach Winona Harris nachgemacht. Wie auch immer, was ich eigentlich sagen will, in Europa schätzt man uns mehr.
0: Mit europäischen Musikern hat Miles Davis allerdings eher selten zusammengearbeitet. In früheren Jahren mit dem Pariser Trio von René Triguer und zu den wenigen Auserwählten später gehören unter anderem der österreichische Keyboarder Joe Zawinul, der britische Gitarrist John McLaughlin und die dänische Perkussionistin Marilyn Mazur. Überhaupt. Miles Davis war grundsätzlich sehr wählerisch, mit wem er ins Studio oder auf die Bühne gegangen ist.
3: In den letzten Alben hat mir die Entscheidung, die er getroffen hat, mit welchen Leuten er spielt, so habe ich nicht mehr so folgen können. Aber die 70er Jahre, 80er Jahre fand ich das großartig, diese Bands zu erleben. Und dann durch ihn habe ich dann natürlich diese Musiker kennengelernt und mehr von denen auch gehört. Und es ist einfach wahnsinnig gut gespielt.
4: One of the most brilliant things about Miles was his
5: Eine der brillantesten Eigenschaften von Miles war sein fast schon kuratorischer Ansatz, mit dem er seine Bands zusammengestellt hat. Er war wie ein Koch, der verschiedene Zutaten einfach ihr Ding machen lässt. Nicht überwürzen oder verkochen. Es ist wie mit einem Topf heißem Wasser. Der kocht am besten, wenn man ihn nicht beobachtet. Ich glaube, er hat seinen Mitmusikern so viel Raum gelassen und selbst oft minimalistisch gespielt, weil er sehr neugierig darauf war, jeden zu hören und auch, wie sich alles miteinander anhört. Er hat als treibende Kraft des Ganzen auf eine Art und Weise gespielt, die unsere Aufmerksamkeit nicht so sehr auf ihn selbst lenkt, sondern auf alles das, was um ihn herum passiert.
0: Keine seiner Bands, auch nicht die legendären Quintette, haben länger als ein paar Jahre in derselben Besetzung gespielt. Die Musik von Miles Davis hat sich so oft verändert, dass er einfach immer wieder andere Leute gebraucht hat, die dann zum Beispiel den bestimmten Sound hatten, den er wollte. Außerdem sind viele seiner Bandmitglieder bald schon selbst erfolgreiche Bandleader geworden und haben eine eigene Karriere verfolgt. John Coltrane, Bill Evans, Wayne Shorter, Herbie Hancock, Keith Jarrett, Chick Corea, John Scofield und so weiter und so fort. Rückblickend kann man sehen, Miles Davis war ein Talentscout mit sehr gutem Gespür für kommende Stars. Vielen jungen Kollegen hat er einen Karrierestart ermöglicht. Aus vielen Zeitzeugenberichten und Interviews wissen wir, er war kein Bandleader, der genau kommuniziert hat, was er wollte von seinen Musikern, wie sie spielen sollen und was konkret sie machen sollen. Selten hat es ausnotierte Kompositionen von ihm gegeben, meistens nur Themen oder Spielanweisungen für bestimmte Stimmungen. Für Live-Situationen auf der Bühne hat er über die Jahre eine Art Body Language entwickelt, eine minimalistische Körpersprache, mit der er dann dirigiert hat. Das konnte ein Kopfnicken sein, eine Bewegung mit dem Handgelenk, ein Blick. Deshalb hat er übrigens auch oft mit dem Rücken zum Publikum gestanden, in absoluter Konzentration und Fokus auf den Gesamtklang. Sowohl auf der Bühne als auch im Studio konnte er wohl durchaus auch sehr streng sein oder sogar ätzend gegenüber seinen Mitmusikern. Allerdings war das nicht unbedingt nur typisch für Miles in dieser Zeit.
6: I mean, something is very obvious to me. For better or for worse.
7: Ob das jetzt besser oder schlechter ist, sei mal dahingestellt, aber es ist schon offensichtlich, dass die Leute sehr viel direkter waren zu Miles' Zeit. Und wenn du es nicht drauf hattest, wenn du nicht gut genug geklungen hast, haben sie dir schon gesagt, dass du scheiße klingst. Charles Mingus hat ja mal jemanden auf der Bühne K.O. geschlagen. Das waren Leute, bei denen du die Konsequenzen gefürchtet hast, wenn du ihre Musik nicht ernst genommen hast. Deshalb hat man fast schon mit religiösem Eifer geübt, um überhaupt vorspielen zu können. Heutzutage ist das alles ein bisschen anders und die Leute bezeichnen einander gleich als neuer John Coltrane oder Charlie Parker. Ich glaube, das ist ein Schritt in die falsche Richtung. Solche Reibereien stärken den Charakter und den Willen, Kritik ertragen zu wollen und mit dem weiterzumachen, was man tut. Ich glaube, diese Kühnheit sollte man in den nächsten Generationen bewahren, um das eigene Selbstbewusstsein auch gegen Forderungen von Labels und dem Markt zu bewahren.
6: This is what the record label says, this is what the market says, but I know I have to do this. Yeah.

0: Splashdown aus den Aufnahmesessions zum Album In a Silent Way mit Wayne Shorter, Chick Corea, Herbie Hancock, Joe Zawinul, Dave Holland, Tony Williams und natürlich Miles Davis. Wir nähern uns so langsam dem Ende vom langen Themenabend zu seinem 100. Geburtstag. So what, Miles Davis? Was wird bleiben von diesem Künstler? Ganz sicher viele seiner Alben und Konzertmitschnitte. Es gibt auch noch einige unveröffentlichte Aufnahmen.
1: Ich habe bei Miles Davis, wenn man guckt, was die letzten Jahre an Boxsets rausgekommen ist, sowieso das Gefühl, dass absurde, irre Mengen nicht gehörten irgendwo rumliegen müssen. Weil was die noch an Bonusmaterial finden zu, keine Ahnung, selbst solchen Platten wie Jack Johnson oder On the Corner, du denkst, was? Wie viel ist denn dann da? Ne? Und, für uns ist ja gut. Ich glaube, der Re-Release mag bei Miles Davis noch eine Weile andauern. Und bei ihm lohnt es sich ja auch zu veröffentlichen, weil es gekauft wird. Da wird, glaube ich, noch viel kommen, wo wir denken, ach, interessant, cool, dass es das gibt. Aber es gibt ja halt nicht alles. Ne? Es gibt immer Lücken, weil er halt so viel wechselt an Personal und macht, dass halt auch nicht alles dokumentiert ist. Selbst bei so jemandem, der ja über 60 Studioalben hat, den ganzen Live-Kram und das Bootleg noch on top. Das heißt, du kriegst es nicht ganz hin. Und selbst von so ganz berühmten Ensembles wie dem Keine Blues Sextett, wir haben ja nicht viel. Ne? Das, ein bisschen live und dann die paar Takes, die sie das Halbjahr vorher aufgenommen haben. Mehr haben wir nicht als Dokumentation von der Truppe und das ist halt anders, als wenn du so Ensembles hast, keine Ahnung, wie Dave Brubeck, die 10 Jahre im Team zusammenschwimmen oder einfach viel hast, ist das bei ihm halt sehr unausgewogen, weil ständig wechselt. Ja, das ist Teil des Reizes, das diese Oeuvre hat, ne? Immer neue Mixturen.
0: Und für was sollten wir Miles Davis heute besonders feiern? Sollten wir ihn als Visionär, als Musikerfinder feiern, als Avantgardist?
2: So wie wir jetzt experimentelle Musik kennen mit Improvisationen, wo man so ganz in eine extreme Richtung geht, das hat er, glaube ich, nicht gemacht. Aber ich glaube, dass die Entscheidungen, die er getroffen hat, dass sie schon richtungweisend sind für viele in der Musikszene. Und auch für unsere Klangvorstellung von Trompete speziell, aber auch für Phrasierung und Melodieführung, wie er improvisiert über eine Harmonie, die dann erstmal jetzt eine Stunde stehen bleibt, statt ständig von Akkord zu bewegen. In dem Sinne würde ich ihn sicher als Avantgardist beschreiben, auch wie er sich präsentiert hat auf der Bühne. Ja. Sein Geschmack für Mode und wie er das gelebt hat, das gehört alles dazu, finde ich.
3: There was something really unique about the fact that he just kept coming up with all these amazing things and putting these bands together that were just like, wow.
4: Er hatte immer wieder diese unglaublichen Ideen und er hatte die Gabe, Bands zusammenzustellen, bei denen man nur dachte, wow.
5: Ich denke, die Musikindustrie ist heute weit entfernt von dem, was Miles' musikalische Philosophie war. Die konstante Entwicklung und das ständige Einreißen von Grenzen. Was habe ich davon, Dinge zweimal zu machen? Lass mich was Neues machen. Diese Haltung kann ich sehr gut nachvollziehen, auch wenn ich kaum glaube, dass ich dem Experimentieren und der ewigen Veränderung so eisern treu bin wie Miles. Er ist da schon ganz besonders in der Art, wie seine Vision so viele Jahrzehnte umspannt. Aber ich versuche davon zu lernen und mich nicht den Konventionen und den Kritikern oder dem Markt zu unterwerfen. Kein wahrer Künstler macht das. Es geht darum, was in deinem Kopf passiert. Wie kannst du die Welt das hören lassen? Ich glaube, das ist das größte Geschenk, das Miles uns gemacht hat. Wenn er etwas nicht gefühlt hat, dann hat er es nicht gespielt.
6: Er hat ermutigt, aber er ist immer auch mit gutem Beispiel vorangegangen. Wenn jemand, den man bewundert, etwas tut, nimmt man sich das zum Vorbild und macht seine eigene Version davon.
7: Mir ist klar, dass ich damit vielleicht ein heikles Thema streife, aber ich habe kürzlich eine Hommage einer Band an eines von Miles' Alben gesehen und alle Bandmitglieder waren weiß. Ich will damit nicht sagen, dass man eine Person of Color sein muss, um Miles Davis zu spielen, aber Dieses Projekt hat die Tatsache ignoriert, dass schwarze Identität ein so wesentlicher Teil dessen ist, wer Miles ist und wer Miles war. Ich denke, wenn wir Miles feiern, wenn wir Miles hören, müssen wir daran erinnern. Es ist ein sehr, sehr wichtiger Teil von dem, was seine Musik ausmacht. Er hat zwar mit vielen Weißen zusammengearbeitet, Dave Holland und Gil Evans zum Beispiel, aber ich finde einfach, so eine Hommage kann man nicht machen. Das geht einfach nicht. Es fühlt sich falsch an.
0: Das war der Trompeter und Miles Davis-Fan Adam O'Farrell aus New York. Mit ihm habe ich via Online-Meeting für diese Sendung gesprochen. Genauso wie mit der in Berlin lebenden kanadischen Trompeterin und Miles Davis-Kennerin Lina Alemano und auch die Schlagzeugerin Terry Lynn Carrington habe ich über Videokonferenz erreicht in ihrer Heimat New York. Sie hat Miles Davis übrigens auch backstage und auf Tour ein paar Mal erlebt und ihn als einen sehr charmanten Kollegen beschrieben. Den niederländischen Trompeter und Miles Davis-Liebhaber Marco Blau habe ich in seiner Wahlheimat Köln besucht. Den Londoner Saxophonisten und BBC-Moderator Soweto Kinch hat mein Kollege Konrad Bott in Nürtingen interviewt vor einem Konzert. Den Musikwissenschaftler Frederik Döhl habe ich an seinem Arbeitsplatz in der Deutschen Nationalbibliothek in Frankfurt getroffen. Allen Ihnen einen großen Dank dafür, dass Sie Ihre Gedanken zu Miles Davis mit uns geteilt haben. An Fanny Opitz ein Dank für Ihre Recherchen und Einblicke in die Welt der Miles-Mode. Danke auch an Ulrich Habersetzer und Maren Wessels für Ihre Unterstützung bei der Vorbereitung dieser Sendung. 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Das war eine Produktion von SWR Kultur und wir verabschieden auch die Hörerinnen und Hörer von SR Kultur, HR2 Kultur, Radio 3 vom RBB, WDR 3 und NDR Kultur. Ton und Technik Michael Bast, ich bin Julia Neubert. Tschüss!
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1: 23 Uhr. Die Nachrichten. In der Demokratischen Republik Kongo ist die Zahl der Ebola-Verdachtsfälle auf über 900 gestiegen. 204 der Erkrankten seien mittlerweile gestorben, teilten die Behörden des zentralafrikanischen Landes mit. Der Ebola-Ausbruch hatte in der nordöstlichen Provinz Ituri begonnen. Die Weltgesundheitsorganisation geht davon aus, dass die tatsächliche Fallzahl deutlich höher liegt, weil der Ausbruch wochenlang unbemerkt blieb und nicht alle Fälle gemeldet werden. Für den dort grassierenden Bundibugyo-Typ des Virus gibt es derzeit weder einen Impfstoff noch eine zugelassene Therapie. Inzwischen wurden auch im Nachbarland Uganda 5 Ansteckungen bestätigt. Das von dem Virus ausgelöste Ebola-Fieber ist eine ansteckende und lebensbedrohliche Infektionskrankheit. Übertragen wird es durch Körperkontakt und Kontakt mit Körperflüssigkeiten. Aus den Parlamentswahlen in der EU-Inselrepublik Zypern sind die Konservativen als Sieger herausgekommen. Die demokratische Gesamtbewegung kommt nach Auszählung eines Großteils der Stimmen auf rund 27%, wie das Innenministerium in Nikosia mitteilte. Zweitstärkste Kraft wurde demnach die Linkspartei AKEL mit knapp 24%, gefolgt von der rechtsgerichteten Nationalen Volksfront mit 11%. Das amtliche Endergebnis und die genaue Sitzverteilung im Parlament werden zyprischen Medien zufolge erst morgen vorliegen. Auf die Regierung in Zypern hat die Parlamentswahl keine direkte Auswirkung. Die politische Macht liegt beim Staatsoberhaupt, das direkt vom Volk gewählt wird und die Regierung führt. Seit 3 Jahren ist dies der konservative Präsident Christodoulidis. Das Ergebnis gilt auch als Stimmungsbarometer für die 2028 anstehende Präsidentschaftswahl. Im türkischen Istanbul haben hunderte Studenten gegen die von Präsident Erdogan verfügte Schließung ihrer Universität protestiert. Die als liberal geltende private Bilgi-Hochschule war am Freitag geschlossen worden, einen Monat vor den geplanten Examen. Dutzende Studierende hatten die Universität seither besetzt gehalten. Am Sonntag wurden sie von der Polizei teils mit Gewalt aus dem Gebäude gebracht, wie die Nachrichtenagentur AFP berichtet. Die Schließung der Uni war mit einem angeblich unzureichenden Bildungsniveau der Einrichtung begründet worden. Die 1996 gegründete Universität zählte mehr als 20.000 türkische und ausländische Studierende und nahm am Erasmus-Austauschprogramm der EU teil. Nach massiven russischen Luftangriffen hat die Ukraine eine Dringlichkeitssitzung des UNO-Sicherheitsrates beantragt. Wie Außenminister Sibiya auf der Plattform X mitteilte, wurde zudem eine Zusammenkunft der Organisation für Sicherheit und Zusammenarbeit in Europa beantragt. Er forderte die internationale Gemeinschaft zu einer starken Antwort an den Aggressor auf. Sibiya warf Russland vor, mit der, wie er formulierte, barbarischen Raketenattacke in der vergangenen Nacht fehlende militärische Fortschritte im Angriffskrieg gegen die Ukraine kompensieren zu wollen. Nach Angaben des ukrainischen Präsidenten Selenskyj wurden mindestens 4 Menschen getötet und 100 verletzt. Das russische Verteidigungsministerium bestätigte, dass auch eine Mittelstreckenrakete vom Typ Oreschnik eingesetzt wurde. Diese kann mit Atomsprengköpfen bestückt werden. Die EU-Außenbeauftragte Kallas warf dem Kreml nukleares Säbelrasseln vor. In der spanischen Hauptstadt Madrid haben mehrere 10.000 Menschen gegen hohe Mieten und Wohnungsknappheit demonstriert. Die Organisatoren sprachen von mehr als 100.000 Teilnehmern, Regierungsvertreter von schätzungsweise 23.000. Zu dem Protest aufgerufen hatte der Mieterbund. Unterstützt wurde die Demonstration von den 2 größten Gewerkschaften des Landes. Umfragen zufolge gehören die stark gestiegenen Mieten und der Mangel an bezahlbarem Wohnraum zu den größten Sorgen der Bevölkerung. Laut Zahlen des Immobilienportals Idealista hat sich die Durchschnittsmiete in Spanien im Verlaufe des vergangenen Jahrzehnts verdoppelt. Ministerpräsident Sanchez hatte im Februar die Einrichtung eines neuen Staatsfonds bekannt gegeben, der 120 Milliarden Euro zur Bekämpfung der Krise auf dem Wohnungsmarkt aufbringen soll. Der Wetterbericht. Die Lage: Im Einflussbereich einer umfangreichen Hochdruckzone bestimmt trockene und sehr warme Luft das Wetter. Die Vorhersage: Nachts gering bewölkt oder klar, Tiefstwerte 17 bis 7 Grad, am Tage sonnig. Temperaturen an der See und im Nordosten 20 bis 26, sonst 27 bis 33 Grad mit den höchsten Werten im Südwesten. Die weiteren Aussichten: am Dienstag im Norden Durchzug von Wolkenfeldern, vereinzelt Schauer, sonst sonnig. Temperaturen im Norden 20 bis 28, im Rest des Landes 28 bis 35 Grad. Das waren die Nachrichten.
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2: Einen schönen guten Abend.
3: Ciao a tutti. Ciao bella ciao.
2: Die schöne, charmante, temperamentvolle Stimme von Cecilia Bartoli. Die Mezzosopranistin ist heute bei den Pfingstfestspielen in Salzburg. Musikalisch hat sie ihr Leben Revue passieren lassen. Wir werden gleich hören, auf welche Reise Bartoli ihr Publikum mitgenommen hat. Dann spreche ich mit dem Bestseller-Autor Olivier Guess über Gertrud Bell. Die Archäologin und britische Spionin wurde vor 100 Jahren geboren. Guess hat über ihr abenteuerliches Leben einen spannenden Roman geschrieben. Wir hören vom Sudetendeutschen Tag in Brünn und besuchen die 81-jährige berühmte Choreografin Germaine Acogny in ihrer Heimat Senegal. Er ist Folk- und Rockmusiker, Lyriker und seit 2016 Literaturnobelpreisträger Bob Dylan. Heute hat er seinen 85. Geburtstag gefeiert. Das ist ein schöner Anlass für uns, die Sendung mit ihm, mit seiner Musik zu beginnen. The Times, They Are Changing.

0: Die Menschen der Antike lebten in einer Welt, in der die Götter das Sagen hatten. Es gab gute Götter, böse Götter. Und die Menschen hatten die Aufgabe, gewitzt und klug und tapfer die Gunst der Götter zu nutzen. Ihr Leben, so dachten sie, hinge am seidenen Götterfaden. Die Menschen als Marionetten der Götter, dies konnte man heute Vormittag wahrscheinlich ganz konkret bei den Pfingstfestspielen in Salzburg erleben, bewundern. Denn dort wurde Monteverdis Il Ritorno d'Ulisse in Patria von einem Marionettentheater aufgeführt. Die Geschichte des Helden Odysseus, der nach 20 Jahren und dem Kampf um Troja heimkehrt zu seiner Frau Penelope. Das Leben der beiden voller Spuren der vergangenen Jahre. Und jetzt, wie werden sie mit dieser Situation fertig? Das ist die spannende Frage. Franziska Stürz hat diese Aufführung am Vormittag und dann den schon erwähnten Auftritt der grandiosen Sängerin Cecilia Bartoli am Abend erlebt. Über beides wollen wir nun sprechen. Franziska Stürz in Salzburg, einen schönen guten Abend.
1: Ja, grüße Sie.
0: Fangen wir doch mit Odysseus und den Marionetten an. Wie muss ich mir denn so ein Marionetten-Opern-Setting vorstellen?
1: Ja, das muss man sich wirklich so vorstellen, dass man im Haus für Mozart sitzt, was ja eben schon eine klassische Guckkastenbühne ist. Und da drin ist wieder eine kleine Guckkastenbühne aufgebaut. Da hat die Kompanie Carlo Colla und Figli aus Mailand, eine 120 Jahre alte Marionettenkompanie, ihre eigenen Kulissen auch mitgebracht. Aber es beginnt ja da eben auch mit einem Prolog. Da tauchen dann wirklich diese ungefähr kniehohen Marionetten auf in dieser mini kleinen Guckkastenbühne, die auch sehr barocke, ja, wunderschöne Kulissen zu bieten hat. Also da sieht man wirklich das Meer wie in so einer Barockbühne, die Wellen, die da sich bewegen und die Schiffe, die fahren und die Götter, die in Wolken schweben. Also das ist alles wirklich fürs Auge, das gut in die Ferne schauen kann, ein Augenschmaus. Also man braucht einfach gute, scharfe Augen dafür. Mhm. Aber ansonsten, manchmal treten dann auch die Spieler auf der Seite auf und treten also in den großen Arien sozusagen davor. Und da wird dann auch nochmal deutlicher, ja, wie fein die mit den Puppen agieren, während die Sängerinnen und Sänger des Abends ja alle live unten aus dem Graben agieren mit den Musiciens du Prince Monaco unter Gianluca Capuano.
0: Also agieren heißt aber nicht in Kostüm jetzt, nicht szenisch agieren, sondern singen.
1: Sie sind nicht sichtbar, genau. Wir hören sie wirklich nur. Also es ist ganz klar eine konzertante Live-Aufführung mit Puppentheater. Also ich hatte mir auch gedacht, vielleicht treten auch noch mal Sänger auf, aber in dem Fall gar nicht. Und das macht die Illusion perfekt und aber auch diesen musikalischen Genuss, den dieser Abend bietet. Das ist ganz eigene Spannung, die ich auch so noch gar nicht erlebt habe, weil ich das immer gescheut habe, in solche Marionettentheater-Opern zu gehen, wo das dann vom Band kommt. Aber hier war es eben live. Und das ist was ganz anderes. Also die zaubern da wirklich mit in Affekten. Da kommt das Vogelzwitschern und das Wellenrauschen dann auch aus dem Graben zu diesen Szenen. Und das ist tatsächlich bezaubernd.
0: Ich möchte auch nochmal auf die Marionetten zu sprechen kommen. Ist es denn möglich, mit diesen letztlich doch ja mechanischen Figuren psychische Vorgänge auch zu zeigen, die sich ja auch körperlich ausdrücken? Odysseus ist ja alles andere als eine holzschnittartige, eindimensionale Gestalt.
1: Eben gar nicht. Und das hat mich auch sehr, sehr erstaunt, wie fein die mit diesen Puppen agieren können. Also die können wirklich das Handgelenk abwinkeln, die können mit den Schultern zucken, wenn sie weinen und den Kopf wirklich so schief legen. Also das sind ganz feine kleine Bewegungen und deswegen ist es auch toll, die zu beobachten, wenn man sie dann auf der Bühne mal sieht, wie diese Puppenspielerinnen und Puppenspieler, 12 Personen sind da zugange, mit diesem großen Puppencast, kann man sagen, da auch agieren. Also die Illusion ist perfekt, tatsächlich. Ist das Schauspielkunst?
0: Jetzt aber zur Musik. Frau Stürz, das glückliche Ende dieser Oper, Si Vita, Si Corde, Mein Leben, Mein Herz, singen Odysseus und Penelope im finalen Duett. Und wir hören das wunderschöne Ende mit Vito Priante als Ulisse und Sara Mingardo als Penelope.

0: wunderbare Musik von Claudio Monteverdi. Frau Stürz, Sie haben das Ensemble aus Monaco schon erwähnt. War das insgesamt musikalisch stimmig?
1: Absolut. Also das ist hochlebendig gewesen. Das Stück dauert ja auch 3 Stunden. Das ist, muss gut erzählt sein. Und das war höchst lebendig. Also eine tolle Interaktion auch mit den Sängerinnen und Sängern, die so genannten in den Hauptrollen, aber auch jede der Nebenrollen. Da spielen ja die ganzen Göttinnen und Götter auch noch mit. Arianna Venditelli zum Beispiel als Minerva, die den Odysseus ja begleitet. Ganz, ganz großartige Verwandlungen, die ja auch, die verstellen ihre Stimmen. Mhm. Der Odysseus als alter Mann, dann einfach mit der Sprache, also das ist auch, was Capuano ja immer macht, dass er der Sprache folgt und auch die Sänger ermutigt, damit anders umzugehen, als es so nur in den Noten steht. Die Zwischentöne waren sehr stark und dadurch sehr lebendig.
0: Monteverdis Il Ritorno, die Ulisse in Patria, mit Marionetten aufgeführt bei den Pfingstfestspielen in Salzburg. Und nun zur inszenierten Zeitreise durch den musikalischen Kosmos von Cecilia Bartoli. Der schöne, klangvolle Titel des Abends, Ciao Bella Ciao. Wir hören mal, was die Mezzosopranistin in ihrem charmanten Englisch zu dieser Idee sagt.
2: Ciao a tutti. I would like to share a few thoughts with you about the gala concert. Ciao Bella Ciao. It's an emotional, playful and slightly ironic trip through my life and my career. Together with wonderful actors, dancers, a classical orchestra and even a big band, we blend the melodies of my childhood from Rita Pavone to Domenico Modugno and even Lucio Dalla. And of course, mixed with the classical repertoire that has followed me for the past 40 years. And now I really must get back to the rehearsals. I have to dance, act, and even learn how to sing with a microphone. Ciao, belle, belle. Ciao, ciao.
0: Cecilia Bartoli, sie ist die künstlerische Leiterin der Pfingstfestspiele und als weltberühmte Sängerin der unumstrittene Star natürlich der Festspiele. Eine Reise, Frau Stürz, hat einen Anfang und ein Ziel. Wo ging es los? Wo ging es hin?
1: Also der Aufhänger ist ein Interview, das sie geben soll, mitten praktisch rausgerissen aus einer ihrer großen Bravour-Arien, Farinelli. Sie verbeugt sich gerade noch und diese lästigen Journalisten, die wollen unbedingt dieses Interview und das gibt sie dann. Und das ist der Aufhänger, um wirklich ja knapp 2 Stunden hier nonstop eine Nummer nach der anderen zu bringen, wo man mit den Ohren schlackert. Also ich sag nur David Bowie, Heroes, Sister Act, Titanic. Also da ist auch richtig viel Musical bei. Da ist dann Mozart im Rahmen ihrer Vorsingen, da werden dann also Vorsingen vor Karajan und Barenbäumen irgendwie thematisiert. Ihre Familie, also herzerweichende Rückblicke, Einblicke in ihre Familie, die mich zu Tränen gerührt haben. Also da singt sie ein Lied für ihren verstorbenen Bruder. Also das ist unglaublich, was die Frau da macht. Sowas gab es auch noch nicht, glaube ich, hier in Salzburg und überhaupt noch nicht.
0: Der französische Dirigent und Arrangeur Ivan Kassar hat den Abend musikalisch gestaltet. Er hat also diese Stücke für Bartoli ja musikalisch maßgeschneidert.
1: Ja, arrangiert. Also klar, da ist auf einmal wird da auch ein bisschen die Klassik verpoppt. Also da ist auch Crossover, sind da Elemente drin. Sie hat das ja erwähnt, dass sie mit Mikrofon singt. Das ist natürlich alles mikrofoniert. Die Schauspieler sind da aber auch, die singen durchaus. Und sie hat eine nicht zu verachtende Chorusline, die auch alle singen. Also da ist ein großes Team und das ist inszeniert. Also das hat Davide Livermore, der bekannte italienische Regisseur, in Szene gesetzt. Da sind Videoprojektionen, die uns da über diese ganzen Orte, auch super kitschig teilweise, in Wolken und mit Vögeln versetzen. Also das ist eine richtige Show.
0: Besteht da auch vielleicht die Gefahr, dass Bartolis mit ihrem Charme, ihrer Aura, ihrer Bühnenpräsenz so ein bisschen übertreibt, so ein bisschen zu glatt? Oder sucht man da nach dem Haar in der Suppe, nach dem Haar in der Minestrone?
1: Ganz klar. Also nein, die übertreibt.

0: Kosmos von Cecilia Bartoli heute Abend bei den Salzburger Pfingstfestspielen. Am Vormittag bereits Monteverdis Ulysse als Marionettenoper. Zwei überaus hörenswerte und sehenswerte Auftritte. Wir haben es von der begeisterten Franziska Stürz gehört. Frau Stürz, vielen Dank und einen Gruß nach Salzburg.
1: Sehr gerne.

0: Mesopotamien. Diese Gegend gilt als die Wiege der Menschheit, das Land zwischen Euphrat und Tigris mit seiner jahrtausendealten Kultur, mit den Sumerern, mit der Keilschrift. Zur Kultur gehören selbstverständlich auch die Rivalitäten zwischen den Menschen, den Mächtigen, den Stämmen, den Staaten. In der Zeit des Kolonialismus war Mesopotamien wichtiger Teil im Machtspiel der Großmächte, die Handelswege extrem wichtig für die globalen Warenströme, die Bodenschätze sehr begehrt. Bis heute ist die Gegend Hotspot der Weltpolitik. Iran, Irak, die arabische Halbinsel, Israel, Syrien, die Türkei, der Libanon, äußerst komplex und hochgefährlich. Die politische Gemengelage, wir hören davon täglich in den Nachrichten. Wir wollen jetzt über eine außergewöhnliche Frau sprechen, die Anfang des 20. Jahrhunderts und während des Ersten Weltkriegs eine wichtige Rolle gespielt hat in Mesopotamien im Auftrag der britischen Regierung, Gertrude Bell, Archäologin, Forschungsreisende und Mitarbeiterin des britischen Geheimdienstes. Über diese faszinierende Frau hat der französische Bestsellerautor und Journalist Oliver Guess einen Roman geschrieben, der jetzt auf Deutsch erschienen ist, »Die Welt in ihren Händen«, die Abenteuer der Gertrude Bell in Mesopotamien. Bekannt ist Guess unter anderem durch sein Buch »Das Verschwinden des Josef Mengele« oder auch durch den Film »Der Staat gegen Fritz Bauer«. Dazu hat er das Drehbuch geschrieben. Mit dem Deutschen Filmpreis wurde diese Produktion ausgezeichnet. Olivier Guess, 1974 in Straßburg geboren, war bislang Autor bei Grasset, bei dem französischen Verlag. Und er hat jetzt mit 200 anderen unter Protest gegen die Entlassung des Verlegers diesen Verlag verlassen. Ihr Protest richtet sich gegen Vincent Bolloré, den französischen Multimilliardär und Medienmogul. Und über all das werden wir sprechen. Ich freue mich sehr, den Autor in einem Studio in Paris begrüßen zu dürfen. Guten Tag, Herr Guess.
1: Guten Tag.
0: Lassen Sie uns zunächst über Ihr Buch sprechen, das jetzt zum 100. Geburtstag von Gertrude Bell erschienen ist. Sie war eine starke, eine kluge, eine einflussreiche Frau, umgeben von Männern. Was hat Sie denn an dieser Gestalt, an dieser Persönlichkeit interessiert?
1: Alles bei Gertrude Bell ist außergewöhnlich, würde ich sagen. Sie ist in eine extrem reiche Familie geboren. Sie hat ihre Mutter sehr jung verloren. Sie war eine der ersten Frauen, die in Oxford studiert hatte. Sie war Archäologin, sie war Spionin, sie war eine fantastische Alpinistin. Es gibt einen Berg in der Schweiz. Die Gertrud-Spitze zum Beispiel, weil Gertrude Bell die erste Person, nicht die erste Frau, aber die erste Person, die diesen Berg entdeckt hat. Und vor allem, weil sie die mächtigste Frau der britischen Empire nach dem Ersten Weltkrieg war. Und sie hat mit ein paar anderen Leuten in ihrer

0: gegründet. Sie war auch nicht verheiratet, sie war auch keine Feministin, sie hatte keine Kinder. Alles bei ihrer Personalität ist extrem ungewöhnlich und extrem interessant und extrem romanesk.
1: Sie hat in Teheran unter anderem auch gelebt und Persisch gelernt. Sie hat Arabisch gesprochen und Französisch. Was hat sie denn angetrieben? Wie ist sie denn in diese Rolle hineingewachsen? Sie haben das wohlhabende britische Elternhaus ja schon erwähnt, Herr Gess.
0: Eine Frau, die in eine extrem reiche Familie in 1868 geboren ist. Es gab nicht mehrere Optionen. Eine Option wurde, sich zu verheiraten und Kinder zu haben, ein extrem traditionelles Leben in viktorianischer Großbritannien zu erleben. Das war eine Möglichkeit, aber das war unmöglich für sie. Sie wollte es nicht und niemand wollte mit Gertrud Bell sich verheiraten. Die zweite Option war, ein abenteuerliches Leben zu führen. Bell wollte nicht in England bleiben, sie wollte nicht als eine einzige Frau leben. Und weil sie so reich war, war alles möglich für sie. Sie konnte reisen, sie konnte Archäologie machen, sie ist so viel gereist. Wirklich rund der Welt, einmal, zweimal, dreimal, viermal. Und dann, wegen Persien und dann wegen der arabischen Sprache, hat sie eine riesige Leidenschaft für die arabische Kultur, arabische Zivilisation entwickelt. Und sie ist vor allem die große, große Fachperson für Wüste im Nahost. Mhm. Deshalb waren sie so wichtig für das britische Empire.
1: Bekannt ist ja Lawrence von Arabien, vor allem durch diesen Film, diese charismatische Figur. Auch er Archäologe, auch er Geheimagent der Briten. Gertrud Bell und er, die kannten sich natürlich gut. Sie wird immer mal wieder als die weibliche Lawrence von Arabien bezeichnet, Gertrud Bell. Was haben die beiden denn gemeinsam? Was trennt die beiden?
0: Sie hatten sehr viel in gemeinsam. Lorenz war viel jünger als Gertrud Bell. Er war 20 Jahre jünger als Bell. Aber sonst waren sie Parias in Großbritannien. Sie fühlten sich nicht gut wegen ihrer Sexualität, wegen ihres Status in dieser Gesellschaft, weil sie diese Leidenschaft für den Nahost und für den Mythos des Nahost und für der Antiquität, diese alte Zeit und für Archäologie. Beide sind nach arabische Länder gegangen, um sich zu finden. Aber das wäre auch zu einfach. Es gab andere Dinge in gemeinsam zwischen der beiden. Sie waren enge Freunde und Lawrence ist oft mit Bell in dem Roman, in dem Buch, aber auch in der richtigen Leben von Bell.
1: Und sie sind beide, sie sind beide tragisch gescheitert, kann man so sagen, glaube ich.
0: Genau. Es gab die Idee der Strafe bei der zwei. Ich meine, Lorenz hatte verstanden, dass seine Eltern nicht verheiratet waren. Und das war ein Schock für ihn. Er war sehr konservativ wie Bell. Und auch wegen seiner Sexualität. Dann gab es diese Idee, dass er muss sich streifen, damit diese Sünde wegzuschmeißen. Und Bell hatte auch ein bisschen diese Idee. Bell dachte, dass sie eine Verrätin war, weil sie keine Kinder hat, weil sie nie verheiratet war. Sie war eine Verräterin für den Vater, den sie so viel liebte, und auch für die Familie, für dieses Milieu. Mhm. Beiden waren extrem spöttisch, aber mehr als das. Ich meine, Lawrence war ganz allein in der Wüste für Tage und Tage, für Wochen. Bell auch. Die beiden waren extrem allein. Die beiden würden nie wirklich eine Liebe finden. Diese zwei hatten sehr viel gemeinsam.
1: Sie hatten sie auch erwähnt, Bell, die Bergsteigerin, die Alpinistin, die ja auch irgendwas, das hat ja was Hasardeurartiges vielleicht sogar ein bisschen.
0: Genau. Man muss nur an Fotos angucken, wie dünn diese zwei waren. Ihr Körper könnten beweisen, wie sie sich liebten, diese zwei.
1: Ja. Herr Gess, Sie erzählen...
0: Es gab einen Selbsthass der zwei.
1: Ein Selbsthass?
0: Ja, auch.
1: Sie erzählen die...
0: Sind extreme komplexe Figuren.
1: Sie erzählen mit der Geschichte von Gertrud Bell ja auch die Geschichte des modernen Orients. Also zum Beispiel der Kohleabbau in Großbritannien, die Bedeutung, die abgelöst wird auch von der Bedeutung des Öls für die Wirtschaft. War das ein Machtgewinn des Empire, als die Briten sehr früh erkannt haben, wie wichtig Öl ist?
0: Ja, das war extrem wichtig. Die Region, die heute Nahost ist, wurde total für 4 Jahrhunderte vergessen. Aber am Ende des 19. Jahrhunderts gab es den Suezkanal und es war eine Revolution für den Welthandel. Und dann natürlich gab es die zweite industrielle Revolution. Und die zweite industrielle Revolution funktioniert nicht mit Kohle, aber mit Öl. Mhm. Und komischerweise, dieser Empire, der so groß war, der größte Empire der Geschichte, hatte kein Öl oder sehr, sehr wenig. Churchill und ein paar andere schon vor dem Ersten Weltkrieg hatten verstanden, dass Öl wäre viel, viel besser für die Navy als Kohle. Mhm. Die Schiffe würden viel schneller gehen und so weiter und so weiter. Dann gab es plötzlich diese riesige Interesse für diese Region. Diese Region, die an der Zeit war noch Teil von der Osmanische Reich. Dann wurden die Deutschen mit Wilhelm II. Extrem interessiert, die Franzosen, die Briten. Und das ist der Kontext dieser Geschichte, die Geschichte von Bell in Mesopotamien. Ja. So, es ist die Entdeckung der Öl für der Weltwirtschaft und für unsere Welt, unsere Modernität.
1: Das Buch hat unerwartete Aktualität bekommen durch die USA, durch den Angriff auf den Iran und dessen Reaktion, die Straße von Hormuz zu schließen und damit der Welt quasi den Ölhahn abzudrehen. Sie haben sich ja intensiv mit der Geschichte dieser Region beschäftigt. Sie kennen sie auch durch lange Aufenthalte dort. Herr Gess, wie blicken Sie denn auf die gegenwärtige Lage? Sehen Sie da im Kern auch uralte Probleme, die da wieder aufploppen?
0: Ich würde sagen, was heute passiert in der Region, ist eine Folge von, was ich vor ein paar Minuten angeredet habe. Ich meine, diese Region wurde vergessen. Und dann diese Region wurde wieder, wie viel, viel, viel früher, wie in der Zeit von Mesopotamien, wieder am Kern der Welt. Dann gab es in aller Region lokale Probleme. Aber lokale Probleme kann man immer eine Lösung finden. Aber wenn lokale Probleme Weltprobleme werden, dann ist es sehr kompliziert. Und ich meine, alle großen Mächte haben Interesse in der Region. Alle. Und weil die Welt noch abhängig von Öl ist und weil Amerika noch eine Hegemonie in der Region und weil Iran so wichtig für China ist und so weiter und weiter. Ich meine, diese Region bleibt am Zentrum der Welt. Das ist anders als vor einem Jahrhundert an der Zeit von Gertrud Bell. Es gibt diese politische Islam und an der Zeit, es existiert nicht oder fast nicht. Was ist wichtig zu verstehen, dass diese Region war nur von großen islamischen Reichen entwickelt und dominiert. Nach dem Fall von der Osmanischen Reich gab es eine Kluft. Es gab etwas, die nicht mehr existierte. Und seitdem hat niemand wirklich eine Lösung für diese Region, weil diese Region nicht fertig für diese Nationen oder Nationenstaaten wie in Europa. Das war unmöglich. Mhm. Und deshalb gibt es eine Krise nach einer Krise, weil diese Staaten wie der Irak von Bell keine Legitimität hatten.
1: Das alles erfährt man in Ihrem spannenden Buch. Die Welt in Ihren Händen, die Abenteuer der Gertrud Bell in Mesopotamien. Der Roman von Olivier Gess zum 100. Geburtstag der Archäologin ist bei Kiepenheuer und Witsch erschienen. Soweit, Herr Gess, zunächst mal vielen Dank. Gleich werden wir noch einmal sprechen, dann über die Vorgänge rund um den Verlag Rasset und den Fernsehsender Canal Plus. Viele Menschen aus der französischen Literatur- und Filmszene widersetzen sich der Einflussnahme des Milliardärs Vincent Bolloré. Die Zeitungen sprechen von einem Verlagsexodus. Gleich mehr dazu von Olivier Gess.

0: Gestern sind in Cannes die Filmfestspiele zu Ende gegangen. Über die Preisträger haben wir hier in unserer Sendung Fazit berichtet. Überschattet wurde das Festival von einem Streit, dessen Auswirkungen noch nicht abzusehen sind. 600 französische Filmschaffende haben in einem Manifest gegen den Medienmogul Vincent Bolloré protestiert und sich damit mit dem Literaturbetrieb solidarisiert. Denn dort hat der Eklat vor einem Monat begonnen. Der renommierte und beliebte Verleger Olivier Nora vom Verlagshaus Grasset wurde gefeuert. Und daraufhin hatten 200 Autorinnen und Autoren erklärt, den Verlag zu verlassen. Zu ihnen gehört auch Olivier Guez. Er ist jetzt weiterhin zugeschaltet aus einem Studio in Paris. Wir haben über Ihr neues Buch gesprochen, Herr Guez, über Gertrud Bell. Jetzt soll es um die Proteste gegen den Medienmogul Vincent Bolloré gehen. Zu den protestierenden Filmschaffenden gehörten unter anderem die Schauspielerin Juliette Binoche und der Regisseur Raymond Depardon. Zusammen mit 600 Kolleginnen und Kollegen wollen sie das Schweigen brechen, das sich auf diese Branche ganz offensichtlich gelegt hat, so sagen sie. Wogegen protestieren die denn?
1: Es ist zu zeigen, dass sie eine große Angst haben, dass Bolloré wird in der Kinobranche machen wie in der Literatur oder beim Fernsehen, bei dieser CNews oder bei Journal du Dimanche. Und es ist auch eine Angst für was nächstes Jahr mit dem Präsidentenwahl und dem Sieg von Bardella oder Le Pen passieren kann. Mm. So, ich glaube, es ist mehr zu warnen als etwas anderes für das Kino.
0: Dann schauen wir doch mal genauer hin, was vor kurzem jetzt beim Verlag Grasset geschehen ist. Der Verlag steht wirtschaftlich solide da. Trotzdem wurde der Verleger rausgeworfen. Vincent Bolloré hat vor 3 Jahren diese Verlagsgruppe Hachette übernommen und damit auch den Fernsehsender Canal Plus und diesen Verlag Grasset. Nach und nach, so heißt es, habe er mehrere Medien auf seine Linie gebracht. Was ist denn diese Linie von diesem Vincent Bolloré?
1: Ich lese nicht seine Zeitungen, oder ich angucke sehr wenig CNews, aber es ist recht konservativ. Und für mich, es ist vor allem diese Angstgefühl, die Zuschauer, die Leser zu geben. Es gibt etwas Bedrohen in der Gesellschaft. Es war viel besser früher. Und dass die anderen Medien nicht von allem sprechen. Auch manchmal eine pro-russische Linie, eine rechtsextrem katholische Extremist-Weltanschauung. Mhm. Das ist mein Gefühl. Mhm. Was ist auch vielleicht wichtiger, dass diese Medien, Europain oder CNews oder Le Journal du Dimanche, waren viel anders früher, als Bolloré diese Medien kontrolliert hat. Das ist der größte Unterschied, würde ich sagen.
0: In kurzer Zeit haben viele Autorinnen und Autoren gesagt, dass sie diesen Verlag verlassen, und zwar ganz unterschiedliche Autoren. Die sind zu diesem Schritt bereit, der ja unter Umständen für jeden individuell auch wirtschaftliche Folgen hat. Was sagt denn diese Breite dieses Protests?
1: Ich glaube, es ist zuerst ein Zeichen von unserem Respekt für Olivier Nora. Ich habe 12-13 Jahre mit Olivier Nora gearbeitet. Er ist ein toller Verleger, ein toller Mensch. Es gab keine Gründe, Nora wegzuschmeißen, wirklich. So, es war wie ein Reflex. Es war intuitiv, diese Reaktion. Als ich die Nachricht gelernt habe, habe ich nicht gedacht, okay, vielleicht ich bleibe oder ich bleibe nicht. Nee, es gab zu viel Gewalt in dieser Reaktion von Bolloré. Es war zu autoritär. Und ich glaube, die anderen Schriftsteller haben dieselbe Reaktion als ich gehabt. Und dann, einen Tag später, waren wir alle zusammen, nicht alle, aber viele von uns waren in diesem Café Beaubourg. Und die Frage war nicht, bleiben wir nicht oder bleiben wir? Das war, wir gehen weg, weil wir können nicht akzeptieren, diese autoritäre Geste.
0: Der Protest hat ja auch international für Schlagzeilen gesorgt. Wir sprechen auch darüber in Deutschland. Auch die deutschen Zeitungen haben darüber selbstverständlich berichtet. Gibt es denn Reaktionen aus der französischen Kulturpolitik? Und wenn ja, wie fallen die denn aus?
1: Man muss verstehen, in einem Jahr oder ein bisschen weniger gibt es diese extrem wichtige Präsidentialwahl in Frankreich. Und die ganze Gesellschaft ist mit dieser Wahl fokussiert. Und natürlich gibt es ein Risiko, dass der Rassemblement National für das erste Mal gewinnen kann. Und dann natürlich gibt es diese Angst. Es gibt diese, wie zu sagen, die Leute denken an die Nachfolgen. Die Leute denken, was wird von unseren Medien, was wird von der Freiheit, was kann passieren. Und dann, man kann nicht diese Geschichte Grasset und Canal Plus und alle diese Leute verstehen, ohne die Präsidentialwahl im Kopf zu haben. Das ist extrem wichtig. Dann gab es natürlich politische Reaktionen. Das ist keine Überraschung, würde ich sagen.
0: Herr Gess, man hat ja das Gefühl, wir befinden uns am Ende einer Ära. Bundeskanzler Olaf Scholz hat 2022 von einer Zeitenwende gesprochen. Er meinte damit den Überfall Russlands auf die Ukraine. Trifft denn dieser Begriff Zeitenwende auch auf die Lage insgesamt zu, in der wir uns befinden? Also wenn wir mal so ein bisschen von oben drauf schauen, ist das eine Zeitenwende, in der wir gerade leben?
1: Ja, ich glaube schon. Es hat mit Covid angefangen. Und dann sind die Leute extrem nervös geworden. Ich glaube, ohne Covid gibt es keinen Krieg in der Ukraine oder nicht einen solchen Krieg. Es gibt nicht diese Nervosität, diese Empörung. Und ja, wir sind in eine neue Ära. Zum Beispiel diese Nora-Geschichte. Wir haben das Gefühl in Frankreich, das ist auch die Ende einer literarischen Ära. Mhm. Dass die Bilder viel wichtiger als die Literatur ist. Dass dieser Markt extrem geringer und geringer wird. Es gibt wie eine neue Zivilisation. Und natürlich macht es extrem Angst in alle Ebenen der Gesellschaft. Von Krieg bis Literatur, von Politik zu Wirtschaft, von KI zu anderen Dingen. Wir haben das Gefühl, dass alles sich berührt an derselben Zeit, aber wir wissen nicht, in welche Richtung.
0: Und diese Angst, die wird instrumentalisiert von Bolloré?
1: Diese Angst wurde von sehr vielen Leuten instrumentalisiert, natürlich. Die Angst ist ein fantastisches Ding zu manipulieren. Es ist der große Motor der Geschichte, der Angst.
0: Das ist sehr bitter, was Sie analysieren, Herr Gess. Für einen Schriftsteller auf jeden Fall, wenn eine Ära zu Ende geht.
1: Ja, aber die Angst zu manipulieren ist perfekt. Es hat immer so funktioniert, wirklich. Man muss an die Geschichte angucken.
0: Der Autor Olivier Gess. Wir haben über die Proteste in der französischen Literatur- und Filmszene gegen den Medienmogul Vincent Bolloré gesprochen und über seinen Roman über die Archäologin Gertrude Bell und ihr spannendes Leben in Mesopotamien vor 100 Jahren. Herr Gess, ganz herzlichen Dank und guten Abend.
1: Dankeschön. Ciao, ciao.

0: Die Österreicherin Victoria West mit dem Titel Flying. Sie hören Fazit, die Kultur vom Tage. Es war in Tschechien das Aufregerthema der vergangenen Tage, das erste Treffen der Vertriebenen in ihrer alten Heimat. Eine tschechische Versöhnungsinitiative hatte den Sudetendeutschen Tag zum traditionellen Pfingsttreffen nach Brünn eingeladen. Dafür gab es Unterstützung, aber auch Kritik. Rund 3 Millionen Deutsche wurden nach dem Zweiten Weltkrieg und den Schrecken der Nazi-Besatzung aus der damaligen Tschechoslowakei vertrieben. Es gab kleinere Proteste jetzt, doch die Stimmung war meist friedlich, wie wir in dem Beitrag von Marianne Allweis hören.
1: Der Sound des Sudetendeutschen Tages erfüllt am Pfingstwochenende die Brünner Innenstadt und die Messehallen. Die Vertriebenen und ihre Angehörigen pflegen die Tradition böhmischer und mährischer Volkslieder.
2: Deutsch würde es heißen, Musiker, Musiker, ihr spielt schön.
1: Herbert Schmid ist Vorsitzender der Seliger Gemeinde in Bayern, der Nachfolgeorganisation der Sudetendeutschen Sozialdemokraten. Die waren Nazi-Gegner, anders als die Mehrheit der Deutschen in der Tschechoslowakei.
2: Wir sind Brückenbauer im Gegensatz zu manchen anderen. Wir haben nie unser Eigentum zurückgefordert, keine Entschädigung gewollt. Wir spielen jetzt gern, wir haben Freude, wir trinken Bier, wir reden mit fast allen Leuten.
1: Auch Gernot Ofner in seiner berühmten farbenfrohen Tracht aus der Wischauer Sprachinsel südlich von Brünn ist dankbar für die Einladung nach Tschechien.
3: Wir waren am Abend in einem Lokal, kleines Weinlokal, und wir mal gegangen sein. Es ist eine junge Frau nachgegangen und hat sich gesagt, sie möchte sich entschuldigen für die Leute, die da was das Negative bringen. Wir haben fast nichts mitbekommen überhaupt. Und sie freut sich so, dass wir da sind, und es ist schön.
1: Am Messestand des Wischauer Vereins erzählt der Tscheche Rudolf Zoufal seine Geschichte. Er lebt in der Nähe von Brünn ins Neumo, früher Snaim. Eine Großmutter war Deutsche, ein Teil seiner Familie wurde vertrieben.
4: Also wir sind da mit unseren Verwandten, den haben wir vor 3 Jahren gefunden über Facebook. Eine unglaubliche Freude. Und andererseits ist es sehr traurig, dass die Leute so überzeugt werden, dass wir etwas Schlechtes machen. Ja, das ist überhaupt keine Drohung, das sieht man rundherum. Ich verstehe das überhaupt nicht.
5: Nazisti! Nazisti!
1: Am Rande des Sudetendeutschen Tages wird immer wieder protestiert, wie seit Jahren bei tschechisch-deutschen Gedenk- und Versöhnungsveranstaltungen. Die Demonstranten bezeichnen die Vertriebenen pauschal und weiterhin als Nazis und unterstellen Restitutionsforderungen. Organisatoren sind rechte und linke Kleinparteien. František Mandl aus Brünn ist im Verein früherer sozialistischer Grenzschützer aktiv.
6: Ja, nemám zásadně nic proti.
1: Ich habe grundsätzlich nichts gegen Deutsche, aber die Sudetendeutschen haben uns unermessliches Leid zugefügt. Es ging ihnen um die Vernichtung des tschechischen Volkes, und damit kann ich nicht einverstanden sein. Aus lokalen Protesten hatte eine rechte Regierungspartei eine landesweite Debatte angestoßen und überraschend eine Resolution durchs Parlament gedrückt, die das Treffen in Tschechien verurteilt. Mit Billigung des populistischen Premiers Andrej Babiš. Der Senatspräsident wie auch der Staatspräsident erklärten sich dagegen solidarisch mit dem Versöhnungsfestival Meeting Brno, das die Landsmannschaft eingeladen hat. Co-Gründer David Matzek ist fast dankbar für die Aufregung im Vorfeld.
7: Für die Opponenten, es ist so etwas als ein Geschenk, weil sie wirklich leider Angst haben. Und jetzt können sie persönlich Sudetendeutsche treffen, und es hilft. Es ist wirklich ein Versuch für eine nationale Therapie.
1: Das Treffen sei eine ermutigende Botschaft in schweren Zeiten nach einem langen Weg deutsch-tschechischer Diskussionen, erklärt Markus Söder in Brünn. Als bayerischer Ministerpräsident ist er Schirmherr der Sudetendeutschen.
8: Das ist ein historischer Tag, meine Damen und Herren. Heute ist ein Tag der Zukunft, ein Tag der Hoffnung und ein echtes Friedensangebot. Ich gehe soweit für ganz Europa. Danke, dass wir heute da sein dürfen, meine Damen und Herren.
1: Alles Leben ist Begegnung, so lautet das Motto in Brünn. Diese Begegnungen sind für den Vorsitzenden der Sudetendeutschen Landsmannschaft Bernd Posselt wichtiger denn je. Angesichts von erstarkendem Nationalismus und Populismus in vielen Ländern Europas, auch in Deutschland.
9: Nur mutige Menschen können sich versöhnen. Hass und Krieg schüren kann jeder Idiot. Wir Sudetendeutschen und unsere vielen tschechischen Freunde, wir stehen an der Seite der Mutigen. Die Idioten werden verschwinden. Die Mutigen, die Friedlichen, denen gehört die Zukunft.
0: Den Mutigen, den Friedlichen gehört die Zukunft, vom Sudetendeutschen Treffen in Brünn, berichtete Marianne Allweis. Germaine Acogny, Die Essenz des Tanzes, ist ein Dokumentarfilm von Greta Marie Becker über die Mutter des zeitgenössischen afrikanischen Tanzes. Der Film, der 2025 beim Filmfest in München uraufgeführt wurde, er kommt am Donnerstag in die Kinos, genau an dem Tag, an dem die einflussreiche Tanzkünstlerin Acogny 82 Jahre alt wird. Sie zählt zu den wichtigsten künstlerischen Stimmen. Martina Zimmermann hat sie in ihrer Tanzschule in Toubab Djalaou im Senegal besucht und mit Germaine Acogny über den Film und ihr Werk und Leben gesprochen.
10: Sie tanzt mit ihren Schülerinnen und Schülern, bewegt den Arm nach oben wie zum Gruß, blickt zum Himmel. Der Film »Die Essenz des Tanzes« zeigt Germaine Acognys Naturverbundenheit und wie sie den zeitgenössischen Tanz revolutioniert hat mit ihrer Methode Acogny.
11: L'objectif de la technique Acogny, c'est de faire...
12: Das Ziel meiner Technik ist es, dass die Tänzer Teil der Natur werden. Der Körper wird zum Spiegel der Natur, zum Archiv der Bewegungen. Mich inspiriert die Natur, die Bewegungen der Bäume, der Seerosen, des Perlhuhns und viele andere Bewegungen.
10: Die französisch-senegalesische Choreografin integriert traditionelle afrikanische Tänze und Bewegungen in zeitgenössische westliche Ausdrucksformen. Acogny wurde in Benin geboren. Die Gesten ihrer Großmutter haben sie früh beeindruckt. Mit 24 gründete sie ihr erstes Tanzstudio in Dakar. Mit Entschlossenheit und Talent entwickelte sie ihren eigenen, ganz besonderen Tanzstil.
12: Ich kann Chinesisch, Deutsch oder Afrikanisch essen, aber ich bleibe Germaine Acogny. Ich werde nicht Chinesin oder Deutsche, sondern bleibe, wer ich bin und verarbeite die Nahrung oder die Philosophie anderer Kontinente.
10: Der weltberühmte Balletttänzer Maurice Béjart machte sie 1977 zur Leiterin seiner Tanzschule in Dakar. Mit ihrem deutschen Ehemann Helmut Vogt, den sie zärtlich Chouchou, Liebling nennt, eröffnete Acogny ihre eigenen Tanzschulen in Frankreich und Senegal. 2004 gründete das Paar die Schule des Sandes, École des Sables, in Toubab Djalaou, einem senegalesischen Dorf am Meer südlich von Dakar. Hier leben beide, wenn sie nicht auf internationalen Tourneen unterwegs sind.
12: Das war jedoch eine außergewöhnliche Umgebung mit Hügeln, viel Grün und dem Meer. Mit einer Lagune, auf der wundervolle Vögel leben. Da unten wird nun ein Hafen gebaut. Als wir das erfuhren, war das für uns eine Katastrophe. Aber bisher hat das unsere erdverbundene Energie nicht beeinträchtigt.
10: Die Schule École des Sables erstreckt sich über 4 Hektar mit 3 Dörfern für die Tänzer. Hier ist Platz für 72 Personen, die in den 3 offenen Tanzstudios Kurse machen. Im großen Studio werden derzeit Profitänzer aus aller Welt ausgebildet. Nach 2 Jahren sollen sie diese selbst lehren. Die Weitergabe der Methode Acogny ist das erklärte Ziel. Gastprofessorin Yama Awad, die sogenannte Königin des Sabar, erklärt den Schülern diesen typisch senegalesischen Tanz, der für Germaine Acogny eine große Rolle spielt. Ganz in Rosa gekleidet tanzt die Lehrerin vor, erklärt, wie wichtig die Atmung ist.
13: Wer öffnet den Weg? Die Atmung oder die Bewegung? Die Atmung öffnet und die Bewegung gehört dazu. So kann die Bewegung hereinkommen.
10: Die Lehrende zupft ihren Rock mit der rechten Hand nach oben, während der linke Arm eine weit ausladende Bewegung Richtung Himmel macht. Vom Meer weht eine sanfte Brise, die Schülerinnen und Schüler tanzen nach. Nach dem Einproben kommen die Perkussionisten hinzu. Und am Ende des nachmittäglichen Unterrichts haben die Profitänzer beeindruckende Fortschritte gemacht. Die afrikanischen, europäischen oder asiatischen Choreografinnen und Choreografen tanzen nun den Sabar-Rhythmus, als ob sie damit geboren werden, jeder auf seine Art. Der 33-jährige Ali Traoré aus Burkina Faso meint,
14: ça peut m'aider professionnellement.
15: Das hilft mir beruflich. Das hilft meinem Körper und meiner Art, Afrikaner zu sein. Ich habe viel gelernt und fühle mich wie neu geboren in meinem Beruf als Tänzer. Tanz und Körper werden eins.
14: J'ai compris que la danse et le corps font un.
10: Germaine Akoni geht es beim Tanz auch um eine Dekolonisierung des schwarzen Körpers.
11: C'est à nous de faire changer le regard des autres.
12: Wir müssen den Blick der anderen auf schwarze Körper ändern. Oft wird der Körper von Schwarzen sexualisiert oder man findet ihn schön mit der Energie des Tanzes. Aber man sieht nicht die Essenz der Bewegung. Ich hoffe, das ändert sich. Aber die Afrikaner müssen selbst den Blick der anderen ändern. Jeder Körper ist schön, wenn er gut trainiert ist.
10: Der Film Die Essenz des Tanzes zeigt, wie sie als Lehrerin motiviert. Sie unterrichtet auch im hohen Alter Profis und Amateure. Der Film zeige aber auch ihre Seele, findet Germaine Akoni.
12: Diesen Film hätte ich tanzen können. Regisseurin und Kamerafrau sind sehr sensibel vorgegangen, haben gespürt, wer ich bin, wie schwarze Körper sind und was ich zeigen wollte.
0: Martina Zimmermann über Germaine Akoni und den Dokumentarfilm Die Essenz des Tanzes. Am Donnerstag kommt der Film in die Kinos. Morgen, Pfingstmontag, erscheinen keine Zeitungen. Deshalb gibt es heute hier an dieser Stelle in Fazit auch keine Kulturpresseschau. Und das bedeutet, wir sind am Ende unserer Sendung angekommen. Ich bin Eckhard Röhlke, danke für Ihr Interesse und wünsche Ihnen einen guten Abend.

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1: Es ist 0 Uhr. Die Ukraine hat nach den heftigen russischen Angriffen eine Dringlichkeitssitzung des UN-Sicherheitsrats beantragt. Außenminister Sybiha forderte die internationale Gemeinschaft zu einer starken Antwort an den Aggressor auf. Laut ukrainischer Luftwaffe hatte Russland in der vergangenen Nacht insgesamt 600 Langstreckendrohnen und 90 Raketen auf das Land abgefeuert, darunter eine atomwaffenfähige Oreschnik-Rakete. Bei den massiven Angriffen in der ukrainischen Hauptstadt Kiew wurden auch die Studios der ARD-Korrespondenten und der Deutschen Welle stark beschädigt. Personen wurden nicht verletzt. US-Präsident Trump hat Hoffnungen auf eine schnelle Einigung mit dem Iran gedämpft. Trump schrieb auf seiner Plattform Truth Social, die Verhandlungen verliefen geordnet und konstruktiv. Er habe die US-Vertreter jedoch angewiesen, beim Deal nichts zu überstürzen. Beide Seiten müssten sich Zeit nehmen und alles richtig machen. Am Samstag hatte Trump noch erklärt, dass ein Rahmenabkommen weitgehend ausgehandelt sei. Bei einem Verkehrsunfall auf der B51 zwischen Mettlach und Sahölzbach ist am Abend ein 42-jähriger Mann gestorben. Wie die Polizei dem SR mitteilte, hat sich das Auto aus bisher noch ungeklärter Ursache überschlagen. Ein weiterer Insasse wurde schwer verletzt. Der 34-Jährige wurde in ein Krankenhaus gebracht. Bei dem Einsatz war auch ein Rettungshubschrauber beteiligt. Die B51 ist für die Unfallaufnahme noch voll gesperrt. In Mettlach-Nohn kam es zu einer größeren Suchaktion der Polizei. Wie sie dem SR mitteilte, ist ein Mitte-20-Jähriger beim Baden in der Saar verschwunden. Die Polizei geht von einem Unfall aus. Bei der Suche wurden Drohnen sowie Taucher der Polizei eingesetzt. Sie blieb jedoch erfolglos und wird am Vormittag fortgesetzt. Seit dem Aufstieg in die Fußball-Bundesliga verzeichnet die SV Elversberg zahlreiche Anträge auf Mitgliedschaft. Wie die SVE dem SR mitteilte, wurden vom letzten Spieltag bis zum Donnerstag 3000 neue Anträge gestellt. Damit dürfte die Marke von 10.000 Mitgliedern geknackt sein. SR-Reporter Tom Manzelmann.
2: Gerade für den Kauf von Bundesliga-Tickets ist eine Mitgliedschaft entscheidend. Nach SVE-Angaben sind 3/4 des Stadions bereits durch Dauerkarten belegt. Für die übrigen Tickets haben nur Mitglieder ein Vorkaufsrecht. In nicht allzu langer Zeit finden etwas mehr Fans Platz im Elversberger Stadion. Bis zum Frühjahr 2027 sollen die Baumaßnahmen abgeschlossen sein. Dann sollen insgesamt 15.500 Zuschauer ins Stadion passen.
1: Und das waren die Nachrichten mit Daniel Magar. 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Das Wetter: in der Nacht oft sternenklar, es kühlt ab auf bis zu 12 Grad. Morgen erneut viel Sonne bei Höchstwerten bis 33 Grad. Die weiteren Aussichten: am Dienstag sonnig bis 34 Grad, am Mittwoch ebenfalls viel Sonne bis zu 32 Grad. Die Zeit: es ist 0:03 Uhr.
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4: Mit Sven Knappe am Mikrofon. Guten Abend und herzlich willkommen. Auch am Pfingstmontag starten wir mit Aufnahmen aus den Archiven des Mitteldeutschen Rundfunks in die neue Woche. Bis zu den 2 Uhr Nachrichten begleiten uns das Sächsische Vokalensemble, die Batzdorfer Hofkapelle, der Dresdner Kammerchor und die Sächsische Staatskapelle. Den Vorhangöffner liefert aber das Gewandhausorchester Leipzig mit der Ouvertüre Die Hebriden von Felix Mendelssohn Bartholdy.

Das Gewandhausorchester Leipzig spielte unter der Stabführung von Kurt Masur die Ouvertüre Die Hebriden von Felix Mendelssohn Bartholdy. Mit geistlicher Musik aus dem italienischen Spätbarock geht's im ARD-Nachtkonzert weiter. Es erklingt das Confitebor Tibi Domine, Dich Herr bekenne ich, des Neapolitaners Francesco Feo, in einer Aufnahme mit Anja Züger und Dorothea Wagner, Sopran, Dominika Hirschler Alt, Tobias Hunger, Tenor und Tobias Bernd, Bass, umrahmt vom Sächsischen Vokalensemble und der Batzdorfer Hofkapelle unter Matthias Jung.

Confitebor, eine Psalmvertonung von Francesco Feo, zelebriert von Anja Züger und Dorothea Wagner, Sopran, Dominika Höschler, Alt, Tobias Hunger, Tenor, Tobias Bernd, Bass, dem Sächsischen Vokalensemble und der Batzdorfer Hofkapelle unter Matthias Jung. Ganz nach dem Vorbild von Johann Sebastian Bachs wohltemperiertem Klavier besteht das Opus 87 von Dmitri Schostakowitsch aus 24 Satzpaaren Präludium und Fuge in allen Dur- und Molltonarten. Es entstand 1950-51 und wurde durch die Widmungsträgerin Tatjana Nikolajewa im Dezember 1952 in Leningrad uraufgeführt. Hier im ARD-Nachtkonzert bietet der Pianist David Theodor Schmidt die letzte dieser beiden Paarungen in D-Moll.

Der 1982 in Erlangen geborene Pianist David Theodor Schmidt interpretierte Präludium und Fuge in D-Moll, die Nummer 24 aus dem Opus 87 von Dmitri Schostakowitsch. Und nun geistliche Musik aus dem deutschen Frühbarock, komponiert von Heinrich Schütz, der am 18. Oktober 1585 im Gasthof Goldener Kranich in Köstritz zur Welt kam, heute das Heinrich-Schütz-Haus, ein Museum mit angeschlossener Forschungsstelle. Herzlich lieb hab ich dich, o Herr, lautet der Titel einer Motette nach Psalm 18, vorgetragen vom Dresdner Kammerchor und der Capella Sagittariana Dresden unter Hans-Christoph Rademann. Ja.

Herzlich lieb hab ich dich, o Herr. Eine Motette von Heinrich Schütz, gesungen und gespielt vom Dresdner Kammerchor und der Capella Sagittariana Dresden. Die Leitung hatte Hans-Christoph Rademann. Hier ist das ARD-Nachtkonzert, präsentiert von BR Klassik, mit einer der groß angelegten Sinfonien von Anton Bruckner. Seine siebte ist ein sinfonisches Zeugnis für Bruckners Wagner-Verehrung, eine Trauermusik voller Anklänge an den ein Jahr zuvor Verstorbenen. Uraufgeführt am 30. Dezember 1884 im Leipziger Stadttheater. Christian Thielemann steht am Pult der Sächsischen Staatskapelle Dresden.

Die Sächsische Staatskapelle Dresden spielte unter der Leitung von Christian Thielemann die Sinfonie Nummer 7 in E-Dur von Anton Bruckner. In den vergangenen beiden Stunden brachten wir Aufnahmen aus den Archiven des Mitteldeutschen Rundfunks. Nach den 2 Uhr Nachrichten geht's weiter mit Musik von Joachim Raff, François Couperin und Camille Saint-Saëns.

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1: Um 2 Uhr mit Olaf Knapp. Internationale Friedensmissionen weltweit stehen zunehmend unter Druck. Das zeigt ein neuer Bericht des Friedensforschungsinstituts SIPRI. Aus Stockholm, Jana Senram.
2: Ende 2025 waren weltweit knapp 79.000 internationale